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1: Neue Umgebung, bekannte Sendung. Das ist das Motto am heutigen Samstagnachmittag. Hallo alle zusammen zum Hit Express von Radio Rüsselsheim. Ein besonderer Hit Express ist das ohne Frage. Denn es ist die erste Ausgabe dieser Sendung live aus unserem neuen Studio. Schön, dass Sie den Umzug mitmachen. Am Mikrofon ist Peter Kreuzenberger und ich schau mal, wie das hier so läuft zwischen 15 und 17 Uhr. Eine besondere Sendung ist es auch insofern, dass wir nach den vergangenen drei Programmen zum Gedenken an Bonnie Tyler auch heute wieder Themenschwerpunkte aus aktuellem und leider traurigen Anlass haben. Weitere Musiker haben in der Zeit seit der vorigen Hit-Express-Ausgabe die Bühne des Lebens verlassen. Und an sie gilt es zu erinnern. Einer von ihnen ist Frank Beard. Der Schlagzeuger von ZZ Top starb am 17. August im Alter von 77 Jahren. Und deshalb steht in der ersten Stunde dieser Sendung die Musik seiner Band im Mittelpunkt. Und los geht's mit La Grange mit ZZ Top.

Crush von ZZ Top. Deren Schlagzeuger Frank Beard steht im Blickpunkt dieser ersten Hit-Express-Stunde. Beard kam am 11. Juni 1949 in der texanischen Stadt Frankston zur Welt. Er spielte in Schulbands und wurde schließlich zu einer Größe in der Musikszene von Dallas. ZZ Top wurde im Sommer 1969 in Houston gegründet. Sänger und Gitarrist Billy Gibbons war von Anfang an dabei. Beard kam wenig später an Bord und holte Bassist Dusty Hill dazu. Nach Angaben des Bandmanagements hatte das Trio im Februar 1970 im texanischen Beaumont seine erste Show. 6 Alben veröffentlichte das Trio allein in den 70er Jahren. Auch in Deutschland gaben sie damals vereinzelte Konzerte. In den USA absolvierten sie von 1976 bis 77 die riesige Worldwide Texas Tour mit fast 100 Auftritten. Der größte Wendepunkt in ihrer Karriere kam aber in den 80ern, als Gibbons erstmals mit einem damals brandneuen Fairlight-Synthesizer experimentierte. Nach ersten elektronischen Experimenten schafften ZZ Top 2 Jahre später einen Meilenstein. Mit Synthesizern, Drumcomputern und Sequencern frischten sie ihren Rocksound auf, erfanden sich neu und veröffentlichten 1983 das kraftvolle und pulsierende Album Eliminator. Ein Welterfolg. Daraus stammt das hier: Gimme All Your Lovin'.

ZZ Top haben wir gehört mit dem Titel Sharp Dressed Man. Schlagzeuger Frank Beard starb am 17. August auf seiner Ranch in Richmond im Bundesstaat Texas im Kreis seiner Familie. Über die Todesursache wurde zunächst nichts bekannt. Beard sei zuvor in einem Hospiz in palliativer Betreuung gewesen, erklärte Bandsprecher Bob Merlis. Zuletzt hatte sich der Musiker wegen nicht näher genannter gesundheitlicher Probleme von Tourneen zurückgezogen. ZZ Top-Sänger und Gitarrist Billy Gibbons würdigte Beard als großartigen Freund und Weggefährten. Die Musikwelt habe einen der von Natur aus innovativsten Schlagzeuger und einen großen und wahren Sohn von Texas verloren, erklärte Gibbons. Beards charakteristischer Rhythmus sei entscheidend für den Sound von ZZ Top gewesen. Die Band werde auf Beards Wunsch hin weitermachen. Hier kommt ein weiterer großer Hit, Legs.

ZZ Top mit Got Me Under Pressure. Der Hit-Express von Radio Rüsselsheim ist hier. Die internationale Rockmusikerszene hat erschüttert auf Schlagzeuger Frank Beards Tod mit 77 Jahren am 17. August reagiert. Frank war einzigartig, ein verdammt guter Drummer, ein wahres Original und für uns am wichtigsten ein großartiger Freund, hieß es in einem Post auf der Facebook-Seite der Band Lynyrd Skynyrd. Der frühere Guns N' Roses Schlagzeuger Matt Sorum würdigte Beard als das Rückgrat von ZZ Top für 57 Jahre mit dem besten Shuffle, das die Menschheit kannte. Auch Drummerkollege Brad Wilk, der zeitweise Rage Against the Machine angehörte, würdigte den Verstorbenen. Hier folgt ein weiteres Beispiel aus der kommerziell erfolgreichsten Phase in der Karriere von ZZ Top. Das Lied über den Schlafsack, Sleeping Bag.

ZZ Top und Stages. Nachdem er in den späten 1970er Jahren mit ZZ Top Erfolge gefeiert hatte, gab Schlagzeuger Frank Beard große Summen für Drogen aus, darunter LSD, Kokain und Heroin. Später bereute er das und erklärte, es habe seinen Beziehungen geschadet. Er begab sich in ein Entzugsprogramm und erinnerte sich, ich wollte einfach nur nüchtern werden. Ich wollte so sein wie die Menschen, die ich bewunderte. Leute, die zu Hause sitzen, fernsehen und ins Bett gehen konnten und für die das völlig in Ordnung war. ZZ Top und Rough Boy.

Den Hit Express von Radio Rüsselsheim haben Sie eingeschaltet. Wir haben ZZ Top gehört mit Velcro Fly. 1990 kam der Film Zurück in die Zukunft 3 in die Kinos. Darin verschlägt es die von Michael J. Fox und Christopher Lloyd gespielten Zeitreisenden Marty McFly und Doc Emmett Brown in den Wilden Westen. Als es darum ging, jemanden zu finden, der in einer Filmszene ein bisschen Country-Musik spielt, fiel die Wahl naheliegenderweise auf That Little Old Band from Texas, also die kleine alte Band aus Texas. Und wenn sie schon mal dabei waren, steuerten Billy Gibbons, Dusty Hill und Frank Beard auch gleich noch einen Hit zum Soundtrack bei, nämlich diesen hier, ZZ Top mit Double Back.

0: Viva Las Vegas war das von ZZ Top. Damit schließen wir diesen Programmpunkt zur Erinnerung an deren Schlagzeuger Frank Beard, der seit dem 17. August nicht mehr unter uns ist, ab. Auch in der zweiten Stunde der heutigen Sendung geht's ums Gedenken. Bevor wir allerdings damit weitermachen, gibt's jetzt erstmal dies hier.
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Immer wenn es darum geht, den Club der Einser zusammenzustellen, gibt's drei Beispiele für Songs und Musiker, die vor 10, 20, 30 oder 40 Jahren Platz 1 mindestens einer internationalen Hitparade erobern konnten. Diese drei gibt's, wie immer im Club der Einser, an dieser Stelle kompakt im Hit-Express. Da war beispielsweise eine englische Sängerin, die mit ihrer ersten Single extrem erfolgreich war und ihr erstes Album veröffentlicht hatte. Die Kritiken fielen eher gemischt aus, was die damals 20-Jährige zu der Aussage veranlasste, Kritikerinnen seien, Zitat, unscheinbare Frauen ohne Sexappeal und männliche Kritiker sähen aus wie Elvis Costello. An der Spitze der schwedischen Charts löste sie sich selbst Ende August, Anfang September 1986 ab. Auf Touch Me, I Want Your Body folgte dies hier, Samantha Fox mit Do Ya Wanna Please Me.

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Das war Imani mit Don't Be So Shy, die Nummer 1 der deutschen und österreichischen Hitparade vor 10 Jahren, Ende August, Anfang September 2016. Nadia Mladjo, wie Sängerin Imani im richtigen Leben heißt, hatte das Lied für den französischen Spielfilm French Women, was Frauen wirklich wollen, geschrieben. Zum Hit wurde es allerdings erst, nachdem das russische DJ-Duo Filatov und Karas einen Remix gebastelt hatte. Sie hörten die Aufnahme. Der kolumbianische Sänger Carlos Vives schreibt ein Lied, mit dem er der Welt die musikalischen Charakteristika seiner Heimat vorstellen will. Da liegt der Gedanke nahe, die berühmteste Kolumbianerin des internationalen Musikgeschäfts um eine Zusammenarbeit zu bitten. Vives erzählt: Ich habe schon immer davon geträumt, gemeinsam mit Shakira einen Song zu schreiben, zu produzieren und aufzunehmen, um der Welt unser Kolumbien zu zeigen. Sie hat die Musik unseres Landes zu ungeahnten Höhen geführt und die Möglichkeit, endlich mit ihr zusammenzuarbeiten, lässt diesen Traum Wirklichkeit werden. Dritter und letzter Titel im Club der Einser. Platz 1 Ende August, Anfang September 2016 in Spanien. Carlos Vives und Shakira mit La Bicicleta.

9 to 5, das war Dolly Parton. Die amerikanische Königin der Country-Musik starb am 25. August in Nashville im Alter von 80 Jahren an einer Krebserkrankung. Aufgewachsen war sie in Armut mit 11 Geschwistern in einer Einraumhütte an der Ostgrenze des US-Bundesstaats Tennessee. Das sprach zunächst nicht gerade für eine große Zukunft, doch die Musik brachte die Kinder nach vorne, allen voran Dolly, die es zu Weltruhm brachte. Trotz des Sprungs nach oben hat sie ihre Herkunft nie vergessen. Wir waren arm wie Dreck, erzählte sie immer wieder. Schon mit 13 nahm die Sängerin und Songschreiberin ihre erste Platte auf. Nach dem Schulabschluss zog sie nach Nashville. Sie stieg schnell zur Königin der Country-Musik auf. Insgesamt nahm Parton, die gut ein Dutzend Instrumente beherrschte, über 80 Alben auf, hatte mehr als 2 Dutzend Nummer-1-Hits. Über 100 Millionen verkaufter Alben stehen auf ihrer Habenseite. Ebenso wie eine Reihe von Grammys und zahlreiche weitere Auszeichnungen. Dies ist einer der großen Erfolge, geschrieben von den Bee Gees und gesungen im Duett mit ihrem Kollegen Kenny Rogers, Islands in the Stream.

Shine On hieß dieser Titel, gesungen von Dolly Parton, um deren Leben und Wirken es in dieser zweiten Stunde des Hit Express geht. Mit einem ganz bestimmten Image feierte sie jahrzehntelang Erfolge, das blonde, üppige Mädchen in Jeans und Flanellhemd mit der Gitarre in der Hand. Die Kritik an dem Image störte sie nie. Ich weiß ja selbst am besten, dass ich nicht dumm bin und nicht blond, sagte sie. Einem Chirurgen vertraute sie sich schon an, als Brustoperationen noch etwas Besonderes waren. Parton stand zu ihren OPs. Warum soll ich aussehen wie ein alter Hofhund, wenn ich nicht muss? Bei ihrem Publikum bedankte sie sich immer wieder für das Geld, das die Fans für Konzertkarten ausgeben mussten. Es kostet schließlich viel Geld, so billig auszusehen. Vor 16 Jahren sang sie gemeinsam mit ihrer Kollegin Norah Jones dieses Stück, Creepin' In.

Patentante und Patentochter zusammen Wrecking Ball in der Version von Dolly Parton und Miley Cyrus. Nach Partons Tod schrieb Cyrus im Online-Dienst X: So viele böse Menschen in dieser Welt und wir mussten ein reines Herz wie Dolly Parton verlieren. Dies sei ein verheerender Tag für die Menschheit. Viele andere Musiker würdigten die Amerikanerin. Was für eine wunderbare Songschreiberin und Sängerin Dolly war, zollte Mick Jagger auf Instagram Tribut. Sie hat so viele Menschen zusammengebracht, wir alle werden sie so sehr vermissen. Barbara Streisand würdigte sie als wahre Naturgewalt, Elton John als gigantische Künstlerin mit dem gütigsten Herz. Taylor Swift schrieb, eine Welt ohne Parton fühlt sich nicht möglich, nicht real und nicht richtig an. Ihr Vermächtnis werde für immer weiterleben. Beyoncé beschrieb sie mit den Worten kühn und brillant, talentiert und unbeirrbar. Du hast so viele Lektionen darüber erteilt, wie man ganz man selbst sein kann. Sabrina Carpenter schließlich erinnerte sich an ihre erste Begegnung mit Parton und beschrieb sie als einen Engel, der über die Erde wandelt. Dein Licht wird etwas sein, nach dem die Welt für immer suchen wird, um es wiederzufinden, schrieb Carpenter. Und dann ist da noch der Mann, mit dem Dolly Parton für ihr Album Rockstar von 2023 zusammenarbeitete, Paul McCartney. Sie war so sprudelnd und voller Leben, dass es schwer ist, die Nachricht zu begreifen, dass sie gestorben ist, sagte er. Es sei schwer vorstellbar, in einer Welt ohne Dolly zu leben. Aus dem Album Rockstar hören wir Dolly Parton, Paul McCartney und Ringo Starr mit Let It Be.

Jolene. Einer der großen Dolly Parton-Hits war das in der Version von The Boss Hoss und Common Linnets im Hit Express bei Radio Rüsselsheim, zu hören auf Kanal 12c bei DAB Plus und im Internetstream unter der Adresse www.radio-r.de. 1966 heiratete Dolly Parton den Bauunternehmer Carl Dean, den sie in einem Waschsalon kennengelernt hatte. Das war der Tag, an dem mein Leben begann, sagte sie darüber. Das Paar blieb kinderlos, Dean mied von Anfang an die Öffentlichkeit und blieb der unauffällige Mann an ihrer Seite. Nach fast 60 Jahren Ehe starb ihr Mann im März vergangenen Jahres. Der Verlust traf die Musikerin so tief, dass sie monatelang keine Texte mehr schreiben konnte, wie sie öffentlich gestand. Vielleicht später, verriet sie in einem Interview. Was viele ihr nicht zugetraut haben, Dolly Parton war auch eine gewiefte Geschäftsfrau. Das bekam nicht zuletzt Elvis Presley zu spüren, der 1974 ein von ihr geschriebenes Lied aufnehmen wollte, doch sie gab dem King of Rock'n'Roll einen Korb und sang es lieber selbst. 18 Jahre später dagegen coverte es eine junge Kollegin. Über den Augenblick, als Dolly Parton diese Aufnahme zum ersten Mal hörte, sagte sie selbst: Das war eine weltweite Sache. Es war in einem Film. Er war auf Platz 1. Ich dachte, wow, dieses kleine Lied habe ich geschrieben. In dem Moment habe ich meinen Wert als Songschreiberin gespürt. Ladies and Gentlemen, Whitney Houston and I Will Always Love You.

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1: Dolly Parton mit World on Fire. Die fleißige Geschäftsfrau besaß Restaurants, einen Vergnügungspark namens Dollywood und verkaufte sogar Perücken. Doch Parton war auch großzügig. Sie spendete jährlich Millionen für Bildung. Mehr als 2,5 Millionen Bücher bezahlte sie Jahr für Jahr mit ihrer Organisation Imagination Library. Im vergangenen Jahr tat sie sich mit der Rockgruppe Mötley Crüe zusammen und nahm einen 40 Jahre alten Song neu auf. Ein Teil des Geldes aus dem Verkauf geht an das Covenant House, eine Hilfe für obdachlose Jugendliche. Hier kommen also Mötley Crüe und Dolly Parton mit Home, Sweet Home.

Light of a Clear Blue Morning, ein Lied aus dem Jahr 1977, im vergangenen Januar neu veröffentlicht, in der Fassung mit der Komponistin und Songschreiberin Dolly Parton sowie ihren Kolleginnen Lainey Wilson, Miley Cyrus, Queen Latifah und Reba McEntire. Alle Einnahmen daraus kommen der Kinderkrebsforschung am Monroe Carell Jr. Children's Hospital at Vanderbilt in Nashville zugute. Ein würdiger Abschied von der Künstlerin und Menschenfreundin Dolly Parton, die 4 Tage vor ihrem Tod gegenüber dem People Magazine sagte: Ich habe mich in eine Ecke hineingeträumt und ich habe immer noch so viele Dinge, die ich erreichen möchte. Also werde ich weiterarbeiten, solange ich kann, um alles zum Leben zu erwecken. Damit geht einmal mehr eine Sendung zu Ende, die bis auf den Club der Einser in der Mitte wieder ganz dem Leben und Wirken von Künstlern gewidmet war, die nicht mehr unter uns sind. Frank Beard von ZZ Top und Dolly Parton. Ich danke Ihnen herzlich für Ihr Interesse auch an dieser Zusammenstellung und hoffe inständig, dass wir beim nächsten Mal keine traurigen Anlässe haben. Dieses nächste Mal ist am 12. September. Der heutige Hit Express war eine Sendung von und mit Peter Kreuzenberger für Radio Rüsselsheim. Diese 2 Stunden gibt's noch ein paar Mal zu hören, nämlich am Dienstag von 7 bis 9 Uhr, mittwochs von 10 bis 12 Uhr, donnerstags von 22 bis 0 Uhr und noch einmal samstags von 15 bis 17 Uhr. Von mir jetzt tschüss, ciao und bye bye. Machen Sie's gut. Bis zum nächsten Hit Express.

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0: Einen wunderschönen guten Morgen, liebe Hörerinnen und Hörer. Heute am Dienstag, den 1. September, dürfen wir aus dem neuen Sendestudio von Radio Rüsselsheim in der Elisabethenstraße 10 Neues um 9 moderieren. Herzlich willkommen. Schön, dass wir wieder zurück sind. Wir haben euch richtig schon vermisst. Wir, das sind
1: Gabi Planken
0: und die Elisabeth Kirsch. Wir haben folgende Themen für, also vorneweg muss ich euch noch schnell sagen, es gibt Störungen auf DAB Plus. Bitte, ihr könnt über Internet hören, UKW geht ja leider nicht mehr, also nur über Internet. Bei DAB Plus ist eine Störung, sie hoffen die Techniker, dass sie das in den Griff kriegen, nur dass ihr Bescheid wisst. Ja, okay, dann habe ich folgende Themen, haben wir da, die Gabi und ich, für euch rausgesucht. Und zwar fängt Gabi dann an mit der Elisabethenstraße marode. Wie passend, ja? Wir sind gerade eingezogen und schon ist alles marode, oder wie? Ja,
1: nur die Straße.
0: Ich mache weiter mit Nauheim aufatmen in der Verwaltung. Weiter geht's mit Ortsbegehung auf der Eselswiese. Ja, da tut sich was. Potenzial für Wohnen und Natur haben wir dann noch. Feuerwehr rettet Fischbestand. Haben auch noch und Helfer beim Wiederaufbau und zum Schluss, wie immer, das kurz notiert, Kurznachrichten von Region Rüsselsheim und auch Region Groß-Gerau ist dabei. Und Gabi legt auch schon los.
1: Ja, jetzt fangen wir direkt mit der Elisabethenstraße an. War am Samstag, haben wir den Bericht, habe ich den Bericht gesehen, aber wir sind gleich ganz vorne. Wir haben mit der maroden Straße nichts zu tun und sind froh, dass wir hier sind. Ne?
0: Unsere Straße bis hierhin ist noch schön.
1: Ja, und vor allen Dingen sind wir über das neue Studio sehr glücklich, oder?
0: Ja, ihr hört es, es halt noch ein bisschen, weil die Matten an den Wänden noch nicht sind. Also diese Geräuschlucker sind noch nicht das da. Das sind wir ein bisschen, ja, wir klingen ein bisschen hohl, oder? Ja. Oder ich, zumindest höre ich so etwas über einen Lautsprecher. Ich weiß nicht, wie ihr das so empfindet.
1: Das ist alles in Ordnung.
0: Ja.
1: Jetzt lese ich das mal ganz in Ruhe vor, was die Stadt hier ist, von Dorothea Ittmann. Der westliche Abschnitt der Elisabethenstraße gleicht einem Flickenteppich aus geplatzten Betonplatten und aufgebrochenem Asphalt. Trotz des Flickenwerks ist die Straße mit Löchern übersät. Eine Slalomfahrt gleichermaßen für Autofahrer und Radfahrer. Noch vor 20 Jahren hat dies niemand gestört. In dem geschichtsträchtigen Gebäudeteil auf dem einstigen Opel-Gelände südlich der Bahnlinie, auch bekannt als F-Bau, war zunächst eine Werkstatt untergebracht. Später die Motorkomponentenfertigung, die Ersatzteilfertigung und Teilelagerung. Heute sind unterschiedliche Firmen auf dem sanierten Klinikercampus beheimatet. Dienstleister, Handwerksbetriebe sowie die spanische Tapasbar Las Brisas seit 2022 lädt die Werkshalle zu Feiern, Vintage-Märkten, Afterwork-Events und Comedy ein. Neuester Mieter ist der Lokalsender Radio Rüsselsheim.
2: Ui.
1: Da habe ich doch wohl einen guten Bit rausgesucht.
2: Ja, super.
1: Vom Industriegelände zum Gewerbedistrikt. Das einstige Industriegelände hat sich somit zu einem vielseitigen Gewerbedistrikt mit Publikumsverkehr entwickelt, der über eine ordentliche Straße sicher und gut erreichbar sein sollte, finden die Stadtverordneten. Hinzu kommt, dass ein stark frequentierter Fuß- und Radweg in die Elisabethenstraße mündet, der die Innenstadt mit der Böllersee-Siedlung verbindet. Schon der ADFC Kreis Groß-Gerau habe in der Vergangenheit vor der Unfallgefahr gewarnt, informiert der Magistrat in der jüngsten Drucksache. Die Elisabethenstraße soll also saniert werden. Zumeist ist die Stadt als Eigentümerin für die Instandhaltung der Straße und Wege zuständig. Doch hier liegt der Fall anders. Die Straße zwischen Bahnlinie und Campus F-Bau ist in Teilen in Privatbesitz. Der Magistrat hat die Eigentumsverhältnisse geprüft und kommt zu dem Schluss, dass der Stadt der südliche Teil der Straße bis an die Bahnlinie herangehört. Ein Streifen von knapp 5 Metern südlich davon vor der Häuserzeile gehört den Grundstückseigentümern. Eine 500.000 Euro für den Straßenbau steht da drüber. Der heutige Besitzer und Vermieter des F-Bauflächen ist Alexander Höbig. Er sanierte den Campus, nachdem sich Opel als Mieterin 2021 endgültig zurückgezogen hatte. Da nun ein Streifen der Straße dem Privatmann gehört, befindet sich dieser nach Argumentationen des Magistrats anteilig in der Verkehrssicherungspflicht. Und das könne teuer werden. Die Stadt schätzt, dass etwa ein Drittel der Straßenbau- und Planungskosten in privater Hand liegen werde, was sich auf rund 240.000 Euro belaufen würde. Allein der Straßenbau koste rund 500.000 Euro. Erhielte die Elisabethenstraße darüber hinaus eine Straßenbeleuchtung, würde der Kanal saniert und die umliegenden Flächen begrünt und die Zaunanlage zur Bahn erneuert werden. Die Kosten Gesamtpaket rund 2,4 Millionen Euro. Beteiligung der Anlieger unabdingbar. Eine Beteiligung der Anlieger an den Kosten ist laut Magistrat hierbei unabdingbar, da auch die privaten Flächen mit in die Planung einbezogen werden müssen. Alternativ müsse die Stadt diese Flächen kaufen, um sie zu sanieren. Die Sanierungspläne würden sich dringend des schlechteren Zustands der Straße nicht eine neue Fahrbahndecke beschränken, sondern eine grundhaltige Sanierung umlaufen. Das heißt, dass der gesamte alte Straßenaufbau aufgebrochen und ausgehoben werden müsse. Zudem sind nicht mehr genutzte Gleise in der Straße verlegt, die vor einer Sanierung entfernt werden müssten, bemerkte der Magistrat die Drucksache. Da denke ich mal, jetzt haben wir und das schöne, gute Studio hier. Und das hört sich ja gar nicht so gut an. Aber trotzdem sind wir froh, dass wir hier am Anfang sind. Ne?
0: Ja, ich finde das gar nicht einmal so schlecht. Sicher wird es besser sein, wenn die Matten dran sind, die da ein bisschen
1: zu. Ich meine jetzt auch mit der Straße.
0: Aber ach so, mit der Straße
1: ja ganz
0: meinst
1: gut
0: du?
1: Hier an.
0: Ich dachte, du meinst wegen der Akustik
1: hier. Das war jetzt nicht so schön, der Bericht dazu.
0: Ja, war ein schlechter Start. Ja, Hanna, Hammer. Ja, wir mussten kurz umswitchen, weil wir mussten kurz tauschen. Wir haben einen Artikel gehabt, den wir dann letztendlich streichen mussten aus anderen Gründen. Und das war jetzt ein Alternativ.
1: Aber wir sind halt ja erwähnt, ne?
0: Ja. Ja, das war ein reiner Zufall, war ja, das jetzt. Das wussten wir gar nicht, ja.
1: Gut, das war
0: so, jetzt spielen wir mal was.
1: Anfang, aber wird vielleicht besser gleich.
0: Genau, und jetzt spielen wir was Hübsches, ja, von der Milva. Hurra, wir leben noch.
1: Ja.

Na, wir leben noch, ja. Wir leben auch noch. Nauheim, Aufatmen in der Verwaltung. Ein Bericht von Alexander Noué. Nauheim, es kommt nicht häufig vor, dass im Gemeindeparlament nach einer Beschlussfassung applaudiert wird. Dies war am Donnerstag in Nauheim der Fall. Mit jeweils 13 Ja- und Nein-Stimmen bei 2 Enthaltungen hatten sich die Gemeindevertretung denkbar knapp gegen die von CDU und Grünen beantragte Änderung des Stellenplans ausgesprochen und damit grünes Licht für die Schaffung von Stellen in den Bereichen Hauptverwaltung, Finanzverwaltung, Liegenschaftsverwaltung, öffentliche Ordnung sowie Kultur- und Öffentlichkeitsarbeit gegeben. Zudem bleibt es dabei, dass jeweils eine Stelle der Personalverwaltung und des Bauhofs angehoben, das heißt künftig höher entlohnt wird. Der Entscheidung war eine längere Diskussion vorausgegangen, bei der die bereits im Haupt- und Finanzausschuss ausgetauschten Argumente in teils verschärftem Ton wiederholt wurden. Es geht uns darum, dass der Stellenaufbau angesichts der prekären Haushaltslage nicht beschleunigt wird, sagte Marie-Louise Herrmann von der CDU. Das gelte ausdrücklich nicht für jene Stellen, die der Erfüllung kommunaler Pflichtaufgaben dienen. Dementsprechend seien etwa im Bereich Brand- und Katastrophenschutz neue Stellen zu schaffen. Der Hauptverwaltung und dem Ordnungsamt indes könne trotz Streichung von jeweils einer halben Stelle durch die Umwandlung zweier Teilzeit- in Vollzeitstellen geholfen werden. Falls dennoch manche Sachen länger dauern oder liegen bleiben sollten, sei dies mit Blick auf die knappen Finanzen der in Kauf zu nehmen, so Herrmann. Das müssen wir ertragen und wir werden es ertragen. Karl Norbert Merz von der SPD nannte den Antrag abenteuerlich. Falls dieser angenommen werden sollte, würde die Handlungsfähigkeit der Verwaltung eingeschränkt, sowie die von Verwaltungsmitarbeitern erbrachte und erwartete Leistung nicht angemessen entlohnt werden. Seine Parteikollegin Miriam Bach stieß noch etwas kräftiger ins gleiche Horn. Falls die Stellen nicht angehoben werden sollten, wäre den betroffenen Verwaltungsmitarbeitern zu raten, ihren Anspruch auf den Rechtsweg prüfen zu lassen. Es gehe um unpopuläre, aber gebotene Einsparungen und mitnichten darum, die Verwaltung in ein schlechtes Licht zu rücken oder ihre Mitarbeiter unter Wert zu bezahlen, betonte Joachim Kotthoff von der CDU. Antragsgemäß würden zudem keine bestehenden, sondern nur zusätzlich angedachte Stellen aus der Planung genommen. Die Gemeinde könnte sich keinen Personalaufbau leisten, meinte Gabi Kilian von den Grünen. Es sei aus Kostengründen unvermeidbar, dass die Verwaltung fallweise mit den vorhandenen Stellen was zusammenbasteln müsse. Masse an geleisteten Überstunden. Wir bauen Stellen auf, um die operative Leistungsfähigkeit der Verwaltung zu erhalten, entgegnete Bürgermeister Marc Friedrich, der parteilos ist. Dadurch würden auch die sich fatal auswirkenden Abwanderungen verhindert. Es gibt Kolleginnen und Kollegen, die sagen, ich kann nicht mehr, erklärt Friedrich mit Hinweis auf die Masse an geleisteten Überstunden. Jede Kündigung sei mit zusätzlichen Kosten verbunden. Eine Stelle neu zu besetzen ist deutlich teurer, als sie aufzustocken. Außerdem sei die Zahl der auf dem Arbeitsmarkt verfügbaren Verwaltungsfachkräfte begrenzt. Das Scheitern des Antrags von CDU und Grünen nahm der Bürgermeister mit sichtlicher Erleichterung und unter dem Beifall einiger Gemeindevertreter zur Kenntnis. So, und jetzt habe ich heute Morgen im Frühstücksradio, im Fernsehen bei Radio Brandenburg gehört, der Thomas Korschwitz, der hat gesagt, der Barry Gibb hat heute Geburtstag, 80 Jahre, 1. September 1946 geboren. 80 Jahre und der einzig Lebende noch von den BG, von den Brüdern Gibb. Und aus diesem Grund habe ich ein Lied sofort mal noch mit reingenommen und das spiele ich euch jetzt vor.

0: Ja, bin da. Nächster Artikel. Potenzial für Wohnen und Natur. Rüsselsheim. Die Stadt Rüsselsheim errichtet und unterhält Einrichtungen, die dem Gemeinwohl dienen, wie Schulen, Kitas, Verwaltungsbauten, Grünanlagen und das lokale Versorgungs- und Verkehrsnetz. Die Grundstücke und Gebäude sind zumeist in städtischem Eigentum. In Rüsselsheim befinden sich etwa ein Drittel der Flächen in öffentlicher Hand, nämlich rund 1660 von insgesamt 5830 Hektar. Der größte Teil städtischen Eigentums sind forstwirtschaftliche Flächen, 692 Hektar, gefolgt von Siedlungsflächen, 350 Hektar, die etwa ein Viertel der Gesamtsiedlungsfläche von 1350 Hektar ausmachen. Das Neubaugebiet Eselswiese mit seinem rund 60 Hektar ist nicht enthalten, da diesen gegenwärtig als landwirtschaftliche Fläche eingeordnet ist. Die Stadt verfügt zudem über 308 Hektar Straßen und Wege, 251 Hektar landwirtschaftliche Flächen sowie 51 Hektar Gewässer. Wirtschaftlich interessant aufgrund ihres Entwicklungspotenzials sind vor allem die unbebauten Grundstücke auf den Siedlungsflächen. Über unbebaute gewerbliche Grundstücke verfügt die Stadt nicht. Der Magistrat hat auf Anfang der SPD-Fraktion nun eine strategische Beurteilung des Liegenschaftsvermögens vorgelegt. Daraus geht hervor, dass die Stadt aktuell über 13 bebaubare Wohnungsbaugrundstücke verfügt mit einer Gesamtgröße von 3,2 Hektar. Hiervon liegen allein 3 Grundstücke mit insgesamt 2,4 Hektar im Quartier am Ostpark entlang der Georg-Jung-Straße. Für die 3 Baufelder wird nach Investoren gesucht, nachdem sich die Nassauische Heimstätte und mit ihr die Baugenossenschaft Rüsselsheim wegen der stark gestiegenen Baukosten zu Beginn des Jahres 2023 zurückgezogen hatte. Auf einem vierten Baufeld errichten derzeit die GEWO-Bau 113 Wohnungen. Das Quartier bietet Platz für bis zu 400 Wohnungen und etwa 1000 Einwohnern. Entschuldigung, ich habe einen Frosch im Hals heute Morgen. Mit Ausnahme des Ostparkgrundstückes ist die Berggewand mit mehr als 4200 Quadratmetern die größte Fläche. Dabei handelt es sich um einen ehemaligen Parkplatz des Autobaus Stellantis, der 2023 einen Großteil der ehemaligen Opel-Flächen veräußerte. Die Stadt Rüsselsheim kaufte die Fläche, um die benachbarten Feuerwehrzentrale nach Westen erweitern zu können. 2 weitere offiziell als Wohnungsbaugrundstück geliehene Flächen wurden zu grünen innenstädtischen Oasen umgewandelt. Da wäre einmal der Stadtgarten vor dem ehemaligen Canadian Club in der Mainstraße 13. Die Stadt hatte die 190 Quadratmeter große Fläche im Rahmen des Förderprogramms Zukunft Innenstadt 2024 umbauen und begrünen lassen. Ebenfalls Erholung bieten soll der Garten aller Sinne an der Ecke Schulstraße, Ludwigstraße, ursprünglich als Zukunftsinnenstadtprojekt entwickelt, dient dieser heute als Gemeinschaftsgarten. Die Stadt hat 2024 das rund 500 Quadratmeter große Areal von der GEWO-Bau gekauft. Auch das Grundstück Brandenburger Straße 28 am Einkaufszentrum im Dicken Busch 1 sollte begrünt werden, aber nur vorübergehend. Die Stadt hatte das Grundstück mit dem Gebäude einer ehemaligen Metzgerei gekauft und im November 2025 abreißen lassen. Auf diesem Wege möchte sie auf die künftige Gestaltung des heruntergekommenen Einkaufszentrums Einfluss nehmen. Das Einzelhandels- und Zentrenkonzept steht einer Neubebauung vor. Doch eine zersplitterte Eigentümerstruktur erschwert dies. Schließlich gehören der Stadt 3 Grundstücke in Bauschheim sowie in der Rheingauer Straße und eines im Wohngebiet Blauer See, Königstetten. Der Magistrat listet überdies eine Parkplatzfläche mit der Bezeichnung Platanenstraße 68 in der Nähe der Kirche St. Christophorus, sowie den Eichengrund 32 gegenüber der Grundschule als bebaubare städtische Grundstück, als bebaubare städtische Grundstücke auf. Die Größen variieren zwischen 325 und 649 Quadratmeter. Die Grundstücke haben neben ihrem Bodenwert auch Bedeutung als Anlagewert für die Stadt Rüsselsheim. Der Magistrat hebt hervor, sie sind langfristig wertbeständig und haben das Potenzial für erhebliche Versteigerung, insbesondere in wachstumsstarken Regionen wie dem Rhein-Main-Gebiet, um da Wohnungen halt zu bauen.
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Ortsbegehung auf Eselswiese. Ein Bericht von der Redaktion. Rüsselsheim. Auf der rund 65 Hektar großen Eselswiese im Bauschheim plant die Stadt Rüsselsheim ein neues Wohn- und Gewerbegebiet. Es ist eines der größten Neubauvorhaben der Region. Was bedeutet die Bebauung für Natur, Klima, Verkehr und die Finanzen der Stadt? Und welche Alternativen gibt es? Diese Fragen geht der PUND, Kreisverband Groß-Gerau, am Freitag, den 11. September 2026, bei einer Begehung direkt vor Ort nach. Beginn ist um 16 Uhr am Parkplatz des Bauschheimer Friedhofs in der Lengfeldstraße, okay? An mehreren Stationen informiert der BUND über die Bedeutung der Eselswiese als Lebensraum sowie als wichtiges Kaltluftentstehungsgebiet. Thematisiert werden außerdem die Folgen der großflächigen Versiegelung und möglichen Alternativen zur Bebauung bislang unversiegelter Flächen. Beim Thema Verkehr geht es unter anderem um die rund 12.800 zusätzlichen Kfz-Fahrten pro Tag, die das Verkehrsgutachten für die neuen Nutzungen prognostiziert. Gleichzeitig wird die technisch mögliche Bahnstation wegen fehlender Wirtschaftlichkeit und Förderfähigkeit nicht weiterverfolgt. Auch die ursprünglich vorgesehene städtische Umsetzung der Quartiersgaragen wurde aufgegeben. Auch die Kosten und die langfristige Wirtschaftlichkeit des geplanten Neubaugebietes werden beleuchtet. Als externer Referent nimmt der Diplomkaufmann Dr. Thilo Sekol, MBA steht da in Großbuchstaben, MBA, was auch immer das bedeutet, weiß ich nicht, teil, der sich seit mehr als 10 Jahren mit der Wirtschaftlichkeit von Neubaugebieten beschäftigt. Für viele große Infrastrukturmaßnahmen der Eselswiese sind bislang keine konkreten aktuellen Kosten öffentlich bekannt. Sekol wird die verfügbaren Informationen und die weiterhin offenen Kostenfragen einordnen. Wir möchten die öffentlichen zugänglichen Informationen verständlich zusammenführen, offene Fragen benennen und damit zu mehr Transparenz beitragen, um mehr als diesen konkreten Ort. Die Eselswiese steht beispielhaft für eine grundsätzliche Frage, die den gesamten Kreis Groß-Gerau betrifft. Können wir es uns angesichts zunehmender Hitze und Dürre sowie des fortschreitenden Artenverlusts noch leisten, immer weitere Freiflächen zu bebauen und zu versiegeln, schreibt der BUND-Kreisverband Groß-Gerau.

So gibt's Online-Zulassung mit Vorteil. Steht zwar Groß-Gerau, aber es gilt ja für den ganzen Bereich hier. Wer sein Auto anmelden möchte, musste bisher dazu zwingend nach Groß-Gerau ins Landratsamt oder zur Zulassungsstelle in Rüsselsheim. Das war einmal, denn inzwischen geht vieles auch online. Der Kreis Groß-Gerau hat sein digitales Angebot weiter ausgebaut. Noch ist aber nicht alles möglich. Im Bereich Führerscheinstelle, Fahrererlaubnisbehörde sind Anträge auf begleitendes Fahren ab 17 Jahren auf Erweiterung der Fahrerlaubnis außer Lkw und Bus und zum Ersterwerb eines Führerscheins möglich. Zudem können online Termine unter www.kreisgg.de Kreisverwaltung online Anträge vereinbart werden. Bei der Zulassungsstelle kann ein Fahrzeug abgemeldet und ein Wunschkennzeichen reserviert werden. Außerdem kann ein Fahrzeug zugelassen oder umgemeldet werden. Der Anteil der Online-Zulassung mache derzeit rund 30% der Fahrzeuganmeldungen aus, erklärt Fachdienstleiter Andreas Schneider. Mit leicht steigender Tendenz. Dabei ist dieses Angebot eigentlich nichts Neues. Bereits seit 3 Jahren ist dies möglich. Warum wird das Angebot also nicht mehr genutzt? Zudem hier das Warten auf einen Termin und der Gang zur Zulassungsstelle entfallen. Der größte Hinderungsgrund bei den Online-Anträgen sei die elektronische Ausweisfunktion, sagt Samit Zielan, der Sachgebietsleiter in der Fahrererlaubnisbehörde, zeigt am Bildschirm, wie die Anmeldung funktioniert. Gleich zu Beginn wird auf der Online-Ausweisfunktion hingewiesen. Die ist beim Personalausweis integriert, sofern beantragt und freigeschaltet. Ausweisfunktion des Personalausweises und Smartphones sind nötig. Außerdem wird darauf hingewiesen, dass für den Führerschein alle benötigten Unterlagen vorliegen müssen. Personalausweis, Passbild oder Smartphone für die Aufnahme, Nachweis, Erste-Hilfe-Kurs und die Angaben zur Fahrschule. Bezahlt werden kann mit PayPal oder Visa-Kreditkarte. Bereits im dritten Schritt wird die Ausweisfunktion abgefragt. Dann wird auf eine weitere Seite zur Einrichtung eines Bandit-Konsos weitergeleitet. Da brechen die meisten ab, sagt Celan. Das habe übrigens nichts mit dem Alter zu tun, weiß er. Auch viele junge Menschen haben die Funktion nicht beantragt oder wissen nichts davon. Das könnte auch damit zusammenhängen, dass es noch nicht so viele Möglichkeiten zum Einsatz

0: Satz gibt, vermutet Zielan. Darf ich dir das weitergeben, Elisabeth?
1: Ja, gerne.
0: Mit mir geht's heute nicht.
2: Gerne, gerne, gerne. Wo bist denn du stehen geblieben?
0: Wo hast du?
3: Hier unten das noch. Das
2: da noch. Hinten noch. Achso. Die seit Jahren laufenden Umtauschaktion alter Führerscheine, Stichtag ist immer der 19. Januar, ist noch nicht möglich. Das liege allerdings am Land Hessen, das hier federführend bei der Bereitstellung der Schnittstellen sei. Dann wird der Umtausch zwar nicht schneller, aber einfacher gehen, denn der Aufwand bleibe gleich. Jährlich müssen im Kreis Groß-Gerau rund 10.000 Führerscheine erneuert werden, zusätzlich zu den Erstausstellungen und Änderungen. Die Bearbeitungszeit dauert rund 4 Monate, er rät zu früheren Antragsstellung. Bei Anmeldung eines Fahrzeugs gibt es eine weitere Identifizierungsmöglichkeit neben dem Personalausweis, das Steuerportal Elster. Das sei hier möglich, da für die Kfz-Steuer die Finanzbehörde mit eingebunden ist, erklärt Andreas Schneider. Ein großer Vorteil sei die sofortige Nutzbarkeit des Fahrzeugs. Per E-Mail wird die Zulassung bestätigt, der Brief muss dann als Bescheinigung mitgeführt werden. Die Zulassungsstelle hat dann 10 Tage Zeit, um die Siegel und den Fahrzeugschein zuzusenden. Eine Kontrolle findet hier nicht mehr statt.
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Hoffentlich habt ihr euch jetzt nicht zu sehr erschrocken, wie da die was war das? Quack, quack, quack, quack, losgegangen ist. Ich fand's lustig. Feuerwehr rettet Fischbestand. Und zwar ein Bericht von Marc Schüler. Bittelborn, die große Hitze, entstehende Verschlammung und invasive Pflanzenarten hätten fast am Vereinsgewässer des Angelsportvereins Rotauge Bittelborn am Braunsharter Dänchen zu einem Fischsterben geführt. In einem mehrtägigen Einsatz konnte der Deich belüftet und der Fischbestand gerettet werden. Die Problematik bleibt aber. Und der Angelverein fühlt sich alleingelassen und in bürokratischen Mühlen gefangen. Wir sind am 19. August knapp einem Fischsterben vorbeigeschraubt, bestätigt Klaus Brunner vom Vorstand des ASV Rotauge. Zufällig war ein Vereinsmitglied bereits gegen 7.30 Uhr am Morgen des Tages am Vereinsgewässer und entdeckte die ersten toten Fische auf der Wasseroberfläche. Mehrere Anrufe bei der Gemeindeverwaltung ab 8 Uhr und später auf einer Privatnummer von Bürgermeister Markus Merkel von der SPD blieben ohne Erfolg, weshalb die ASV-Verantwortlichen, die untere und obere Fischereibehörde des Regierungspräsidiums Darmstadt sowie dem Fischerverband alarmierten. Gegen 8.30 Uhr wählten wir die Notrufnummer der Feuerwehr, um irgendeine Art von Soforthilfe zu erhalten. Kurz darauf rief uns Gemeindebrandinspektor Markus Herd zurück und ebenso die Feuerwehr Weiterstadt. Gegen 10 Uhr kam Christoph Michner von der Feuerwehr Weiterstadt, um die Lage zu beurteilen. Anschließend wurden Aggregate zur Belüftung des Sees aus Privatbeständen aufgebaut, gibt Klaus Brunner vom ASV-Vorstand die Chronologie der Ergebnisse oder der Ereignisse wieder. Pumpen der Freiwilligen Feuerwehr Weiterstadt und später der Freiwilligen Feuerwehr Büttelborn unterstützten die Umwälzung des Wassers und die Belüftung des Sees. Die Pumpen liefen die ganze Nacht hindurch. Ein Mitglied fuhr nachts raus und füllte Benzin nach, so Brunner weiter. Wir mussten am nächsten Tag einzelne tote Fische bergen, aber es gelang uns, so in den nächsten Tagen die Lage zu stabilisieren. Am 27. August betrachteten die ersten Beigeordnete Heike Schön in Vertretung des Bürgermeisters, weitere Vertreter aus der Gemeindevertretung sowie Verbandsgewässerwart Karl Schwebel und der Vereinsvorstand die Lage am See. Dabei wurde festgestellt, dass dieser Vorfall durch die Hitze und die Abdeckung des Gewässers mit einer invasiven Wasserpflanze ausgelöst wurde. Die Verschlammung und geringe Wassertiefe des Gewässers in Verbindung mit den invasiven Pflanzen und der Erwärmung führen unweigerlich zu solchen Situationen. Eine Wasseruntersuchung ergab immer noch einen sehr niedrigen Sauerstoffgehalt, so Brunner. Die erste Beigeordnete der Gemeinde, Heike Schön, sagte zwar eine schnelle und unbürokratische Unterstützung der Gemeinde zu, gab aber zu bedenken, dass immer noch kein beschlossener Haushalt vorliege. Dieses Thema werde daher auf der nächsten Sitzung des Gemeindevorstands angesprochen. Der ASV-Vorstand wird Kontakt zu einem Wasserbaufirma aufnehmen, um möglichst zeitnah den Ersatz eines Mähbootes zu organisieren. Mehrere Tage liefen 4 private Pumpen und brachten eine Entspannung der Situation. Die Kraftstoffkosten hierfür sind enorm und auf Dauer vom Verein nicht zu tragen. Den Einsatz der am Büttelborner Bauhof vorhandenen Pumpe mussten wir wegen der geforderten ständigen Betreuung leider absagen. Personell sind wir nicht in der Lage, die Pumpe unter ständiger, also auch nächtlicher Beobachtung zu halten, und auch der Auf- und Abbau mit mindestens 4 Personen übersteigt unsere Leistungsfähigkeit. So stehen theoretisch 2 Hilfsmittel bereit, sind aber logistisch nicht einsetzbar, so Brunner, der sich mehr Kooperationsbereitschaft gewünscht hätte. Faktisch waren wir auf uns alleine gestellt, um eine ökologische Katastrophe abzuwenden, wobei dies eigentlich im öffentlichen Interesse sein sollte. Am Ende hat uns nur die Feuerwehr schnell und zuverlässig geholfen. Na, immerhin etwas. Toll. Bravo an die Feuerwehr, sage ich hier. Die Mitglieder des ASV Rotauge befreien nun in Handarbeit die Wasseroberfläche vom aufschwimmenden Kraut. Hier sprechen wir von einigen Kubikmetern und zig Tonnen an Pflanzenmaterial.
In jedem Fall muss dieser Notfall nochmals aufgearbeitet werden, um bei künftigen Situationen einen klaren Notfallplan mit Ansprechpartner zu haben. So Brunner weiter. Auch strukturelle Veränderungen für die Zukunft seien notwendig. Alle bisherigen Anträge zur Entschlammung und Schaffung tieferer Gewässerbereiche wurden durch die untere Naturschutzbehörde beim Kreis abgelehnt oder mit derart hohen Auflagen versehen, dass diese vom Verein nicht erfüllt werden konnten. Auch die Meldung der invasiven Pflanzen beim Meldeportal des Hessischen Landesamtes für Naturschutz, Umwelt und Geologie vor einigen Jahren brachte bis heute keine Reaktion.

Helfer beim Wiederaufbau. Ein Bericht von Andreas Wolp. Rüsselsheim. Am 29. April 1976 feierte das Rüsselsheimer Stadt- und Industriemuseum seine Eröffnung. In diesem Jahr wird es 50 Jahre alt. In der Dauerausstellung des Museums erzählen 1150 Objekte von der Entwicklung Rüsselsheim vom Dorf am Main zur Industrie- und Automobilstadt. Wir stellen einige dieser Exponate vor. Der erste Opel Blitz wurde 1930 hergestellt. Als Pritschenwagen, wie er in der Ausstellung zu sehen ist, war er besonders, könnt ihr leider nicht sehen, oder ihr habt die Zeitung, das kann ja, könnte ja auch möglich sein, wie er in der Ausstellung zu sehen ist, war er besonders häufig auf den Straßen unterwegs. Im Zweiten Weltkrieg war der Kleinlaster in vielen Varianten als Fahrzeug der Wehrmacht in weiten Teilen Europas im Einsatz, erzählt der Autoguide beim Rundgang. Erzählt der Audioguide beim Rundgang. Das Opelwerk in Brandenburg an der Havel wurde 1935 eigens für die Produktion des Blitz errichtet. Nach dem Krieg wurde es demontiert und als Reparationsleistung in die Sowjetunion gebracht, ebenso eine Fertigungsstrecke zur PKW-Produktion aus dem Werk in Rüsselsheim. In Rüsselsheim wurden 3 Jahre lang vor allem Fahrzeuge aus der Vorkriegszeit repariert. Improvisation war in jenen Tagen gefragt, erklärt Cornelia Rölke, stellvertretende Museumsleiterin und wissenschaftliche Mitarbeiterin. Beispiele für ebenso pragmatische wie kreative Lösungen im Alltag werden auf der Ladefläche des Lasters gezeigt. Improvisierte Maurerkellen, ein Lot aus einer Munitionshülse, Strickgarn aus Fallschirmseide und der große Flugzeugtank diente als Paddelboot, erfahren die Museumsbesucher. Schon im Sommer 1946 wurde im Rüsselsheimer Opelwerk die Serienfertigung wieder aufgenommen mit dem Opel Blitz. Sahen anfangs viele darin noch immer das Fahrzeug der Kriegstreiber, konnte der Wagen dieses Image als friedlicher Gehilfe beim Wiederaufbau allmählich abstreifen. 1953 gab es ein Facelift für den Blitz. Er bekam einen für die 50er Jahre typischen runden Kühler, der im Nachhinein Assoziationen ans Wirtschaftswunder weckt, finden Design-Experten. Auch die Verbindungen zu den USA werden in der Gestaltung sichtbar. Der Mutterkonzern General Motors übernahm ab November 1948 wieder die Führung der Adam Opel AG. Und die zu NS-Zeiten unterdrückte Arbeiterbewegung organisiert sich nach dem Krieg neu. 1951 gab es einen ersten größeren Streik. In den folgenden Jahren feierte Opel wieder große Verkaufserfolge, zum Beispiel mit dem Opel Rekord, der im Museum direkt neben dem Blitz steht.

0: Ich muss ihn leider abwürgen, den Song, weil sonst schaffe ich das nicht. Die letzten Nachrichten, wir haben ja nur mehr 3 Minuten, das ist ja wieder die Stunde. Ich weiß nicht, wo die jetzt wieder hin ist, Gabi, sag einmal.
1: Na ja.
0: Geht die Uhr dann schneller, wenn wir da sitzen, oder was ist da los?
1: Wahrscheinlich was Neues hier.
0: Ich habe noch ein paar Kurznotierte für euch, habe ich doch versprochen. Kurznotiert, Seniorenausflug in die Natur. Raunheim. Die Stadt Raunheim und der runde Tisch älter werden in Raunheim laden Seniorinnen und Senioren zu einem Ausflug in die Natur ein. Die Veranstaltung findet am Donnerstag, den 10. September um 14 Uhr statt. Also Donnerstag, 10. September, 14 Uhr. Treffpunkt ist die Ecke Hermann-Löns-Straße, / Haslocher Straße in Raunheim. Die Teilnehmenden erwartet eine Führung durch den Naturerlebnisgarten sowie ein Kennenlernen der dort ansässigen Bienen, geleitet von Karin Jechimer und Erik Völkers. Für den anschließenden geselligen Ausklang ist eine Einkehr ins Naturfreundehaus Rüsselsheim vorgesehen, die auf eigene Kosten erfolgt. Der Treffpunkt ist bequem zu Fuß, Berat oder Auto erreichbar. Eine Anmeldung ist vom 31. August, also von gestern, bis zum 8. September möglich. Telefonisch unter 06142/402511 oder 512 oder per E-Mail an seniorenbeauftragte@raunheim.de. So, das weiter komme ich gar nicht mehr, weil wir sind schon wieder da irgendwo am Ende angelangt. Ihr hört wieder meine Abschiedsmelodie. Die ist geblieben, die habe ich mit hierher genommen von der Ludwigstraße. Ja, weil ich finde die immer so schön. Das ist immer so derselbe Ablauf, ja, der Beginn und das Ende. Gell? Mhm. So, meine Lieben, um 10 Uhr. Tut mir leid wegen der Störung DAB+. Ich weiß nicht, ob es mittlerweile geht, habe keine Info erhalten. Aber scheinbar nicht, weil ich sehe, dass es eine sehr mickrige Anzahl an Hörern gibt und ich bin sehr enttäuscht. Aber ich verstehe es auch, wo wir doch jetzt einige Zeit lang nicht live gesendet haben und euch Konservenkost, glaube ich, serviert haben und so. Tut mir ja so leid, aber wir machen es wieder gut und jetzt geht alles wieder mit in alter Gewohnheit voran, versprochen. Um 10 Uhr ist literarisches Frühstück mit dem Franz Reike. Also dranbleiben, Kinder, ja? Und um 11 Uhr ist die Wiederholung von Remember von gestern Abend. Und zwar von 11 bis 13 Uhr mit dem Harald Hummel die Sendung. Und die Gabi, meine Kollegin, meine Liebe und ich, wir durften da mitmachen, um da mal über die Schulter zu schauen, wie das neue Studio und wie das alles so funktioniert. Ja, und deswegen haben wir das heute auch ganz gut hingekriegt, oder?
1: Ja, ich
0: höre euch applaudieren, leider nur so mit einem Ohr. Ja, also tschüss, meine Lieben. Ja.

0: Ja, hier ist die Sendung Zeit für Bücher. Eben hatte ich noch einen Gag, jetzt sage ich zweimal. Es klappt irgendwie nicht, ja. Also, ich bin wieder dabei, zusammen mit
1: Martina Kollmann-Schuch
2: und Christine Mollenhauer.
0: Also, nach einigen Monaten Handicap bin ich wieder dabei. Franz Reike darf heute die Schalter hier bedienen. Dankeschön. Und wir haben einen ersten Musiktitel, ne, an diesem Morgen.
1: Richtig, Another Love von Tom O'Dell. Kommt zur Einstimmung für meinen ersten Roman, den ich heute mitgebracht habe.
0: Wo ist denn Another Love?
1: In der Radioliste.
0: Ach, da in der Radioliste.
3: Die schon wieder nicht offen ist.
1: Warum ist die hinten?
3: Da.

0: 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Und die Martina hat ihren ersten.
1: Ich habe meinen ersten Roman mitgebracht, richtig. Und zwar starten wir heute mit Alles Liebe. Das Lied hat es ja schon angedeutet. Und zwar ist das ein Roman von Ronja von Rönne. Ich habe vor ein paar Jahren was von ihr gelesen, was ich total gut fand. Und ich wusste, dass ich auf jeden Fall wieder was von ihr lesen möchte, sobald ein neues Buch erscheint. Vielleicht kennen einige das Buch von ihr, Ende in Sicht. Sie ist eine ganz junge deutsche Autorin. Sie geht jetzt auch wieder auf Lesereise und sie hat auch publik gemacht, dass sie unter Depressionen leidet und sie schreibt großartige Bücher. In diesem Ende in Sicht, das muss ich ganz kurz erwähnen, weil es mich damals so geflasht hat, ist es so, dass Hella, 69, sich in ihren alten Passat setzt, in die Schweiz fährt, weil sie sterben möchte. Ihr fällt tatsächlich ein 15-jähriges Mädchen Juli sozusagen, die von der Autobahnbrücke springt, vors Auto, aufs Auto, und Hella nimmt Juli mit und die beiden machen sich auf den Weg in die Schweiz. Das ist ein ganz außergewöhnlicher Roadtrip, in dem alle Existenzfragen und so geklärt werden. Und tatsächlich ist es in ihrem neuen Roman Alles Liebe tatsächlich auch so, dass es nicht nur um die schöne Liebe, die wundervolle, die einzigartige, die tolle Liebe geht, sondern dass Liebe ja auch komisch sein kann, dass sie bis hin zu grausam, brutal, schonungslos und zerstörend sein kann. In all diesen Facetten schreibt Ronja von Rönne über die Liebe. Das Cover, ich bin ja die Coverkäuferin, die immer die Bücher an der Hand haben muss und immer das Cover entscheidet, nehme ich das jetzt tatsächlich, lese ich das überhaupt den Klappentext, hat ein wunderschönes orangenes Herz, in dem alles Liebe steht und das Herz wird gehalten und verformt.
0: Ach, das ist nicht durchgestrichen.
1: Nein, das sind für mich so eine Art Gummibänder, mit das so Ausbuchtungen entstehen. Ja, ja. Das Herz ist so unförmig.
0: Ja, ja. Wie ein Luftballon, der eingeschnitten ist. Ja, ja.
1: Richtig. Also wie gesagt, Gummibänder, das Herz ist etwas unförmig. Es geht um 5 verschiedene Personen. Man denkt am Anfang, man liest 5 Kurzgeschichten. Das ergibt sich auch aus dem Klappentext so und es dauert sehr lange, bis man merkt, dass tatsächlich Verbindungen bestehen zwischen diesen Personen, zwischen den sehr, sehr krassen Perspektivwechseln, die Ronja von Rönne da vornimmt, dass zwischen diesen Personen spinnenwebenartig so ganz kleine Zusammenhänge entstehen und letztendlich erst am Schluss auf den letzten Seiten sich die ganze Sache rund wird und man auch kapiert, okay, man hat wieder alles verknüpft miteinander. Es werden 3 Frauen erzählen ihre Geschichte von ihrem Leben und 2 Männer. Ich habe mir tatsächlich zwei Personen rausgepickt und auch 2 Frauen, von denen ich einfach mal ganz kurz erzählen will, was sich da die Autorin ausgedacht hat. Und zwar geht es einmal um Heike. Heike ist Lehrerin, lernt während dem Studium Norbert kennen. Norbert ist Elektriker. Die beiden verlieben sich ineinander. Es steht relativ schnell fest, dass sie zusammenbleiben, dass sie auch heiraten wollen, dass es was für länger ist. Norbert bekommt im Nachbardorf...
0: Entschuldigung.
1: Was für länger.
0: Ja, wir heiraten mal. Es ist was für länger.
1: Es ist was für länger.
2: Muss ja nicht unbedingt immer.
1: Es gibt ja noch immer einen Ausweg sozusagen.
0: Serielle Monogamie im Zeitalter des real existierenden Schlagertextes.
1: Okay. Sie heiraten tatsächlich, sie bleiben lange zusammen, auch wenn ich das jetzt nur so angedeutet habe. Norbert bekommt, während Heike noch studiert oder im Referendariat ist, das Geschäft im Nachbardorf, wo er aufgewachsen ist, angeboten in Elektronik. Fachmarkt, einen kleineren, zur Übernahme. Er nutzt die Chance, er sagt von wegen, okay, der geht zurück und wir gehen mal zu meiner Mutter, die hat ein großes Haus, die lebt alleine, da können wir mal für kurze Zeit einziehen und wir gucken und bauen uns dann später was Eigenes auf. 30 Jahre später, Heike steht kurz vor der Pension, hat schon ihre Stundenzahl reduziert, wohnt sie immer noch in diesem Haus. Norbert ist glücklich geworden mit seinem Geschäft, die Ehe blieb kinderlos, sie hat Erfüllung gefunden in ihrem Beruf, also als Lehrerin mit den Kindern vor Ort. Und sie hat aber nie nur eine Kleinigkeit bis auf ein Sofa in dem Haus, in diesem großen Haus, in dem sie mit ihrem Mann und ihrer Schwiegermutter zusammenlebt, verändern dürfen. Es läuft alles nur noch nach dem Programm, wie die Schwiegermutter das will. Ihr Mann duldet das. Sie liebt Norbert aber. So viel zum Thema Facetten der Liebe. Sie wollte nie sich von Norbert trennen, aber sie merkt halt, dass das total eingefahren ist. Ihr größter Traum war immer, dass sie ein Stück des Gartens, es gibt noch ein großes Grundstück und der Garten ist sehr groß, dass ihr das abgetreten wird, weil da würde sie sich jetzt eigentlich, wenn sie in Pension geht, nochmal verwirklichen, was gerne was anpflanzen, was ausprobieren, so eine Ecke für sich einfach auch schaffen. Auch das wird ihr verwehrt. Und man merkt sehr, sehr schnell, wie unzufrieden ist, selbst nachvollziehbar, wie traurig sie ist. Und tatsächlich führt dann eins ums andere. Und durch eine Unterlassung kommt es dazu, dass ihr Leben plötzlich ganz anders verläuft. Das ist ganz kurz die Geschichte von Heike. Wir lernen auch noch Barbara kennen. Barbara pflegt ein krebskrankes Kind, ihre Tochter. Die ist alleine sie pflegt die alleine zu Hause. Die Hoffnung auf Heilung besteht leider nicht mehr. Ihr Ehemann und Vater ihrer Tochter ist schon ausgezogen aus dem gemeinsamen Haus. Sie besucht eine Selbsthilfegruppe. Sie sammelt Versandkataloge und bestellt. Das ist finanziell möglich. Alles, was sie nicht braucht, wird im Haus angehäuft. Sie erfindet Geschichten zu den Personen aus den Versandkatalogen, sie konstruiert sich Lebensgeschichten und sie schneidet tatsächlich auch die Personen aus den Katalogen aus und designt Familienbilder, die sie sich im Flur aufhängt. Sie lebt mit denen und sie konstruiert sich auch eine Beziehung mit einem Mann aus einem Versandhauskatalog und gibt das auch in der Öffentlichkeit so zu, dass sie mit dem und dem eine Beziehung hat und der taucht halt immer nicht auf. Also sie hat dann ein komplettes Lügenkonstrukt und tut das alles nur aus Liebe zu ihrer Tochter, die sie zu Hause alleine pflegen muss, aber auch die Einsamkeit, die ja auch eine verlassene Liebe, ihr Mann hat sie verlassen und auch die gemeinsame Tochter, die im Sterben liegt, einen Ausweg für sich sucht. Das sind nur zwei von fünf sehr krassen, ich muss einfach dieses Wort benutzen, sehr krassen Lebensgeschichten, in die wir da hineintauchen und die dann noch letztendlich, wo man denkt von wegen, okay, das sind zwei ganz unterschiedliche Lebenssituationen, miteinander verknüpft werden. Ein unvergleichbares Buch hat mich wieder vollkommen abgeholt, wie ihr Erstlingsende in Sicht. Und ich fand es großartig. Das ist Alles Liebe von Ronja von Rönner. Und ja.
0: Jetzt verstehe ich auch, dass das antidepressiver ist, wenn man sowas schreibt. Ja, da ist alles raus, gell?
1: Richtig, aber es gibt tatsächlich, denke ich mal, diese Lebensgeschichten. Es ist nicht völlig abstrus. Man kann das auch nachvollziehen, wenn man so eintaucht in die Köpfe der Personen, die sie schildert.
0: Also glaub nicht alles, was du denkst. Ich habe erst bei dem Titel gedacht, ey, ja, was für ein Schmöker. Und
1: nein,
0: das ist ja eine voll die Literatur, ja. Also die Frau hat auch bei Bachmann gelesen, in Arte, in der Zeit.
1: Ja, sie kommt jetzt ins Theater nach Mainz, glaube ich, nächstes Jahr, ins kleine Haus. Ja. Und doch. Es sieht aus wie so ein Liebesschmöker. Man sollte Bücher nicht verurteilen nach dem Cover.
0: Also mich hat es jetzt angetickt. Und das sind Schnittmuster hier?
1: Nein, da habe ich Lesesachen reingearbeitet. Ich habe drin geklebt, sagen wir mal so.

0: Zeit für Bücher und wir sind etwas in der Zeit eng geworden und hier liegen noch drei Bücher, die wollen, dass sie besprochen werden. Christine.
1: Ja, ich habe diesmal, ich glaube, die Bücher, die ich vorstellen wollte, dreimal umgeworfen. Und nach dem Anschlag beim Christopher Street Day letztes Wochenende dann relativ klar, dass es dann doch Florian Illies werden muss mit Liebe in Zeiten des Hasses. Chronik eines Gefühls von 1929 bis 1939. Florian Illies erzählt in diesem Buch über ein Jahrzehnt der Liebe. Auch wieder alle möglichen Formen der Liebe, heterosexuelle und homosexuelle Liebesbeziehungen zwischen Menschen, die man vom Namen her zumindest allesamt kennt. Es war ein sehr wildes Jahrzehnt nach dem Ersten Weltkrieg, vor dem beginnenden Zweiten. Er erzählt über glückliche Liebesbeziehungen in der Ehe oder auch glückliche Freundschaftsbeziehungen. Er erzählt noch viel mehr über alle möglichen Affären, über Dreiecksbeziehungen, über Juhu, wir hüpfen von dem einen Bett in das nächste. Aber er tut es in einer Sprache, die einfach unglaublich schön ist, die einen mitnimmt, die es eine Freude sein lässt, dieses Buch zu lesen. Man erfährt über die Geschichte von Marlene Dietrich, man erfährt von Josephine Baker, von Erich Maria Remarque, die alle miteinander über Kreuz mal was hatten. Man erfährt die Geschichte von Hermann Hesse und seiner Frau, die in der Schweiz in ihrem Haus langsam vereinsamen. Wir treffen die Familie Mann, Thomas, der seine Homosexualität über sein komplettes Leben hinweg nicht zugeben möchte, seine Kinder, die die Homosexualität dann sehr frei ausleben. Wir hören von Liebesgeschichten im Exil dann, weil die Nazis die Macht in Deutschland übernehmen und alle Freidenker, Freigeister und Freiliebenden das Land dann verlassen müssen. Es ist eine sehr offene, eine sehr seltsame, freie Zeit. War es eine glückliche Zeit? Ich weiß es nicht. Also die wenigsten sind wirklich glücklich geworden, aber sie haben sich wenigstens ausleben dürfen. Und ich denke, das ist ein Buch, das man ruhig lesen darf, um zu sehen und zu hören, dass es alle möglichen Formen der Liebe schon immer gegeben hat. Und vor allen Dingen auch, um zu verstehen, dass es nicht gut ist, wenn es sehr kleingeistige Menschen gibt, die Probleme damit haben, wie andere lieben und leben wollen. Und dass man doch vorsichtig und aufmerksam sein muss, dass es eben nicht wieder dazu kommt, wie es dann eben nach 1933 wurde.
0: Ja.
1: Richtig. Also, Florian Illies, Liebe in Zeiten des Hasses. Ich leg's einfach mal allen ans Herz.
0: Merci.

0: 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Und
1: weiter geht's.
0: Weiter geht's. Sehr blutig. Wie nennt man das nochmal? Das ist der Schnitt des Buches, ne?
1: Das ist der Buchschnitt.
0: Ach, Buchschnitt.
1: Buchschnitt,
0: ja.
1: Sowohl nicht nur der Buchrücken, sondern alle drei Seiten des Buchschnittes sind bei mir heute jetzt mal blutig.
0: Also ich habe gedacht, du hast es am Frühstückstisch gehabt und da ist die Nutella drauf gekommen.
1: Nee, es könnte mal Erdbeermarmelade sein, gemischt mit Kirschmarmelade. Es ist tatsächlich alle Farben von Rot und auch richtige Blutspritzer. Meine Kolleginnen sagen immer, es gibt Krimis, die triefen nur so vor Blut. Also ist es tatsächlich so einer oder ein Psychothriller. Und dann gibt es diese Cozy Crimes, also es gibt ja im Krimi-Bereich da ganz unterschiedliche Bücher, die da immer so in so ein Untergenre eingeteilt werden. Das soll tatsächlich ein Roman sein. Ich habe mitgebracht, um es aufzulösen, Zu alt für sowas von Samantha Downing. Es steht dick und fett ein Roman drauf. Auf dem Cover, um das noch zu beschreiben, wir müssen ja Radio machen und wir machen hier kein Fernsehen, sorry, ist eine ältere Dame, und zwar der Rücken der älteren Dame, und sie hält einen Hammer in einem schwarzen Lederhandschuh hinter sich.
0: Aber jetzt, Martina, wir können demnächst im großen Studio live senden und dann können wir das übertragen auf YouTube. Und dann kannst du alles zeigen, ja? Das können wir mal machen, ja?
1: Ja, das müssten wir mal machen.
0: Wenn wir im neuen Studio sind, da oben, ja?
1: Die Leute dann auch mal sehen, wie ich mein Buch beschreibe und ob das alles so korrekt ist von den Ausdrücken.
2: Das müssen wir nur rechtzeitig wissen, damit wir auch anständig angezogen sind.
1: Wir sind immer anständig angezogen.
0: Und vor allen Dingen Maske, ne? Heute glänzen unsere Gesichter und das mit dem Puder hat nicht geklappt und so weiter, aber brauchen wir heute auch nicht.
1: Ne? Das liegt heute an der Temperatur. Kommen wir zurück zum Buch. Das wurde mir vorgeschlagen. Es gibt ja mittlerweile so komische KI-gestützte, wenn man ein Buch fertig gelesen hat, so The Next Book. Und ich hatte von der Autorin noch nichts gelesen, fand es aber cool. Es sprach mich irgendwie total an. Es ist eine Autorin, die in Amerika total bekannt ist. Gibt es ja auch Bestsellerlisten. Und sie ist bekannt für ihren unverwechselbaren dunklen Humor. Und es ist tatsächlich so, es trieft zwar vor Blut, es ist aber kein klassischer Krimi, da wir sozusagen die Serienmörderin die ganze Zeit begleiten. Und es ist auch kein Psychothriller. Wir kriegen zwar Eindrücke in ihr Innenleben, in ihre Denkweise, aber dabei ist es urkomisch. Man sympathisiert mit Lotti. Und zwar muss ich kurz erzählen, Lotti ist Anfang, Mitte 70. Sie führt ein geruhsames Leben in einer Kleinstadt in Amerika. Sie hat Freundinnen, sie besucht den Bingo-Abend in der Gemeinde, sie bringt immer mit was fürs Gemeindebuffet. Sie hat einen Sohn großgezogen, Archie, der ist beruflich erfolgreich. Archie ist geschieden, er hat zwei Kinder, also sie ist auch Oma von Teenager-Enkeln. Die beiden wohnen einige Kilometer getrennt. Ich glaube, er wohnt auch in einem anderen Bundesstaat, aber die haben guten Kontakt. Es läuft alles super. Archie möchte jetzt wieder neu heiraten. Wahrscheinlich wird sie wieder Oma. Er heiratet eine jüngere Frau. Es ist alles nett und hübsch. Sie wohnt in einem großen Haus, hat zwar kein Geld, das zu renovieren, hat sich aber ihr Leben so eingerichtet und ist eigentlich ziemlich zufrieden. Schon in den ersten zwei Kapiteln kommt es dann dazu, dass wir sie bei ihrem vermeintlich ersten Mord begleiten. Und zwar besucht sie, ich habe es so oft geübt, aber ich verspreche mich jedes Mal wieder, eine Investigativjournalistin, Plum Dixon. Die hat auch einen Podcast, die ist in Amerika ziemlich bekannt, das merkt sie sehr schnell, der Name sagt ihr auch was. Die steht vor ihrer Haustür eines Abends und die möchte eine Reportage machen über Personen, die in Prozessen der vergangenen Jahrzehnte Hauptverdächtige waren, aber denen niemals irgendetwas nachgewiesen werden konnte, aber die in Akten eben aufgetaucht sind, wie sich deren Leben danach verändert hat und wie das so war, von allen Leuten als Hauptverdächtige angesehen zu werden, was das für Folgen hat in der Gesellschaft, für Kinder, für das eigene Leben, für das Berufsleben etc. Blum hat sehr viele Informationen, was Lotti total beunruhigt von Anfang an, und vor allem benutzt Blum auch den richtigen Namen von Lotti. Lotti hat nämlich auch eine Namensänderung vollzogen, damals, als sie Hauptverdächtige war in drei Mordfällen und in einem Verhörzimmer saß, das wird auch von dem Prozess oder von diesen Verhören erzählt im Buch, und zwar Inspektor Burke war sich ziemlich sicher, dass sie diese drei Personen umgebracht hat, aber er konnte, wie gesagt, nie genügend Beweise sammeln oder es hat nie gereicht, um sie anzuklagen. Sie hieß nämlich früher Lorena May Lansdale und sie war als junge Mutter, sie hatte schon Archie, eben die Hauptverdächtige. Es ist jetzt so, dass sie damals, als ihr nichts nachgewiesen werden konnte, hat sie auf Schadensersatz geklagt wegen Verleumdung etc. Sie hat unheimlich viel Geld bekommen, ist weit weggezogen, hat den Namen geändert, hat mit Archie nochmal wo neu angefangen, hat sich das große Haus gekauft, in dem sie jetzt noch lebt. Und Blum ist natürlich sehr gefährlich, weil sie mit neuen Informationen kommt und die technischen Möglichkeiten heute viel weiter sind und deshalb muss Blum sterben. Lotti schafft es dann tatsächlich auch noch mit Anfang 70, sich zu erinnern, an was man denn alles denken muss, was man alles beachten muss, und sie bringt Blum auf ziemliche blutige Art und Weise um. Und es geht auch gleich mal los mit verschiedenen Leichenbeseitigungsmethoden, Zerstückelung etc., sodass man da recht schnell denkt, okay, das ist ja krass, dass sie das alles so drauf hat, in dem Alter auch noch. Sie hat zwar ordentliche Wehwehchen und alles ist viel beschwerlicher als früher, aber tatsächlich schafft sie das. Und sie schafft es auch, Beweismittel zu beseitigen, aber es ist ihr natürlich klar, dass andere Leute dann vor ihrer Tür stehen werden, weil tatsächlich Blums Handy ja bei ihr geortet wurde. So dass Blums Freund auftaucht. Es kommt dazu, dass verschiedene Kommissare, Inspektoren vor der Tür stehen, bei ihr klingeln, Nachforschungen anstellen, Fragen haben etc. Und Lotti muss immer den Schein wahren. Sie muss versuchen, alles zu vertuschen. Es gibt weitere Mordfälle, es gibt weitere Leichen, die sie auf sehr eindrückliche Art und Weise beseitigt und Spuren beseitigt und Konstrukte sich zurechtlegt. Sie begeht dabei nur einmal einen Fehler. Das war ihr in früheren jungen Jahren musste sie das nicht beachten. Und zwar ist ja so, dass möglich ist, das GPS, das Handy zu tracken. Und sie hat einmal ihr eigenes Handy dabei und muss das dann beseitigen bzw. Spuren verwischen und etc. Das ist ja ein bisschen schwierig, also fällt ihr schwer, weil sie eben auch zu Zeiten gemordet hat, in Anführungszeichen, wo all das noch nicht, das noch nicht gab. Ansonsten führt sie, wie gesagt, ein ganz normales Leben. Sie steht in der Küche mit ihren Freundinnen, kocht und backt für das Gemeindebuffet in der Kirche und denkt dann aber parallel an ihre Truhe und was sie so in der Truhe hat. Das ist sehr unterhaltsam, es macht unheimlich Spaß. Und es ist tatsächlich so, dass letztendlich Blums Mutter instruiert wurde. Sie taucht nämlich auch dann noch auf bei Lotti und von dem Inspektor Burke, der weit über 80 ist, aber irgendwie nie damit abschließen konnte, dass er Lotti nichts nachweisen konnte, damals Lorena, und der ihr auch Informationen gibt. Also es wird für Lotti sehr, sehr brenzlig. Aber letztendlich ist es sehr, sehr witzig geschrieben, es ist unterhaltsam. Und ich möchte einmal ganz kurz ein, zwei Sätze vorlesen, um zu beschreiben, wie Lotti eben denkt. Ich hatte nicht vergessen, was Walter Archie angetan und was er zu mir gesagt hatte. Und ich war noch immer genauso wütend darüber. Das ist das Ding mit der Wut. Sie bleibt nicht still im Körper sitzen. Wut muss irgendwie heraus. Manche Leute mögen meine Methode für verrückt halten. Ich halte es für verrückt, dass es nicht mehr Leute wie mich gibt. Also, so denkt Lotti über die Welt, über Gerechtigkeit, Rache und Wut. Aber wie gesagt, es ist witzig und einzigartig auf jeden Fall. Ein besonderes Buch, das nur so vor Blut trieft, zu alt für sowas, von Samantha Downing.
0: Wo, wer hat das, welcher Verlag ist das?
1: Das ist Atlantik, glaube ich. Wenn ich das Logo richtig sehe. Nee, der Adrian und Wimmel Buchverlag, die ja auch für andere Bücher so wunderschöne Buchschnitte gestalten. Also Wimmel hier Buch. Durchaus passend.
0: Ja, witzig. Okay.

0: Also, liebe Hörerinnen und Hörer, Sie haben echt viel verpasst. Während dieses Titels war hier ein so spannendes Gespräch über Hausschlachtungen, über Blutsuppe rühren, über sogenannten Hasenpfeffer, den mein Vater gegessen hat, also Blutsuppe, und über die Brühe, die so ekelhaft gerochen hat und so weiter.
1: Also, alles nur verursacht durch mein
0: Martina, der Roman, der schafft wirklich Assoziationen. Also es lohnt sich bestimmt, ihn zu lesen. Man kommt in Gefilde rein, wo man gar nicht mehr hin möchte. Naja, also Vegetarier aller Länder, vereinigt euch.
2: So, um das Ganze hier mal wieder ein bisschen auf eine vernünftige Ebene zu führen. Ich habe als zweites Buch von Roger Paul Droit Alice im Land der Ideen mitgebracht. Und das Buch ist eine Einladung zum Selberdenken. Roger Paul Droit nimmt uns mit auf die Reise von Alice. Sie ist ein junges Mädchen, aber so hat ihr ihre Mama an ihrem letzten Geburtstag gesagt, jetzt kein Kind mehr. Und Alice stellt sich Fragen. Also sie stellt sich zum Beispiel die Frage, wie wir leben sollen, damit es der Erde und ihren Bewohnern gut geht, welche Art und Weise dafür richtig ist und wie man denn die Erde noch retten kann. Und eines Tages fällt sie wie die gleichnamige Heldin aus Lewis Carrolls Roman in einen Kaninchenbau und gelangt so zwar nicht ins Wunderland, aber doch in das wunderbare Land der Ideen. Und mit ihren Gefährten, die ihr da an die Seite gestellt werden, das sind zwei Mäuse, ein Känguru und die Fee der Widerrede, bereist sie das Land der Ideen dann vom Okzident bis in den Orient und auch ins ferne Asien. Sie startet in der Antike und arbeitet sich dann vor bis in die Gegenwart. Und auf ihrer Reise trifft sie Sokrates auf dem Markt in Athen, Buddha in einem Boot auf einem grenzenlosen See, frühstückt mit Kant in Königsberg und lässt sich dann von Lois Dupin über die Gleichheit von Mann und Frau unterrichten. Alice entdeckt an der Seite ihrer Freunde die großen Ideen der großen Philosophinnen und Philosophen. Sie lernt zu verstehen, dass man Ideen immer auch im Kontext ihrer Zeit betrachten muss, weil sie über die ein oder andere Idee, die sie da auf ihrer Reise kennenlernt, doch sehr entsetzt ist und sich fragt, wie man denn sowas überhaupt denken konnte, und kriegt dann eben von ihren Begleitern dann erklärt, dass man sich auch immer vorstellen muss, in welcher Zeit und in welchem sozialen Umfeld solche Ideen gedacht wurden. Und dass man aber trotzdem auch immer noch Gedankenansätze und auch Arten, wie man denken kann und soll, daraus mitnehmen kann. Und sie versteht und lernt, dass selbst Gedanken, die in der Antike gedacht wurden,

0: einem auch in der Gegenwart immer noch als Kompass und Wegweiser dienen können. Und einer der schönsten oder klügsten Sätze, wie ich finde, in dem Buch ist, dass die Menschen gefährlich sind oder dass die Menschen nicht gefährlich sind, die falsche Gedanken denken, weil die denken wenigstens noch und sind noch in der Lage zu erkennen, dass ihre Gedanken vielleicht falsch sind. Gefährlich sind die, die gar nicht mehr denken, weil sie entweder glauben, dass sie schon alles wissen oder dass sie auf jeden Fall das Richtige wissen oder die tatsächlich nicht in der Lage sind zu denken. Und ich glaube, da steckt ganz, ganz viel Wahres drin. Und deshalb ist dieses Buch tatsächlich eine Einladung zum Denken und auch eine kleine Anleitung zum Denken.
1: Klein ist gut, da ist die Philosophiegeschichte drin, gell?
0: Ja. Da ist die Philosophiegeschichte drin, ja, es ist so ein bisschen wie immer. Sophies Welt.
2: Ja, damit wird es immer verglichen. Ich hatte mir gestern da mal eine Rezension oder so mal durchgelesen und es wird immer mit Jostein Gaarder da.
0: Aber, also ich habe auch Sophies Welt gelesen und ich finde, der Jostein Gaarder hat ein sehr ernstes, sehr komplexes Buch geschrieben und Alice im Land der Ideen ist schon auch tatsächlich ein bisschen märchenhafter, ein bisschen leichter zu lesen, mit einer schönen Spur auch Humor.
2: Und bildhafter, oder? Wenn der die, ja, mit der Fee, ja, und mit den Kaninchen.
0: Ja, die Fee der Widerrede ist auch tatsächlich eine ganz wichtige Figur, weil sie hin und wieder eben Alice auch mal einbremst, die von irgendeiner Idee unglaublich begeistert ist. Und die Fee der Widerrede stellt dann hier und da einfach mal die richtigen Fragen oder weist mal so auf Probleme in manchen Gedanken hin. Und auf die Art und Weise kommt dann Alice auch immer ein Stückchen weiter. Das Känguru hat in seinem Beutel ganz, ganz viele Karteikarten.
1: Also keine Schnapspralinen, ne?
0: Na, keine Schnapspralinen, nein, aber Karteikarten. Und auf den Karteikarten sind dann auch immer mal so ganz wichtige und gute, wissenswerte Dinge. Also so, dass
1: diese
0: man...
1: Diese Zitate hier zum Beispiel.
0: Zum einen Zitate, wobei Alice sich mit den Philosophen und Philosophinnen, die sie trifft, immer auch selber unterhält. Sie führen Gespräche. Alice hat eben auf die Art und Weise auch mal die Möglichkeit nachzufragen, wie man denn so auf die Idee gekommen ist oder wie es denn wirklich gemeint ist. Mit Buddha auf dem See, irgendwann steigt sie da tatsächlich aus und sagt, nee, das ist mir jetzt hier zu hoch, da komme ich nicht mit. Und da lässt sie sich dann eben vom Känguru ein bisschen mal dann Fakten noch nachliefern, um das wieder so auf den Boden der Realität zu bringen. Sie ist auch in China unterwegs und kriegt auch da von Konfuzius ein bisschen was erklärt. Und ja, es ist wirklich ein sehr großer und nicht nur auf die europäische Philosophie beschränkter Ritt so durch die Geschichte. Und ganz interessant fand ich auch, dass eben auch die, sagen wir mal, die großen Glaubensgründer eben auch als Philosophen verstanden werden und da auch die philosophischen Ansätze hinter den Religionen mal erläutert werden.
1: Und das erzählerisch, wie mir scheint. Also es ist ja doch kein Sachbuch letztlich, ne?
0: Nein, es ist ein Roman. Ja, es läuft eigentlich auch unter Jugendbuch.
2: Ich wollte gerade fragen, vom Alter her.
0: Aber, also,
2: Sophies Welt war ja auch Jugendbuch.
0: Sophies Welt war auch Jugendbuch, aber so, also ich würde sagen, so ab 15, 16 ist man da, glaube ich, ganz gut aufgehoben, weil man doch ein bisschen schon auch was vorher wissen sollte und darf. Es ist aber auch für Erwachsene oder gerade für Erwachsene ganz toll. Ich habe das Buch nicht in einem Zug gelesen. Hier und da muss man einfach auch mal eine kleine Pause machen, selber mal über so das eine oder andere nachdenken und dann an der Stelle dann da irgendwo dann auch wieder weitermachen und sich dann auf den nächsten philosophischen Gedanken einlassen.
2: Wow.
1: Ich gucke noch ein bisschen hier rein. Das sind so wunderbare, das ist schon Zitatenschatz auch alleine. Ja. Und du könntest doch mal den nächsten Titel starten, Christine.
2: Kann ich.
1: Ja, super, danke.
2: Das ist auch ganz neu, oder? Das ist gerade erst rausgekommen, das Buch, oder, Christine?
0: Ja.

0: Zeit für Bücher in der Endspule. Und wir haben noch 10 Minuten für viele Informationen.
1: Für viele Informationen. Ich fange mal an. Und zwar mit unseren kommenden Veranstaltungen. Wir machen unsere erste Silent Reading Party am 23.06. Am 23.08. Entschuldigung, von 12 bis 16 Uhr. Das ist eine Veranstaltung in Kooperation mit dem Rollwerk Rüsselsheim. Und das startet in der Piazza Bar auf dem Löwenplatz und hat die Kollegin ihrem Aktschan in Kooperation, wie gesagt, geplant und wird auch da dabei sein.
0: Silent Reading?
1: Silent Reading ist ein Trend. Der kommt, ich weiß nicht, ob er aus Amerika kommt oder ob wir das mittlerweile auch so oder aus Japan. Das sind Treffen, wo sich Leute einfach nur zusammensetzen und Bücher lesen, leise. Silent Reading. Man liest nur leise zusammen. Ich habe mich da mal mit beschäftigt.
0: Das passt
1: und
0: zu Ihrem.
1: Ich habe da auch mal gegoogelt. Es gibt auch einen Silent Reading oder Read Club in Mainz. Die treffen sich an unterschiedlichen Orten, mal in einem Café, aber auch mal bei Anna Segas oder in anderen Orten, wo man sowieso die man mit Büchern verbindet. Und ich habe mal da Kommentare zu gelesen, weil es mich interessiert hat, warum besuchen Leute sowas? Weil ich kann mich ja auch zu Hause auf mein Sofa setzen und in Ruhe lesen. A ist die Frage, habe ich zu Hause Ruhe? Es gehen wirklich viele Leute dahin, die einfach in WGs wohnen, die Familie haben, wo es immer laut, trubelig, wuselig ist, die dann sagen, ich möchte mir jetzt bewusst Zeit nehmen, mich dahin zu setzen und zu lesen. Und dann gibt es manchmal, habe ich schon gesehen von diesen Clubs, die es da gibt in Deutschland, die posten dann teilweise Bilder mit den Büchern. Das wurde jetzt heute hier gelesen und das ist sehr unterschiedlich. Also es sind wirklich Romane, ganz bekannte Krimis,
0: Jeder
1: Thriller.
0: Liest, was sie will?
1: Jeder liest, was er will. Und manchmal gibt es auch noch Buchtauschpartys gleichzeitig, dass man noch über Bücher sich austauscht. Das muss man aber nicht. Man kann wirklich in Ruhe lesen. Oder man redet noch über Bücher. Man kann Bücher kaufen, wenn es in der Buchhandlung stattfindet. Oder man kann Bücher tauschen. Also das gibt es auch. Es wird manchmal noch mit so einer Tauschaktion angeboten. Finde ich ein ganz cooles Konzept eigentlich, weil ich glaube, dass der Alltag oft so hektisch ist und man das Handy dann hat oder man hat einfach einen Alltag, der es nicht zulässt, in Ruhe lesen zu können, egal zu welcher Tages- oder Nachtzeit, dass man da bewusst hingeht und sagt, jetzt habe ich mal Zeit und mal durchatmet und mal liest.
0: Und noch ein Aspekt, Entzug von der Social-Media-Sucht.
1: Ja.
0: Also in der Gemeinschaft dann fange ich nicht an mit dem Handy, sondern ich bleibe dabei, also diese Aufmerksamkeitsstörungen bekämpfen. Ja.
1: Ja.
0: Also finde ich, das ist richtig therapeutisch.
1: Das ist eine tolle
0: Sache.
1: Ich bin
0: begeistert.
1: Ja. Ja.
0: Also ich glaube, ich gehe dahin. Ja,
1: ja. 23.08. Jetzt habe ich mich nicht versprochen, also August von 12 bis 16 Uhr. Ich glaube, das ist ein Sonntag.
0: Auf dem Löwenplatz?
1: Piazza aber auf dem Löwenplatz, richtig.
2: Mhm. Mhm. Es wird also auch was zu trinken geben und angedacht ist, dass in den Pausen, die es irgendwo irgendwie geben soll.
0: Also Lesepausen.
2: Dass sich da die Leute tatsächlich auch ein bisschen austauschen können und einfach mal den Nachbarn, die Nachbarin fragen können, was liest du da, warum liest du es, um was geht's eigentlich, ist das empfehlenswert.
0: Ich bin begeistert,
2: so kommt man einfach auch vielleicht auf den ein oder anderen Lesetipp, den man sonst gar nicht hätte. Wer jetzt aktuell kein Buch parat hat. Irem wird ein paar Bücher von uns dabei haben, sodass man einfach auch die Zeit nutzen kann, in das ein oder andere Buch einfach mal in Ruhe reinzulesen.
0: Ja, oder man kann diese Sendung hier nochmal hören, die in der Woche wiederholt wird und dann nochmal am jedem Samstagmorgen um 8 Uhr, nicht wahr?
1: Richtig, oder im Laden vorbeikommen oder in der andere gut
0: natürlich jederzeit einfach mal in einen Laden gehen.
1: Eine Buchhandlung gehen und sich mal informieren, was es so Neues gibt. Ja, dann will ich noch kurz unseren Abend zum Deutschen Buchpreis erwähnen. Und zwar findet der am 4.9. statt. Das ist ein Freitag um 20 Uhr in der Buchhandlung Kapitel 43 in Kooperation mit der Villa Hermann, der Buchhandlung Wortreich. Da werden wir, vier Buchhändlerinnen, die Nominierten des Deutschen Buchpreises vorstellen. Es gibt ja die Longlist mit 20 Titeln und daraus werden wir mindestens 12 vorstellen an dem Abend und unsere Prognosen abgeben, welches Buch denn auf die Shortlist vielleicht kommt oder welches vielleicht sogar das Zeug hat, den Buchpreis 2026 zu gewinnen, was ja dann auf der Frankfurter Buchmesse bekannt gegeben wird. Wie gesagt, das findet am 4.9. um 20 Uhr im Kapitel 43 statt und da kann gerne schon Karten reserviert angefragt werden, per Mail, per Telefon, per WhatsApp, dann können die gerne zurückgelegt werden. Da würden wir uns freuen über eine rege Teilnahme.
2: Und weil das Jahr ja schon so weit fortgeschritten ist und wir auch schon ein bisschen vorausplanen, haben wir den allerersten Weihnachtsgeschenkvorschlag für euch parat. Am 12. Februar nächsten Jahres wird der Andreas Wagner bei uns eine Lesung.
0: Aber dann ist Weihnachten vorbei.
2: Ja, natürlich. Deswegen kann man die Karten so wunderbar zu Weihnachten verschenken. Der Andreas Wagner ist selber Winzer, kommt aus einer Winzerfamilie. Das Weingut ist in der Nähe von Mainz in Essenheim. Und es wird eine Lesung werden mit einer angeschlossenen Weinprobe. Der Andreas liest aus seinem neuesten Krimi, Winzer Mord. Und passend zu diesem Buch wird er 4, denke ich, Weine zum Probieren mitbringen. Und für antialkoholische Besucher wird es entsprechend auch eine Weinbergslimo oder Traubensäfte zum Probieren geben. Das Ganze findet statt am 12. Februar um 20 Uhr bei uns in der Buchhandlung.
0: In der Buchhandlung?
2: In der Buchhandlung, Kapitel 43, wird...
0: Da würde ich mich aber jetzt beeilen, eine Karte, weil die Lesung, die ich erlebt habe, da waren über 100 Leute und die war richtig ausverkauft.
2: Der Andreas kann das richtig gut, der liest ganz, ganz toll. Diese Abende sind immer ein richtiges Vergnügen und ich gebe es zu, ich kenne die Weine, die sind obendrein auch noch lecker.
1: Die Kollegin kann das nur empfehlen.
2: Ich kann das sowas von empfehlen. Also wer schon irgendwie... ein Weihnachtsgeschenk sich zur Seite legen möchte, da wäre das eine ganz schöne Idee. Karten haben wir schon in der Buchhandlung liegen und wir verpacken es auch schon gerne.
1: Richtig.
0: Dann machen wir jetzt einen Schnitt, ne? Und verabschieden uns. Also heute Zeit für Bücher im Studio waren die
1: Martina Kollmann-Schuch,
2: Christine Mollenhauer
0: und Franz Reike. Lesen Sie wohl!

0: Hallo. Ja, ich muss mal gucken. Alle Regler sind hier andersrum. Ich grüße euch bei Remember. Hallo. Aus dem neuen Studio in Rüsselsheim. Und bis jetzt hat es ja geklappt, obwohl alles hier ganz anders ist. Also man muss wirklich ein bisschen, haha, vor allen Dingen die Nervosität ablegen. Okay, also das erste Lied war natürlich für die Petra. Die hat wahrscheinlich ihren Westerwald-Jingle gehört. Eagles, Take It To The Limit. Und ich hoffe, we take it to the limit today. Und das hier, was da läuft, sind die Blues Brothers mit Peter Gunn. Ich hoffe, dass ich die Namen von euch heute einigermaßen hinkriege. Ich habe also ganz viele Lieder für euch dabei, habe auch eine Datei mir angefertigt, die kann ich aber auch nicht laden jetzt. Tut mir leid, vielleicht klappt das noch im Laufe der Sendung. Jetzt am Anfang muss man erstmal sehen, dass man einigermaßen durchkommt. Also, wenn ich jetzt ein Lied spiele und sag nicht den richtigen oder gar keinen Namen dazu, dann machen wir es wie immer. Ihr werdet es erkennen oder auch nicht. Okay. 31.08. ist heute. Meine Mutter hat Geburtstag. 97. Ich grüße sie da oben. Und ich habe heute, am Wochenende, habe ich alte Zeitungsberichte, die sie ausgeschnitten hat, sortiert. Und da sind mir auch zwei Berichte vom Start von Radio Rüsselsheim von 1995 entgegengefallen. Vielleicht können wir die nachher noch vorlesen. Muss man mal gucken. Okay, und ich habe zwei Studiogäste. Stellt euch mal vor.
1: Ja, schönen guten Abend, liebe Rememberer. Hier ist die Elisabeth oder Elli. Und wir sind eigentlich heute reingeschneit, die Gabi und ich, um den Harald über die Schultern zu schauen, weil wir morgen Neues um 9 haben und auch nichts wissen, wie es denn vorangeht.
2: Ja, hier ist Gabi und ich will auch mal mitschauen. Das sieht nicht so ganz so einfach hier heute Abend aus, aber wir versuchen ruhig zu bleiben.
0: Ja. Aber wenn ihr ruhig bleibt, dann müsst ihr mich festhalten, wenn ich durchdrehe.
2: Machen wir.
0: Okay, ihr seid bei Remember. Do you remember? Hey, es klappt. Martha and the Vandellas.

0: unser Geburtstagskind ist der Ralf in Bremen. Alles, alles Gute für dich. Du hattest die Woche Geburtstag. Alles Gute für dein neues Lebensjahr. Und ich habe dir die Animals rausgesucht.
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0: Wow, The Animals und Inside Looking Out für den Ralf in Bremen zum Geburtstag. So, und ich habe hier gerade versucht, Facebook zu laden und die Remember-Seite zu öffnen. Und kann ich natürlich nicht. Da bin ich mal gespannt, ob es nächsten Montag klappt. Oder vielleicht kann ich zwischendurch mal probieren, ob ich das hinkriege. Aber wir haben ja zwei Studiogäste und das passt ja super gut. Die Elli hat sich bereit erklärt, Facebook zu genau anzuschauen und auch mitzuteilen, wer wichtige Dinge geschrieben hat. Elli, hast du schon was?
1: Ja, klar. Dass die Christina geschrieben hat, ob es heute übers Internet geht, das war das Erste schon vor der Sendung, das weißt du ja, gell? Das hast du wahrscheinlich auch gelesen.
0: Ja.
1: Dann hat der Andreas mich gebeten, weil er bei Facebook noch bis Ende September gesperrt ist, ein schönes Bildchen reinzustellen, habe ich auch gemacht. Kommt auch gut an bei den Hörerinnen und Hörern. Der Walter hat geschrieben, er ist jetzt schon mal gespannt und wir hören auf Internet, meint er. Und dann hat er geschrieben, wenn es die Igel sind, dann stimmt's. Und dann schreibt er, jetzt ist's weg, eventuell wegen unserem Unwetter. Also scheint in Vogelsberg wieder einmal was los zu sein. Und der Fips hat geschrieben, hallo zusammen, ich freue mich auf die nächsten Stunden. Remember, wunderbar. Die Christina hat dann nochmal geschrieben, hallo ihr Lieben, ich wünsche euch allen einen schönen Start in den Montagabend mit Remember. Geht schon mal gut los mit den Igels. Ruth hat geschrieben, guten Abend, liebe Remember-Freundinnen und Remember-Freunde. Schön, dass alles wieder funktioniert, wird bestimmt toll. Freilich, Ruth, gar kennst uns doch. Dann Moni, einen wunderschönen Abend wünsche ich uns allen. Ich freue mich aufs Remembern. Hallo Gabi und Elli. Ja, hallo Moni zurück, meine Liebe. So, dann haben wir die Christiane nochmal. Einen wunderschönen Remember-Abend euch allen. Toi, toi, toi ins Studio. Danke, liebe Christiane. So, das war's erstmal.
0: Ja, im Prinzip liest du das hier jetzt alles für mich vor, weil ich es nicht lesen kann.
1: Ja, genau.
0: Die anderen können es ja alle sehen. Ne?
1: Ja, ich weiß.
0: Aber deswegen bin ich auch froh, dass du alles vorgelesen hast, weil sonst mache ich ja immer mein Häkchen drunter und dann weiß ich, wer was geschrieben hat und jetzt weiß ich es auch. So, du wolltest noch was sagen? Nee. Okay, dann mache ich weiter. Nämlich, wir haben ja noch eine zweite Arbeiterin heute im Studio.
2: Hallo.
0: Die Gabi.
2: Ja.
0: Und es gibt noch kein Telefon hier im Studio. Also die 12200 funktioniert noch nicht. Ich habe auch von zu Hause heute mal versucht anzurufen. Da war einfach nur tot. Genauso wie UKW mittlerweile tot ist. Aber wir haben uns überlegt, wir können sogar das Telefon ersetzen. Die Gabi hat es bereit erklärt, euch ihre Handynummer zu geben. Und dann könnt ihr bei ihr auf dem Handy anrufen. Und Gabi, jetzt bist du dran.
2: Okay, dann sage ich euch die Nummer. Das ist die 0173 677 9019. Und ich werde drangehen und werde dann weiter sagen, wer angerufen hat. Oder still auf Lautsprecher, wenn ich gerade was anders dazwischen kommt.
0: Okay.
2: Ich hoffe, es klappt.
0: Ja, aber ich habe so schnell meinen Zettel nicht rausholen können und mitschreiben und ihr bestimmt auch nicht. Und deswegen, Gabi, vielleicht sagst du es nochmal und nach dem nächsten Lied vielleicht dann auch nochmal.
2: Ich sag nochmal jetzt ganz langsam durch. Also 0173 677 9019. Müsste es vielleicht klappen jetzt.
0: So, und dann machen wir das wie immer. Wenn ein Lied läuft, könnt ihr anrufen. Ansonsten hören wir die Gabi mit dem Gespräch parallel zu den anderen Ansagen. Okay, das nächste Lied ist von Céline Dion und
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0: So, und ich glaube, das war die Helga.

0: Dion und den Titel kannte ich echt noch nicht. I'm Alive heißt der. Und jetzt hat das auch geklappt mit dem ersten Anruf.
1: Ja, hallo, die Maria aus Alzey hat angerufen und ich soll alle schön grüßen, die mithören heute Abend und alles richtig mitkriegen,
0: ja,
1: trotz Neuigkeiten hier.
0: Danke für den Anruf, Maria, und wir machen gleich weiter mit dem Dank.
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Ja, ich glaube, das war für die Angie, Supergirl von Graham Bonney. Und ja, es klappt einigermaßen, aber ich will es dazu laut sagen. So, nächster Jingle.

0: Ja, das war Harry Belafonte mit Haiti Cherie und für die Marita. Und die Ellie war in Facebook, gell?
1: Ja.
0: Gelli, Ellie?
1: Die Ellen hat geschrieben, ja. Wie schön, dass ihr im neuen Studio angekommen seid und wir gewohnt über Internetradio zuhören dürfen. Liebe Grüße an Harald und die Crew. Danke, Ellen.
0: Ja, danke, Ellen.
2: Danke.
0: Und noch was?
1: Ja, Ruth hat was geschrieben, aber das ist jetzt momentan weg. Sie hat nur liebe Grüße reingeschrieben an uns.
0: Okay.
1: Nochmal.
0: Okay. Ja, und dann will ich nochmal ankündigen, weil bisher hat ja nur die Maria aus Alzey angerufen. Nach dem nächsten Lied, also legt euch was bereit, nach dem nächsten Lied werden wir die Telefonnummer von der Gabi nochmal durchsagen. So, und das nächste Lied ist jetzt für den...
1: Weiter.
0: Mittwochabend. Glotzewalder mit Gebabbel und Musik. Und Walter, ich kann dich beruhigen. Ich habe vor der Sendung deine Show für den Mittwoch einspielen können. Ich hoffe, dass das auch geklappt hat. Der Andreas hat mir sogar ein bisschen geholfen, weil etwas anders war. Alles ist anders heute hier. Ja, aber die müsste eigentlich laufen. Und jetzt läuft für dich Walter Horton.

0: Ja, Walter, das war Walter Horton für dich mit Lovin' My Baby. Und das hat dir bestimmt gefallen. So, jetzt ist die Gabi dran, die hatte Anrufe, gell?
1: Ja, ich hatte schon Anrufe, ohne die Telefonnummer noch durchzugeben. Einmal Ruth soll alle ganz lieb grüßen und findet das toll. Das wird sich eigentlich gar nicht so schlimm draußen rum anhören.
0: Das hoffe ich doch, das hoffe ich doch.
1: Und Christiane hat auch gesagt, oh, das hört sich alles reibungslos an. Aber bei uns wäre es wahrscheinlich hier nicht so reibungslos.
0: Ja, ja.
1: Und ich ganz hätte schon liebe Grüße, vor allen Dingen auch an Harald, dass alles so noch hinhaut. Und Elli, dich soll ich auch grüßen.
2: Ja, hallo, meine Liebe.
0: Ja, danke schön, danke schön. Ja, ich hätte beinahe schon beide Hemden ausgezogen hier. So feucht ist schon wieder alles. Okay, du wolltest jetzt aber noch mal die Telefonnummer sagen.
1: Ja, ich sage jetzt noch mal durch. Das ist die 0173 6779019.
0: Wunderbar. So, ich hoffe, ihr habt mitgeschrieben. Und jetzt freut sich meine rechte Nachbarin.
3: Für mein Lied, Elisabeth.
2: Hui, danke.
0: Und zwar ist es Jackie DeShannon. Aus deiner Riesen-Playlist.
2: Sehr gut, danke.

0: Ja, Jackie DeShannon mit What the World Needs Now is Love, Sweet Love für die Ellie. Und das nächste ist, Moment, wo haben wir? Hier haben wir.
1: Au!
0: Ja, das nächste ist auch für die Maria in Alzey. Das ist nämlich der Wurzelpickel.

0: Ja, das wäre schön, da würden wir uns freuen.
1: So, fangen wir mal an mit Facebook, Elli.
2: Ja, und zwar hat die Petra geschrieben, endlich hören wir ganz neue Musik. Ach, nee, ich habe mich vertan. Die Musik ist schon älter, das Studio ist neu.
1: Die Leute sind auch älter.
2: Oder ist der Harald neu? Also.
1: Danke, Petra.
2: Und Maria Brandt hat geschrieben, Einspieler für Walter hat geklappt. Also wunderbar, was will man mehr? Ruth, habe ich schon vorgelesen, gell? Grüße ins Studio, schön, dass ihr da seid. Ja, Ruth, wir freuen uns. Ich bin auch happy für morgen dann.
1: Okay, und jetzt machen wir mit der Gabi weiter.
3: Ja, Walter hat angerufen. Sollte ich bedanken für dieses Lied, was du deinem Namensvetter gespielt hättest.
1: Ja, der Walter Horton. Ja,
3: ja, und dann habe ich gesagt, du weißt ja, am Freitag ist Stammtisch und dann meint er, wollten kommen, oder so habe ich es verstanden. Er wollte mal sehen, was der Harald alles um sich hat.
1: Okay.
3: Alles klar.
1: Danke, Walter. Und hast du noch einen Anruf? Nee.
3: Nein, war gut. Der eine nur.
1: Okay, dann kommt jetzt, Moment, jetzt kommt die
4: Heidi.
1: Und die Ingrid, beide im Westerwald, und die haben sich die Equals gewünscht.

0: Suzanne von Leonard Cohen. Und die Ellie hat tatsächlich Verbindung mit Nederland.
1: Ja, aber ich kann's nicht, leider. Aber Maria aus Noordwijk schreibt, hi Elisabeth, hi Gabi, hi Harald, grötjes uit Noordwijk. Entschuldigung, Maria, für mein schlechtes Holländisch. Ich werd's lernen.
0: Ja, wir üben jetzt. Grötjes.
1: Grötjes.
0: Grötjes.
1: Grötjes.
2: Denk dran, die Sendung ist gleich zu Ende.
1: Grötjes uit Noordwijk. Okay. Also Maria.
0: Wunderbar.
1: Wir denken an dich.
0: So, und jetzt darfst du Andreas grüßen, wenn du willst.
1: Ja, natürlich. Andreas, hast ja gesehen, dass ich dein Foto reingestellt habe, gell? Wir haben uns sehr darüber gefreut. Dankeschön. Und für dich jetzt auch dein Liedwunsch.

0: So, das war Bobby Fuller vor und der Walter wird sich auch gefreut haben mit I Fought the Law. Und der Andreas, der kämpft ja auch mit dem Gesetz, gell? Zumindest mit dem Facebook-Gesetz. Okay, Gabi, du hast
1: ja,
0: gerade...
1: Ja, der hat auch gerade angerufen gleichzeitig, wie das Lied...
0: Der Andreas?
1: Andreas, ja. Soll
0: okay.
1: Erstmal die Damen im Studio grüßen, hat er danke, gesagt,
2: Andreas.
1: Und dann auch ein Harald.
0: Ja, und er war der einzige Anrufer? Oder
1: bis
0: war...
1: jetzt, ja.
0: Ja, okay. Und jetzt schalten wir die Elli frei.
2: Ja, ich habe Facebook-Nachrichten. Dankeschön für Bicket, wunderbar. Von der Maria Brandt. Dann habe ich von der Edith Rieck. Ich sage einfach mal danke für Smokey. Schön. Und Ruth schreibt, oh, wie schön, Susanne, ich liebe es. Von Leonard Cohen war das, gell?
0: Ja.
2: Vorhin. Dann ist schon eine Weile her alles. Und die Maria Brandt schreibt noch einmal, kuschelig. Wie goldig, kuschelig.
0: So, jetzt spiele ich den Jingle und dann darfst du was ansagen.
2: Peter. Mein lieber Peter aus Haslisch, für dich haben wir heute deinen speziellen Wunsch, sehr speziell, mit Ludwig Hirsch, ja, im Anfang. Der ist für dich. Spiel Spaß.
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0: gut, na gut, das weiß Ludwig Hirsch. Huhuhu. Aber die Hörer sind noch alle da, gell? Ich habe mal gerade geguckt, da sind noch keine weggelaufen.
1: Doch, einer.
0: Einer?
1: Einer, ja. 55 stand da. Und jetzt...
0: Wir wollen das nicht verraten. Okay, so, wir haben schon die erste Stunde rum, Mensch.
1: Ja, super.
0: Und ich habe gerade mal zwei Lieder noch nicht gespielt, also ich muss da einiges rausschmeißen.
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0: Ja, wunderbar. Und ich muss mal gucken, ob ich die Ruth finde. Hier ist sie.
3: Hallo, guten Abend, liebe Remember-Freunde.
0: Hallo, guten Abend, Ruth. Und dir habe ich das hier rausgesucht. Du wirst es gleich erkennen, wer das ist, gell?

0: Ja, das war natürlich Lorena McKennitt und 100 Wishes. Und Gabi hatte die Ruth am Telefon.
1: Ja, Ruth hat sich bedankt. Vielen, vielen Dank an Harald auch. Und dass der wunderschöne Titel, die Stimme hört sie sehr, sehr gern.
0: Ja. Und noch jemand am Telefon?
1: Nein.
0: Sagen wir nochmal die Nummer.
1: 0173 677 9019.
0: Fast weiß ich es schon auswendig. 0173?
1: Ja.
0: Aber dann weiß ich nichts mehr. Mach doch mal weiter. 0173
1: 677 9019.
0: Prima. Und die Elli schaut schon wieder in Facebook.
2: Ja, aber ich kann nichts erkennen, dass jemand reingeschrieben hat. Ja.
0: Okay, dann machen wir weiter. Und zwar kommt jetzt hier, Moment,
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0: Ja, und mit diesem Lied grüße ich natürlich alle Leute von Radio Nordsee. Ich nenne euch jetzt nicht einzeln, aber ich grüße euch alle.

Und da der Wolfgang gestern schon auf Radio Nordsee den 31.8. gefeiert hat, will ich das heute nur noch kurz machen. Das war ja der letzte Sendetag von Radio Nordsee vom Schiff. Wir wussten ja damals nicht, dass es mal einen Rico geben wird. Danke, Rico, nochmal. Und Radio Veronika hat aufgehört. Alles am 31.8.1974.

Ja, das war Eddie Floyd. Und das ist sehr oft auf Radio Nordsee gelaufen. Und dann war ja auch der letzte Sendetag von Radio Veronika. Und da spielen wir mal das Erkennungsliedchen von Joost de Draaier, der lange Zeit Nummer 1 des Jockey war. Und ich grüße die Maria.

0: Ja, das war Kokomo mit Asia Minor. Und jetzt, wo fangen wir denn jetzt an? Bei der Elli? Fangen wir bei der Elli an. Auf.
1: Ich amüsiere mich köstlich hier. Petra Müller schreibt, er hat Telefon neue Nummer geschrieben. Ja. Hilfe! Dann war Petra daraufhin auch noch geschrieben, super, Ludwig Hirsch. Mein Gott, ich glaube, ich bin. Danke, dass einer das toll findet. Wir haben stark daran gezweifelt. Ruth schreibt, wunderschön, danke, ich liebe Ihre Stimme. Jetzt weiß ich aber nicht, von wem, ist schon 9 Minuten her. Lorena wahrscheinlich, gell?
2: Ja.
1: Petra schreibt, die liebevolle Stimme von Lorena, ja auch. Ellen schreibt, das war ja mal eine etwas andere Schöpfungsgeschichte. Ja, Ellen, da hast du recht. Der Walter schreibt, weil der Achim Weidner hat wohl ein Foto von uns reingestellt. Der hat vorhin ein Foto von uns gemacht, von uns hübschen dreien. Und dann schreibt der Walter, Gabi in Blau und Elle mit roter Hose. Nein, Walter, ich in Blau, die Elle blau und Gabi in roter Hose. Damit du weißt, wer ist. Ja. Und Petra schreibt auch noch, Rico, erlebe hoch. Ja, Petra, da hast du recht, erlebe hoch.
0: Okay, ich muss mal sagen, Ellen, die Telefon... Nee, Petra hat das gemeint.
1: Petra hat das gemeint.
0: Mit der neuen Telefonnummer, das ist die Handynummer von der Gabi. Ja, aber die Gabi kann ja ich selber sagen nochmal.
2: Ja, sie hat es ja diesmal geschafft, mich anzurufen. Petra war ja schon am Apparat, aber sie war Sperrmüll rausschaffen vorher, deswegen hatte sie die Nummer noch nicht aufgeschrieben.
0: Und wir sitzen noch hier.
2: Ja. Und dann soll ich ganz lieb grüßen und sehen, dass wir hier durchkommen heute Abend. Und wir sehen uns ja auch am Freitag zum Stammtisch, da freuen wir uns alle.
0: Ja, und wer hat noch angerufen?
2: Und Ellen hat angerufen und hat gemeint, ja, Grüße hätten wir ja wohl schon genug, aber sie wollte doch mal wissen, ob es größer, heller und schöner wäre hier. Habe ich geschrieben, das schon, aber die Technik klappt noch nicht ganz.
0: Ach, aber doch.
2: Aber mittlerweile läuft alles ganz gut.
0: Nee, ich denke, draußen habt ihr wirklich nichts mitgekriegt. Da gab es wirklich kein Problem. Ja, und zur Ellen muss ich sagen, wenn die sehen will, wie es hier aussieht, soll sie morgen früh um 8 Uhr hier sein. Da gibt es Neues um 9. Da wird sie begrüßt von den beiden Damen neben mir. Da kann sie mit Zeitung vorlesen. Wie wäre das?
1: Oh ja, Ellen, und da kannst du die Dienstagzeitung mitbringen, weil die haben wir dann morgen früh noch gar nicht. Das wäre ja super, aber nicht vor 8, weil der Hartmut Krause muss uns die Tür aufmachen, weil mein Responder geht noch nicht.
0: Also 7:45 musst du da sein.
1: Und jetzt wollte ich fragen noch schnell, ob beim Walter und Doris das Unwetter endlich vorbei ist im Vogelsberg.
0: Ja, dann frag doch.
1: Ja, Walter, habt ihr noch Gewitter oder ist das jetzt vorbeigezogen endlich?
0: Oder war das euer spezielles Gewitter zu Hause? Okay, ich habe noch ein Lied, das Veronika oft gespielt hat, und zwar von den Motions, Wasted Words. Und das hat sich die Barbara auch gewünscht in Solingen.

0: wir haben gute Stimmung im Studio. Das ist richtig schön. Und ja, der Walter hat angerufen, gell?
1: Ja, der Walter hat angerufen, wollte sagen, dass das Unwetter vorbei ist.
0: Oh.
1: Und nochmal genau fragen nach dem Bild. Hab ich gesagt, ich bin die rosa Hose und die blaue Pullover ist die Elli. Und am Freitag könnten wir gucken, was er für eine Hose anhat.
0: Sehr schön.
2: Das wird aber genau getestet, danke, Gabi.
1: Du hast genau gesagt, alles, was er gesagt hat.
0: Das wird ja toll mit dem Stammtisch. Also ein großes Lob an die Veranstalter.
1: Ja.
0: Vielleicht bin ich ja sogar auch da. So, jetzt kommt das Lied für die Maria. Und das ist nochmal eine holländische Gruppe, Q65. Und so wie die Maria singen die Sexy Legs.

0: Q65 aus Holland für die Maria in Holland. Und das ist der Titel war Sexy Legs. So, und es gibt natürlich zum 31.08.74 noch was zu sagen. Nordsee musste aufhören, Veronika musste aufhören, Caroline lag daneben. Und was haben die gemacht? Weitergesendet. Die haben es erneut weitergesendet, wie 1967 schon, als die Engländer das Antipiratengesetz verabschiedet haben.
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0: Ja, Radio Caroline kann man nicht genug danken und ich wäre doch so gerne mal ein bisschen DJ bei Radio Caroline gewesen. Okay, sollte nicht sein, gell, Tony Allen?
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0: The Beatles, Oh My Lovin'. Und der nächste Jingle, den kann ich ja schon mal spielen. Ja, und jetzt bin ich mal gespannt, wie die Gabi reagiert, wenn sie den Anfang ihres Liedes hört. Und, hast du es erkannt? Hast du es erkannt, Gabi?
1: Noch nicht.
2: Love her.

0: Gänsehaut pur und das auch noch mit im Studio alles zusammen. Oh je, oh je. Da muss man ja schlucks runter. Zu Hause ist es einfacher.
1: Aber da ihr beide hier seid, haben wir zwei Hörer weniger an der Anzeige. Gell? Nee, wunderschön. Das waren natürlich die Walker Brothers mit meinem Lieblingslied Love Her von den Walker Brothers. Und jetzt machen wir die Ellie.
2: Ja, ich wollte nur noch sagen, ich habe vor über einer Stunde oder anfangs der Sendung habe ich gepostet und habe der Christiane geantwortet oder geschrieben: Hallo Christiane, Harald hat's gebackt. Einiges geht noch nicht so, wie er es gewohnt ist. Facebook geht bei ihm nicht, ich darf es kommentieren. Dann schreibt sie zur Antwort, ist schon eine Weile her, eine gute halbe Stunde: Du machst das super als Webassistentin und Gabi als Telefongirl ist auch spitze. Na, wenn das nichts ist, danke Christiane, meine Güte, toll. Ah, so ein Lob aus professionellem Hause. Ja. Schön, danke schön.
1: Ja, sehr schön. So, und die Maria, mit der hast du auch Kontakt, gell?
2: Mit der Maria habe ich auch Kontakt, da muss ich aber erstmal auf den Messenger rüberhüppen. So, jetzt bin ich bei Messenger. Maria hat geschrieben, weil Harald hat ja das Lied da mit den Sexy Legs für sie gespielt. Und da hat sie geschrieben: Oh, wasted words, emotions, many thanks to the one who requested this. Sexy Legs, ha ha ha ha. Und many thanks for the song, just had to laugh about the sexy legs.
1: Okay, ja. Danke Maria.
2: Oh no! Ach, da ist es jetzt.

jede Menge fantastische Klänge auf Radio Rüsselsheim. So, und jetzt grüßen wir mal den Engelbert mit dem Bob Dylan.

0: Ja, der Dylan von Engelbert und die Ellie hat noch was gefunden in Facebook, gell?
1: Ja, die Ruth hat geschrieben und zwar wieder mal eine wunderschöne Auswahl. Danke, Harald.
0: Danke dir.
1: Jo, und die Maria Brandt hat den Wunsch von der Gabi sehr gelobt. Wunderbarer Wunsch, Gabi.
0: Na,
1: schön. Ja, und die Christiane hat das Foto vom Studio, was der Achim Weidner gemacht hat, gefunden und auch uns reingeschickt. In dem Moment habe ich es dann auch gefunden. Und ja, sieht halt, ist nicht die beste Kamera, so schön wie wir sonst sind, sind wir da nicht rübergekommen.
0: Oh komm, oh komm. Okay, das war's?
1: Das war's.
0: Okay, ich muss ja, weil wir so viel gebabbelt haben, jede Menge Lieder rausschmeißen. Und deswegen spiele ich den Bruce Springsteen, der jetzt kommt, nicht nur für, Moment.
2: Schönen guten Abend alle da draußen.
0: Für die Christina, sondern auch für den Fips, für die Moni, für die Christiane und für alle die, die den Bruce Springsteen mögen. Und zwar, das Lied heißt Wreck.

0: Ja, Bruce Springsteen mit einem Song, den ich noch nie gespielt habe. Für die gesamten Flashmer und die Christiane und wen auch immer, die alle den Bruce Springsteen mögen. Die Petra natürlich auch. So, ihr wollt grüßen?
1: Ja.
2: Ja.
1: Gabi, ich fange an.
2: Grüßen wir Radio Nordsee oder wie sagen wir das? Und dann vor allen Dingen Danny, die Ines, aber auch den Rico, der immer parat steht, wenn wir nicht klarkommen.
1: Unseren Tausendsasser Rico.
2: Hm? Ja.
1: Ja.
2: Und vor allen Dingen Ines und Danny war gestern wieder sehr interessant und wir haben zugehört und Spaß gehabt.
1: Und Spaß gehabt, ja. Und ich möchte auch grüßen die meine Nichte, ja.
0: Erika.
1: Die Erika und den Peter, ja, die jetzt in Italien sind. Und das war's dann. Ja, alle anderen haben wir ja schon gegrüßt, ja. Oder zumindest geschrieben und so
0: okay,
1: weiter, ja.
0: Okay, dann spielen wir jetzt noch ein Lied für die Gabi Unger, und zwar von Aerosmith.

0: So, jetzt habe ich wieder ein paar Sachen vorzulesen. Und zwar hat der Walter Lotz geschrieben, ein Danke von Doris. Harald, ja, hast du das gehört?
1: Ja, danke.
0: Gut,
1: auch.
0: Ja.
2: Ja, danke auch.
0: Maria Brandt hat geschrieben, Aretha Franklin, toll. Dann hat Ellen geschrieben, Engelbert und Bob Dylan, yeah. Dann hat Christina geschrieben, ich teile den Gruß gerne mit allen, die ihn auch mögen. Ja, das ist aber lieb von dir, Christina. Toll. Ellen schreibt, der Boss ist für alle da. Für alle. Maria Brandt schreibt, toller Song für Engelbert. Auch lieben Dank an Engelbert für das Versenden der Remember-Sendungen. Ja,
2: wunderbar.
0: An dieser Stelle auch Dankeschön. Und Christiane schreibt, danke für die Grüße mit Bruce Springsteen, schöner Titel. Fips hat, ich weiß nicht, wir haben keinen Neil gespielt, haben wir einen Neil gespielt, danke schön für den Neil. Fips, ist das okay?
2: Ja.
0: Ja, okay. Ist halt so. Gell?
2: Prima, danke, Fips. So, bist du durch?
0: Ja, bin durch.

0: das ist jetzt die Gruppe heißt Blues Guitar und Slow Dance Blues, den spiele ich nicht ganz. Ich will nämlich noch ein bisschen was sagen, das ist Instrumental. Also, ich grüße auch die Marita. Dein Lied muss ich leider rausschmeißen, aber alles Gute. Und schön, dass ihr mit uns umgezogen seid ins neue Studio. Und wir freuen uns auf den nächsten Montag. Und ich will aber auch noch sagen, ihr habt es wahrscheinlich schon mitgekriegt, die beiden Damen neben mir machen morgen früh Neues um 9. Und das Ganze wahrscheinlich ja auch mit der Ellen, die extra ins Studio kommt morgen früh, gell? Ellen, Viertel nach 8.
1: Mit der neuesten Zeitung?
0: Ja, mit der Dienstagzeitung, genau. Also es gibt einiges zu sagen, die... Elli hat schon dauernd gewinkt, die winkt mit sämtlichen Fingern, die sie
2: hat. Ja, weil ich noch der Moni am Beitrag noch schnell vorlesen wollte. Ja, der ist gerade reingesprungen, wie ich dann fertig war von Fips. Also Moni schreibt, vielen Dank für die Grüße und Bruce S. Springsteen. Also, ich teile natürlich auch gerne mit allen, die ihn mögen. Oh, großzügig heute alle, gell?
0: Ja. Schön. Sehr schön. Also wer sich heute nicht erwähnt gefühlt hat, bitte Nachsicht. Ich habe leider meinen Zettel nicht dabei und es kann sein, dass ich für den einen
2: Josie
0: oder anderen...
2: Josie will ich noch ganz lieb grüßen.
0: Oh ja, Josie. Die Josie. Aus
2: Braunschweig. Liebe Grüße von uns hier aus dem Studio.
0: Genau. Okay, jetzt haben wir noch 6 Minuten. Jetzt schwenke ich über zu einem anderen Lied und das wird dann das letzte sein für heute. Und zwar von Walter Trout, ist auch ein schöner Blues und heißt Ordinary Madness. Und wir sagen ganz schnell Tschüss.
3: Tschüss.
2: Ja, Ingrid und Franz von Offenbach hatten wir auch noch, gell? Auch liebe Grüße.
0: Ja, ja. Die sind heute aber nicht am Hören. Die haben geschrieben, dass sie unterwegs sind.
2: Okay.
0: Ja. Haben alles extra für den 14. was gewünscht.
2: Ah, prima. Ja, dann sage ich auch Tschüss.
0: Okay.
2: Schön war's.
0: Ich danke euch. Ich danke euch für die Hilfe.
3: Und hat Spaß gemacht.
0: Wunderbar. Okay, dann führen wir jetzt den Walter Trout und lassen den Felsen mit seiner Riesenmannschaft hier rein. Ja.

0: Also ihr Leute, wenn ihr noch zuhört. Wir gucken, dass wir was finden. Leider ist hier bei der Übergabe der Walter Trout abgeschmiert. Tut mir leid. Aber Felser ist am Suchen, was er einspielen kann. Und es geht auf jeden Fall gleich weiter.
1: Ja.
0: Hast du was?
1: Nö, mach mal aus.
0: Da ist, der ist so.
1: Was ist denn das? Das Ding ist jetzt komplett abgestürzt gerade.
0: Das ist PC2 jetzt ja, hier, weißt du das?
1: Und das?
0: Das ist jetzt PC1.
1: Warte mal, wo muss ich denn jetzt was reinstecken?
0: Wo du willst. Also das ist PC1.
1: Ja, da, okay.
0: Gut, ich bin dabei.
1: Danke. Weil das war anders als sonst.
0: Ja, genau, das haben sie vertauscht. So. Und du spielst was, oder?
1: Ja,
0: gut.
1: Ja,
0: ich gebe dir das mal.
2: Sorry.
3: Also, ihr hört jetzt mich, Felse, hallo. Wir machen natürlich gleich erst Musik. Boah. Weil das hat jetzt alles nicht so geklappt. Jetzt rede ich einfach mal so ein bisschen. Das ist natürlich der Anfang. Wenn man im neuen Studio ist, dann ist das alles nicht so einfach. Und wenn wir zu viele Leute sind, dann ist das auch nicht so einfach. Auf jeden Fall wird es gleich ganz toll werden. Ich weiß zwar nicht, warum, wieso, weshalb, aber das wird ganz toll. Nein, das wird echt gut gleich. Wir haben ja den Andreas mit dabei und den Praktikant vom letzten Mal. Wer dabei war, weiß, der redet nichts. Und wir gucken da mal, was wir heute so dummes Zeug babbeln. Wunderbar, ich muss noch 50 Sekunden Quatsch machen. Ich kann auch was tanzen, aber das bringt euch nichts, ihr seht es ja nicht. Siehst du es, Andreas, wenn ich tanze?
4: Ich sehe es, ja.
3: Das ist geil, oder? Warte, ich mach dich mal laut hier.
4: Ja.
3: Also, Andreas findet es toll, wenn ich tanze?
4: Genau.
3: Soll ich mich ausziehen dabei?
4: Unbedingt.
3: Ja, soll ich. Gut. Okay. Na, ich lasse es sein.
5: Genau.
3: Naja.
5: Wir haben noch 30 Sekunden.
3: Ja, genau.
5: Kann man schon mal das Publikum vorstellen.
3: Hallo. Ja, genau. Genau, der Türsteher steht da.
5: Genau.
3: Ja.
5: Der Benicio ist dabei. Wir haben heute ein paar mehr Gäste. Die kommen aber später.
3: Ja, aber wenn wir das jetzt sagen, wer es ist, das kriegt man nachher gar nicht mit, weil die Sendung ja nachher erst aufgezeichnet wird, also in 10 Sekunden.
5: Genau.
3: Gut. Eieiei, das machen wir da mal so und so. Gut, dann machen wir jetzt mal Musik. Danke fürs Zuhören.

Und auch heute habe ich wieder ein Thema. Ja, es dreht sich alles rund um Berge, um die Alpen, um Österreich und die Schweiz. Aber lasst euch überraschen.

Ja, und dazu sind wir ja mal ins Jahr 1880 beziehungsweise 1881 gegangen. Denn nämlich in eben diesen Jahren hat die Schweizer Autorin Johanna Spyri diese beiden Kinderbücher Heidis Lehr- und Wanderjahre und Heidi kann brauchen, was es gelernt hat, geschrieben. Und der Titel von Gitti und Erika, den wir gerade gehört haben, ist aus dem Jahr 1977 und ein Jahr später wurde dann die ganz berühmte Zeichentrickserie verfilmt. Wir gehen ins Jahr 1983 und jetzt gehen wir direkt mal auf den ersten Berg mit Wolfgang Ambros.

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1: Die Geschichte hören wir uns jetzt nicht komplett an. Das war Wolfgang Ambros. Und wir kommen zum ersten Wunsch, denn die A ist die Playlist sehr voll und B habe ich sehr viele Wünsche. Und der erste Wunsch, ja, da freue ich mich ganz besonders, denn ich war am Wochenende in München und da habe ich zwei sehr, sehr gute Freundinnen getroffen, die Claudia und die Marion. Die hören uns heute also auch aus München zu und die Claudia wünscht sich Formello bis Geschoppernow.

Das war der Holzturner Musik Big Band Club. Ich hoffe, ich habe es richtig ausgesprochen. Der Ausschreiben ist auch schwierig. Ja, das war der Wunsch von der Claudia aus München. Nochmal ganz, ganz liebe Grüße. Wir gehen ins Pinzgau. Die Gruppe nennt sich die Sumpfkröten und auch die wollen auf den Berg.

Sumpfkröten. Jetzt gehen wir ins Jahr 1947. Geschrieben wurde der Titel von Karl Ganzer. Gewünscht hat ihn sich der Thomas und ich habe ihm rausgesucht die Version von den Zillertaler Schürzenjägern aus dem Jahr 1977 und ich spreche natürlich vom Kufsteinlied. Ganz, ganz liebe Grüße an den Thomas und viel Spaß mit diesem tollen Titel.

Ja, da kamen jetzt auch die Jodelfreunde mal voll auf ihre Kosten. Die Zillertaler Schürzenjäger mit dem Kufsteinlied. Nicht nur in den Alpen gibt es Berge, sondern auch in Afrika, genauer gesagt in Tansania. Der höchste Berg dieses Massivs ist mit 5.895 Metern Höhe der Kibo. Und der ist damit der höchste Berg Afrikas. Und damit gehört er zu den Seven Summits, den jeweils höchsten Bergen der sieben Kontinente. Aber der Titel von Andrea Berg, der geht über das ganze Bergmassiv, das dann nämlich heißt Kilimanjaro.

Andrea Berg und das war aus dem Jahr 1982 und das Album heißt Du bist frei. Ich habe vorhin erzählt, dass ich in München war am Wochenende und da habe ich nicht nur meine beiden lieben Freundinnen Marion und Claudia getroffen, sondern auch ganz zufällig, oder was heißt zufällig, ich saß in einem Biergarten und ja, auf einmal fing es an zu regnen und unterm Schirm saßen drei Jungs, die haben gesagt, komm doch rüber, da sitzt es im Trockenen. Und da sage ich, okay, sehr gerne. Und ja, dann haben wir doch zwei, drei Stündchen zusammengesessen. Die drei haben erzählt, dass sie einen Junggesellenabschied machen. Und zwei von den beiden kommen aus Mönchengladbach. Das ist der Patrick und der David. Also an der Stelle erstmal ganz liebe Grüße nach Mönchengladbach. Und der dritte im Bunde war der Marco, der hier aus Griesheim bei Darmstadt kommt. Und die beiden haben sich aus dem Jahr 1981, den Titel hatten wir zwar letztes Mal auch schon, aber er passt ja, weil das Schloss oder die Burg in den Bergen von Norton Green liegt. Und der Titel heißt natürlich Albany von Roger Whittaker.

Quincy's Lied. Sein Lied von Albany, dem Stufenschloss seines Clans, das er eines Tages

Der Wunsch vom Patrick, vom David und vom Marco, die ich wie gesagt gestern in München kennengelernt habe. Vielen Dank an der Stelle nochmal, dass ihr mich unter den Schirm gelassen habt. Wir haben dann echt einen super, super netten Nachmittag miteinander verlebt. Und ihr beiden haben mir gerade ein Foto geschickt, dass sie schon oder im Auto sitzen auf der Rückfahrt und Radio Rüsselsheim hören. Aber ich war in München eigentlich, um einen Fotokurs zu besuchen. Und auch der Lars, der mir diesen Fotokurs gegeben hat, der hat gesagt, der wollte eventuell mal reinhören bei Radio Rüsselsheim. Solltest du also zuhören, lieber Lars, dann auch an dich ganz, ganz liebe Grüße. Dieser Fotokurs war echt toll und ich habe heute Morgen schon ein bisschen mit der Kamera experimentiert und rumgespielt. Ja, da haben wir schon wieder mehr als Halbzeit beim Schlagerflow am Sonntag. Mein Name ist Florian Heinrich und ihr hört immer noch Radio Rüsselsheim. Der nächste Wunsch, der kommt von der Britta und dass Urlaub in den Bergen nicht immer so toll ist, das könnt ihr jetzt hören.

0: an.
1: Also ich finde, da hat Sven Phantom dem Taunus ein bisschen Unrecht getan. Also so schlecht ist es nicht. Gut, vielleicht nicht, um 2 Wochen Urlaub zu machen, aber trotzdem ein sehr, sehr schönes Naherholungsgebiet, was ja hier bei uns bekanntlichermaßen direkt vor der Haustür liegt. Also ich finde, ein Besuch ist der Taunus immer wert. Weiter geht's mit dem nächsten Wunsch. Dazu gehen wir ins Jahr 2019. Das Album heißt Wirbelwind. Die Künstlerin Melissa Naschenweng. Der Titel Ich stehe auf Bergbauernburm. Und der Wunsch kommt von der Sabine aus Flörsheim. Ganz, ganz liebe Grüße.

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1: Melissa Naschenweng, ich stehe auf Bergbauernburm. Der Wunsch von der Sabine. Was wäre eine Schlagerfloh-Sendung ohne einen Wunsch der Firlefanz-Gruppe? Und der kommt diesmal von der Marion und die grüßt die Firlefanz-Gruppe, die zum Teil unterwegs sind, zum Teil hier in Rüsselsheim sind und auch ihren Mann Ralle, der ein Turnier spielt, und zwar ein Discgolf-Turnier, und sie wünscht sich von Reinhard Fendrich, I am from Austria, ganz, ganz liebe Grüße an die Firlefanz-Gruppe.

Welch eine Hymne von Reinhard Fendrich aus dem Jahr 1989. Das Album heißt Von Zeit zu Zeit. Ja, es geht hier beim Schlagerflow am Sonntag um Lieder der Berge und genau diesen Titel trägt ein Lied aus dem Jahr 1989.

Das war Heino mit Lieder in den Bergen oder die Lieder der Berge. Ja, der Schlagerflow am Sonntag ist ja spontan, kann ab und zu auch nochmal einen Wunsch einbauen, der während der Sendung hier reinkommt. Und die Birgit hat mir noch geschrieben während der Sendung und dazu gehen wir nach Südtirol, genauer gesagt nach Kastelruth. Und sie hat sich aus dem Jahr 1995 von den Kastelruther Spatzen Wetterleuchten in den Bergen gewünscht. Ganz, ganz liebe Grüße, liebe Birgit.

Die Kastelroter Spatzen mit Wetterleuchten in den Bergen. Und auch der nächste Wunsch, der kam gerade eben erst rein. Und auch den können wir noch hinkriegen. Der kommt nämlich von meinem lieben Freund Jens. Und der wünscht sich, und dafür gehen wir mal weg vom Schlager, sondern wir gehen in die neue deutsche Welle ins Jahr 1981. Der Titel von Fräulein Menke, Hohe Berge. Viel Spaß, lieber Jens.

Fräulein Menke, die sich dann später mit ihrem bürgerlichen Namen Franziska Menke nannte. Andreas Gabayé, der sagt seiner Angebeteten, wie sie sich anzuziehen hat.

Ja, das war's schon wieder mit dem Schlagerflow am Sonntag hier bei Radio Rüsselsheim. Mein Name ist Florian Heinrich, habe hier live gesendet aus Studio 1. Und ja, ich hoffe, ihr habt ein bisschen Spaß gehabt mit dem Thema. War ein bisschen abwechslungsreich, hoffe ich. Und ja, jetzt, wer sich für Whisky und Schottland interessiert, der sollte jetzt mal dranbleiben, denn der Andreas Becker hat jetzt gleich seine Sendung. Ist zwar die Wiederholung von letzter Woche, aber ein sehr interessantes Thema, hat auch einen interessanten Studiogast dabei. Und ja, einfach dranbleiben. Ich schließe mit dem Titel Voice der Herz hast via Bergwerk von Reinhard Fendrich. Macht's gut, ciao, ciao, einen schönen Feiertag morgen noch und ja, guten Start in die kurze Woche und bis bald, bye bye, ciao, ciao.

0: Tür zu Studio 2.
1: Ja, live, ja. Zum letzten Mal hier
0: zum
1: aus Studio.
0: Mal.
1: Zum letzten Mal,
0: Mann.
1: Ja, sentimental. Wir haben gerade mal geschaut. Die erste Sendung hier war 21
0: im September.
1: Genau. Das heißt, also wir haben Fünfjähriges im September im neuen Studio.
0: Wahnsinn.
1: So verrennt die Zeit, ist schon verrückt. Das haben wir gestern Abend festgestellt, wir waren Freunden unterwegs, haben was getrunken.
0: Genau, gesagt, wie lange machen wir das eigentlich schon?
1: Genau.
0: Und dann sind wir mal auf unsere Insta-Seite gegangen, da posten wir ja immer die Themen, die wir begleiten über die eine Stunde, und dann haben wir mit Erschrecken festgestellt, dass schon wieder fünf Jahre rum
1: ganze
0: sind.
1: Jahre, und das geht dann, da müssen wir eine Jubiläumssendung machen im September, überlegen wir uns was Feines, auch dann zum Beginn im neuen Studio, wird bestimmt ganz witzig.
0: Mal gucken, wie viel Platz
1: wir
0: haben, vielleicht sollten wir unsere ganzen Studiogäste mal einladen, die wir haben, und mal so eine,
1: die wir mal hatten, genau,
0: die wir
1: alle
0: mal hatten, und mal so eine Studioparty feiern, mal schauen, was der Programmchef dazu
1: apropos
0: sagt.
1: Apropos Stefanie, wir müssen mal wieder einladen, fällt mir gerade ein, wir brauchen mal wieder Gäste, die uns die Sendung mit tollen Ideen bereichern und wo wir euch auch wieder interessante Sachen mitteilen können. Ja. Heute haben wir das Thema Namen, Vornamen, und ist was ganz Schönes zusammengekommen, muss man sagen.
0: Ja.
1: Ich freue mich drauf.
0: Wir fangen mal mit den Spielis
1: an.
0: Genau, also für den Roland spielen wir Lena von Pur.

0: So, für alle Pur-Fans haben wir jetzt auch Lena gespielt. Die werden sich sicherlich freuen. Und ja, wir haben gerade eben gehört, unsere Sendung wurde schon sehr gut eingeleitet. Der Vorsitzende von Radio Rüsselsheim, der Jens, hat gesagt, die Gisela, wieso, was für eine Gisela, was ist mit der Gisela, welche Gisela, wir haben keine Gisela jetzt hier. Und er hat gesagt, ja, der Hartmut hat die Gisela von Harpe Kerkelin als Abschlusslied gespielt.
1: Genau, und da wir hier in Vorbereitung waren, haben wir es natürlich nicht mitbekommen. Tja, das war ein guter Übergang. Vielleicht hatte Hartmut das auch extra so.
0: Er hat es sich ja auch gewünscht. Er hat gesagt, könnt ihr das spielen? Er hat gesagt, das kriegen wir jetzt nicht mehr auf die Liste. Oh, dann spiele ich es halt selbst. Ich bin ja Programmchef, da kann ich machen, was ich will. Und das hat er dann auch getan. Und somit haben wir schon eine kleine Einleitung gehabt über die Gisela. Machen wir weiter.
1: Wir machen weiter und zwar mit Fettes Brot und Emanuela für die Laura.

0: Fettes Brot.
1: Fettes Brot, ich hätte fast vergessen, jetzt hier runter zu regeln. Ja. Das ging so schnell vorbei, das Lied. Also das ist ja schon Wahnsinn. Ja, hier Radio Rüsselsheim live auf Studio 2. Hier sind wir und ja, an einem sehr traurigen Tag heute in Hessen, Stefanie. Du weißt warum? Für viele Schüler natürlich. Morgen geht die Schule wieder los, genau. Dann wird es wieder auf den Straßen etwas voller und etwas bewegter. Das war eigentlich immer ganz angenehm. Ich finde es im Sommer schön, diese 6 Wochen. Wenn es etwas ruhiger auf der Straße ist und etwas schöner und morgen, dann rennt es wieder los. Das spürt man dann. Ja. Deswegen auch für die neuen Schüler einen tollen Start wünschen wir euch. Wenn es losgeht im Ernst des Lebens, obwohl die erste Klasse war nie der Ernst.
0: Ich weiß jetzt nicht, ob das unsere Zielgruppe ist, hier, die jetzt gerade zuhört.
1: Die Eltern hören aber zu. So ist das oft, ja. Aber gut, dann starten wir mit dem nächsten Lied.
0: Ja, einige sind ja sicherlich auch noch im Urlaub und feiern schön, sicherlich auch vom Ballermann. Und wie ihr ja wisst, wir sind Ballermann.
1: Ja,
0: wir sind ein privater Sender. Wir spielen alles. Uns ist es egal, was gesagt wird. Deswegen hauen wir jetzt einen raus. Und zwar die Leila.
1: Nichts raushauen. Das ist ein normales Lied, was tagtäglich gespielt wird.
0: Jetzt wieder. Es gab große Diskussionen, aber wir hauen jetzt mal den nächsten Wunschhit raus. Und zwar die Leila für die Nicole. Liebe Grüße.
1: Gab's auch bei den Spider-Murphy-Gang. Also passt schon. Passt.

0: So, der Programmchef war gerade da und hat uns mitgeteilt, dass wir sogar am 23. wahrscheinlich wieder live senden.
1: Ja, gucken wir mal, wie es ist. Ja.
0: Ansonsten hört ihr die Sendung einfach nochmal.
1: Genau,
0: könnt ihr
1: nochmal feiern. Ja, und wir werden ja immer wieder gefragt, wie kommt ihr denn auf diese Themen? Ja, da sagen wir sitzen dann auch in der Redaktionssitzung meistens zusammen, die Stefanie und ich, und werden uns dann so 2 Stunden machen, uns Gedanken schreiben, ein Konzept logischerweise, weil man kann Radio, da muss man schon auch mal ein bisschen was tun.
0: Ist klar, Pinocchio.
1: Ja, und dann kommt man auf solche Ideen. Ja. Und jetzt, Stefanie, erzähl mal, wie es war.
0: Ich bin ins Büro gefahren und habe Musik gehört und da kam Maria Magdalena.
1: Das nimmst du schon vorweg.
0: Ja, nehme ich. Und dann habe ich gedacht, das ist ja vielleicht auch eine Idee, Vornamen. Weil als nächstes, ich weiß gar nicht mehr, was danach kam, Rosanna oder so, da habe ich gesagt, das gibt's doch gar nicht. Ja,
1: das ist ja verrückt, ein Zeichen.
0: Ein Zeichen, genau. Und dann bin ich irgendwann spätabends nach Hause gekommen von der Arbeit, da habe ich gesagt, Stefan, ich habe die Idee, wir machen Vornamen. Und du warst eher so, Vornamen?
1: Da habe ich erstmal gesagt, was wir machen, wir gucken jetzt erstmal. Wir müssen erstmal eine Redaktionssitzung einberufen und dann drüber sprechen und dann abstimmen. Ja gut, die Abstimmung ist schnell gelaufen und da habe ich erstmal geguckt, wie viel gibt es denn überhaupt? Gibt es denn so viele Vornamen?
0: Stefan,
1: und dann kam eine Liste mit 500.
0: Ich arbeite nicht
1: mit ChatGPT, ich möchte das bitte von mir weisen.
0: Genau, und hat gesagt, gib mir mal Lieder mit Vornamen und die Liste nahm kein Ende. Und dann hat er gesagt, okay,
1: können wir machen. Es sind auch wieder Lieder dabei, die aus der Steffis 80er-Zeit kommen. Ja,
0: also entschuldige
1: auch da
0: mal.
1: Ist sie wieder mit eingefangen. Und was kommt als nächstes? Ihr werdet es kaum glauben.
0: Ja, und dafür bin ich tatsächlich sehr, sehr dankbar, weil die Marion und die liebe Firlefanz-Gruppe, liebe Grüße an unsere hier Top-Fans, muss man ja schon fast sagen.
1: Ja, ihr habt ein Abzeichen,
0: hat
1: genau.
0: Ihr habt ein Abzeichen. The Diamond Group hat sich tatsächlich Maria Magdalena gewünscht und liebe Grüße gehen an euch. Und ihr habt gestern euer Firlefanz-Cup gehabt mit Crockett, Basketball und Disc Golf. Ich bin gespannt, wer gewonnen hat, aber letztendlich geht es um Spaß. Und wir spielen für euch mit ganz lieben Grüßen Maria Magdalena von Sandra.

0: Sehr schön.
1: Maria Magdalena. So ein tolles Lied. 80er Jahre, war eine schöne Jugendzeit. Und das ist immer wieder toll, wenn man solche schönen Lieder mal wieder spielen kann.
0: Genau. Und zum Feiern, weil wir haben tatsächlich die Ergebnisse übermittelt bekommen.
1: Offizielle Ergebnisse?
0: Die offiziellen Ergebnisse der Firlefanz deutschen Meisterschaft, würde ich schon fast sagen, der Firlefanz-Gruppe.
1: Ja gut, stimmt.
0: Liebe Grüße an der Patrick, die Susi und der Magus. Und für euch spielen
1: wir, the Champions,
0: damit wir tatsächlich bei The Champions bleiben. Wir spielen Sweet Caroline von Neil Diamond natürlich.
1: Für euch.
0: Für euch. Feiert schön.

0: Caroline. Ja, der Stefan hat auch gerade hier einen auf.
1: Was?
0: Englische Fußballfan gemacht.
1: Das wollt ihr jetzt nicht wissen, Stefan. Ich finde es nicht in Ordnung, dass du das jetzt hier so erwähnst. Ja?
0: Wir sind im Radio und nicht im Fernsehen.
1: Da habt ihr alle Glück gehabt. Ja, oder die anderen würden sagen, schade, dass ich gesehen habe. Ja. Nein, nein, nein. Also es ist ja auch ein englisches Siegerlied. Oder bei der WM haben sich das die Engländer wohl gewünscht, dass es gespielt wird, wenn sie das Spiel gewonnen haben. Und da war auch mal gute Stimmung im Stadion. Finde ich auch toll. Sorgt immer doch ein bisschen für leichte Pub-Atmosphäre.
0: Ja. Und bei der NFL spielen sie es auch. Country Roads und Sweet Caroline. Und die amerikanischen Spieler sind immer total begeistert, was für eine Stimmung tatsächlich bei uns in den Stadien herrscht.
1: 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Und
0: zumindest wenn ihr am 9. zuhört. Wenn ihr nächste 9. Woche zuhört, dann ist es halt aus
1: nicht
0: der Konserve.
1: Live, aber
0: das macht nichts. Wir haben den nächsten
1: Verraten. Der nächsten Bullshit, genau. Auf.
0: Und zwar vom Florian. Wir spielen Fleetwood Mac und Oh Diane.

0: Fleetwood Mac. Ja, ich habe wieder festgestellt, wir haben heute einen bunten Ritt. 80er, neues, älteres, Partymusik, nachdenkliche Musik. Also ist wieder alles dabei heute.
1: Ja, das ist doch genau auch Sinn und Zweck.
0: Unserer Sendung, genau.
1: Ja.
0: Ja, wir wollen die ganze Klaviatur der Musikgeschichte euch näher bringen und gegebenenfalls auch erläutern.
1: Ja, aber gut. Namen kommen ja auch nicht aus den 2000ern. Also Namen hat man schon immer gehabt.
0: Deswegen so ist es.
1: Ja.
0: Nächstes Lied.
1: Nächstes Lied ist auch ein Wunsch-Hit.
0: Ja.
1: Und zwar, ich bin jetzt gerade am Überlegen, was wir nehmen. Ach, wir machen mal so ein bisschen was. Was ist denn heute mit mir los? Ich muss mal den Knoten
0: aus der Zunge Stimmungsvolles.
1: Nehmen. Stimmungsvolles. Und zwar ein Wunsch-Hit von unserem Chefke, die Michaela vom Bader Illich.
0: Die Michi, auf geht's.

0: bis zum letzten Ton.
1: Natürlich, Herr die Bernhard. Müssen wir schon mal durchspielen, die Lieder. Das sind die, ab einem Promille kann es jeder singen. Da gibt es auch noch etliche, was hast du gerade eben gesagt, Rosamunde oder sowas. Auch einfach geil, lang nicht mehr gehört, muss ich sagen,
0: ja, Rosamunde. Ja, spielst du mal.
1: Ja.
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1: Gerade wenn jetzt so die Oktoberfestzeit kommt, passt es.
2: 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Ja. Ich nehme sie einfach
0: in. Peter Alexander, immer.
1: Immer wieder gut.
0: Immer wieder gut.
1: Ja, kommen wir zum nächsten Lied.
0: Wir kommen zum nächsten Lied, ja, tatsächlich. Machen wir gleich mal mit dem Jens weiter. Der hat sich nämlich wirklich ein super Lied gewünscht von France Gall. Und da gibt es tatsächlich auch eine Geschichte dahinter. Möchtest du erzählen oder soll ich?
1: Mach du das mal.
0: Also France Gall war im Senegal unterwegs und hat eine Frau getroffen, um es kurz zu machen. Der Junge hieß Babacar und die Mutter hieß Fatou,
1: ja.
0: Genau. Und anscheinend hat France Gall ein Kompliment gemacht, ach, was ein süßes Baby, und hat sie gesagt, bitte nimm ihn, weil die Mutter sich erhofft hat, dass er in Frankreich ein besseres Leben hat. Das hat sie natürlich nicht gemacht, sondern sie hat die Familie finanziell unterstützt. Ein starkes Lied.
1: Bis zur Ausbildung sogar.
0: Genau. Und deswegen spielen wir jetzt, auch gewünscht vom Jens, Babacar von France Gall.

0: uns dann oft mit den Liedern doch mal auseinandersetzen, gucken, was steckt denn so dahinter, euch auch die Geschichte zu erzählen. Weil man hört manchmal Lieder 30 Jahre lang, sagt, ja,
1: wir schön. Uns auseinandersetzen, okay.
0: Wie bitte?
1: Nix, schon gut.
0: Ja, wir. Jetzt, weil du jetzt mal geguckt hast und analysiert hast in unserer Redaktionsbesprechung. Aber das tue ich auch am Ende des Tages. Und als nächstes haben wir jetzt den Italiener.
1: Ein Wunschhit vom Stefan.
0: Genau. Den Italiener. Aber gerade wenn wir Italien haben, ich hatte letztens was Lustiges gelesen, und zwar wurden 12 Tonnen KitKat geklaut von der Fahrt von Italien nach Polen. Jetzt könnte man sagen, naja gut, in Polen verschwindet das schon mal. Aber letztendlich sind es, ich glaube, 400.000-500.000 Riegel, die weg sind. War am Ende des Tages, was will man mit 4 Tonnen KitKat? Also da kann man etliche Garagen mit füllen.
1: Ich habe so ein Bild, so schokoladenverschmierte Münder, weißt du, so T-Shirts, ja. Alles voll mit Schokolade.
0: Ich habe auch ein paar Menschen in Verdacht, Blicke. Muss ich offen sagen. Ja, ich habe auch ein paar Verdacht jetzt und ich muss da nochmal abtelefonieren.
1: KitKat ist nicht so mein Ding.
0: Doch, habe ich auch gern gegessen. Ja. Ja. Kannst mal vorbeikommen, die Garage ist voll. Und jedenfalls haben die das, ein riesiger Marketing-Gag für KitKat am Ende des Tages. Warum? Die haben jetzt so einen Scanner, also da können jetzt alle Bürgerinnen und Bürger, oder wenn irgendeiner in ein Kaufhaus geht und holt sich KitKat, gibt es so einen Scanner, da kann er gucken, ob er das aus dieser gestohlenen Charge ist, ob die das dann doch noch in Umlauf gebracht haben.
1: Wirklich?
0: Ja, tatsächlich. Wie cool, und das war das einfach wirklich cool. Hat wahrscheinlich die 12 Tonnen, die haben sich schon 10-mal amortisiert jetzt durch diese Aktion, aber so ist es. Schnell reagieren im Marketing kann dann doch immer
1: das
0: gut
1: stimmt.
0: sein.
1: Da ist ein großartiges Beispiel, jetzt kleine Werbung. Als die Schafe in den Pennymarkt gelaufen sind,
0: hat der Penny super.
1: Total klasse, wirklich. Es haben sich dann da so ein paar Trittbrettfahrer gefunden, aber gut, egal. Wir kommen jetzt wieder
0: zum
1: zurück
0: Italiener.
1: Nach Italien.
0: Genau, zum Umberto.
1: Zum Umberto. Also die Gloria spielen wir jetzt mal.

0: Der Umberto Tozzi, für alle, die das italienische Lebensgefühl noch etwas haben wollen, an dem langsam endenden Sommer. Wir sind in den 80er Jahren angekommen und da darf natürlich auch die neue deutsche Welle nicht fehlen.
1: Und Hubert K. haben sie gewählt. Von 0 auf 2 kam diese Gruppe beim letzten Mal mit dem Titel Rosemarie. Von 0 auf 2.
2: Nee.

0: Ja, die NDW beim ZDF live hier auf die Nummer 1 gewählt von dem Publikum am 8. August 2026. Ja, aber ich muss ja sagen, ich bin ein bisschen enttäuscht von unserer großen Fan-Community, die wir haben. Von einem Dieter zum anderen Dieter, da hat nicht einer sich was gewünscht von Modern Talking. Das ist schon traurig. Also ich habe überlegt,
1: was hätten wir gehabt? Brother Louis?
0: The Brother Louis ist schon mal ein Knaller. Ja, dann haben wir noch Geronimo's Cadillac. Das ist ja eigentlich ein Pflichtlied, Leute. Was ist los mit euch? Kein Modern Talking, das muss sich ändern. Ich hoffe, dass bei der nächsten Sendung, wenn man irgendwie da auch nur Modern Talking einbauen kann, dass ihr euch das mal wieder wünscht. Denn das ist ja auch Pflichtprogramm auf jeder Feier. Also ohne Modern Talking geht da gar nichts, Stefanie, oder? Okay, Schweigen im Walde. Also scheint nicht so zu sein.
1: Ja,
0: wir haben nicht mehr lange, Radio Rüsselsheim.
1: Ein Disput über den nächsten, über das nächste Lied.
0: Was wollen wir machen? Hast du was gefunden?
1: Nein, ich spiele jetzt deinen Wunsch. Ah, ja, du wolltest gut. Lady Gaga haben, dann kriegst du Lady Gaga.
0: Dann kriege ich Lady Gaga. Auf geht's.
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0: bin jetzt verwirrt.
1: Alejandro, jetzt dann
2: da war der Roberto dabei.
1: Der Roberto war dabei.
2: Ich bin der Roberto.
1: Du bist der Roberto?
2: Ja, der Roberto Blanco. Da gab es doch mal so irgendwo eine Filmszene, wo er gesagt hat, ich bin der Roberto. Ja.
1: Oberbadesalz?
2: Nee, das war irgend so eine Komödie. Und da hat er gesagt, ich bin der Roberto.
1: Ja. Gut. Wir haben noch Geburtstagsgrüße. Liebe Grüße an die Gabi Abolonia. Happy Birthday.
2: Happy Birthday, alles
1: und,
2: Gute.
1: Liebe Grüße auch an die Susanne. Die hat zwar heute keinen Geburtstag, soweit ich weiß. Aber
2: die haben aber gestern gesehen. Genau. Sorry, ich habe es erst später mitbekommen. An der Stelle nochmal viele Grüße
1: naja,
2: an
1: gut,
2: euch.
1: Gut, dass wir heute eine Radiosendung haben, dass du es nachholen
2: Gott
1: kannst.
2: Gott sei Dank,
1: aber
2: genau.
1: Gott sei Dank. Gut, wir sind schon wieder flupp. Sendung ist rum, die Stunde ist rum.
2: Wir verabschieden uns aber noch nicht.
1: Wir verabschieden uns selbstverständlich noch und wir haben noch ein schwungvolles Lied zum
2: genau,
1: Abschied mit den Dexy Midnight Runners. Macht's gut, habt eine tolle Woche und wir spielen für euch Come on, Eileen! Mhm.

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0: Hey, hallo und herzlich willkommen hier live aus dem Studio von Radio Rüsselsheim und der Sendung Female Frequency. Und ich muss sagen, heute ist ein ganz, ganz, ganz besonderer Tag. Aber bevor wir starten, möchte ich doch nochmal an meiner Seite meine Lieblingsmoderatorin vorstellen.
1: Ja, hallo Jutta, ich bin auch da. Mein Name ist Eva und ja, es ist heute ein besonderer Tag. Wir sind in neuen Räumlichkeiten.
0: Ja,
1: ich weiß nicht, ob du darauf gerade hinaus wolltest.
0: Ja, richtig, richtig, richtig. Du empfängst schon die Female Frequenzen, ne? Also die Frequenzen, die tatsächlich jetzt schon rüberleiten. Es ist auf jeden Fall, ich weiß nicht, wie es dir geht, das Gefühl ist einfach unbeschreiblich. Also obwohl wir vor denselben Mikrofon stehen, alles ist gleich irgendwie, aber trotzdem ist alles anders, ne?
1: Ja, es ist ein bisschen räumiger, geräumiger, ein bisschen größer. Und der Ton ist aber noch nicht so gut wie im alten Studio. Also ich höre noch so ein ganz, ganz leichtes Echo. Also man hört auch noch, dass hier noch einiges an Arbeit, glaube ich, noch bevorsteht.
0: Ja, aber das kriegen wir alle hin. Also da bin ich mir ganz sicher, dass das noch ganz, ganz viel Arbeit ist, die aber machbar ist. Definitiv aber so wir, na, also das Gefühl, also die Energie, wir haben ja gar nicht gesagt, über was wir heute sprechen.
1: Aber weißt du, das passt eigentlich auch wieder
0: zu
1: ganz
0: dem Thema.
1: Zum Thema, worüber wir eigentlich heute sprechen wollen. Wir haben uns ja so gedacht, wir sprechen heute über Sie im Trennungskonflikt.
0: Genau, das heutige Thema Sie im Trennungskonflikt. Und ich glaube, wir sind gerade in so einem Trennungskonflikt, ne? Was genau dahinter steckt, wenn wir Trennungskonflikt hören, denken wir wahrscheinlich sofort an Beziehungen. Aber welche Art von Beziehung? Es gibt so viele Beziehungen und das ist auch eine Beziehung. Bevor wir aber darüber reden, würde ich sagen, begleiten wir unsere Zuhörerinnen und Zuhörer mit dem ersten Song von Pink, Fucking Perfect.

0: meine Damen und Herren, liebe Zuhörerinnen und Zuhörer da draußen. Mit dem Titel Fucking Perfect. Und somit herzlich willkommen wieder zurück hier live aus dem Studio von Radio Rüsselsheim mit der Female Frequency Sendung und dem Thema Sie im Trennungskonflikt. Hier am Mikrofon spricht Jotta und an meiner Seite habe ich...
1: Die Eva, die ist auch da.
0: Ja, und somit haben wir schon den ersten Trennungskonflikt, oder?
1: Ja, wir haben ihn ja eigentlich gerade schon so ganz gut eingeleitet. Mhm. Das heißt, man kann sich auch von Räumlichkeiten vielleicht erstmal trennen. Das heißt, du begegnest irgendwie einem neuen Raum und bist dann irgendwie in diesem Trennungskonflikt, weil du plötzlich umgezogen bist und du begegnest quasi dem Raum, der jetzt ganz neu ist. Und wie gehst du jetzt quasi mit dieser Veränderung um?
0: Mhm. Der Konflikt erst einmal vielleicht sich während des Umzugs sich von Dingen zu trennen. Das ist ja auch ein Punkt. Man trennt sich entsprechend von Sachen. Man trennt sich von Erinnerungen. Also jeder Raum ist geprägt von Erinnerungen. Ich weiß ja nicht, bist du schon mal umgezogen, Eva?
1: Ich bin sehr, sehr häufig umgezogen, eine Zeit lang.
0: Okay, das heißt, mit der Zeit gewöhnt man sich anscheinend dran und man kann schneller loslassen, weil das ist ja auch so ein Keyword, so ein Knackpunkt, ne?
1: Also ich glaube auch, dass wenn du häufig umgezogen bist, so wie es auch bei mir teilweise war, dann lernt man auch so sich auf das Wichtigste zu reduzieren.
0: Ja.
1: Ich will da jetzt gar nicht ins Detail gehen, aber ich habe mich wirklich aufs Wichtigste reduziert, war dann teilweise nur noch mit Rucksack unterwegs und bin dann letztendlich mit Rucksack in meiner Wohnung jetzt gelandet.
0: Na, ach komm, und nur mit einem Rucksack.
1: Ja, und seitdem bin ich jetzt endlich dort, habe dann wirklich alles davor entsorgt. Und das war auch ein Trennungskonflikt, aber auf der anderen Seite hat er eigentlich auch ganz schön befreit. Also das heißt, ein Trennungskonflikt ist ja auch nicht jetzt unbedingt gleich was Negatives, sondern es ist ja eigentlich nur die Veränderung, die dann auf einen zukommt. Und wie geht man eben jetzt damit um oder wie geht sie mit Veränderung um?
0: Ja, wie man damit umgeht, verlangt natürlich auch Stärke. Also du hast wahrscheinlich schon diese Stärke entwickelt. Das ist ein Prozess. Wir werden auch heute ein paar Themen haben, ein paar Beispiele, wo man eben guckt, wie komme ich denn leichter irgendwie da rein oder eher da raus, dass man nicht in einem Konflikt so lange mit einer Situation ist. Darum geht es ja. Also Konflikte, die bestehen überall. Die Frage, wie geht man damit um, wie komme ich schnell raus? Was das Umziehen angeht, ich bin noch nicht so weit, nur mit einem Rucksack umzuziehen. Also Hut ab, Eva, dass du das geschafft hast.
1: Ja, das war schon vor einiger Zeit.
0: Ja, ja, dass du gesagt hast hier, ich brauche nicht mehr, das reicht mir vollkommen. Das ist top.
1: Aber das ist einfach so, wie du gesagt hast. Du löst dich ja dann auch von den Erinnerungen, die du irgendwie hast. Also auch wenn man jetzt so das Radiostudio einfach wieder als Beispiel nimmt. Du warst es gewohnt, den Weg dorthin zu laufen. Vielleicht bist du immer noch bei deinem Lieblingsbäcker vorbeigekommen, hast da noch mal was geholt. Und plötzlich, wenn du umziehst, ändern sich halt die Wege.
0: Mhm.
1: Allein das schon, die Begegnungen mit Menschen sind vielleicht anders, die Räumlichkeiten, also alles, was du so sehen kannst, ist irgendwie plötzlich anders.
0: Ja.
1: Aber es ist halt auch was Wunderschönes, ne, was dann dahinter steckt. Und ich glaube, man kann daran auch dann irgendwann so viel Gefallen finden, dass man denkt, wow, wie schön, es wird ja eigentlich immer leichter, weil sich einfach immer mehr verändert.
0: Und jeder Weg führt ja irgendwo hin. Das ist ja das, was wir oftmals vergessen. Das heißt, wie ein Weg ist irgendwann mal vielleicht vorbei und es kommt ein neuer Weg, was aber nicht bedeutet, dass es nicht besser wird. Ne? Also, dass man eben positiv orientiert denken sollte, dass einfach was Besseres kommt. Und deswegen glaube ich wirklich, dass hier sehr viel bessere Zeiten kommen. Und noch schönere Sendungen. Ne?
1: Ja, und, auf jeden Fall. Und vor allen Dingen, was halt auch so schön ist, weil, also was das Positive auch sein kann bei so einem Trennungskonflikt, dass du dich selbst ja immer mitnimmst.
0: Mhm.
1: Das ist ja so das, was man manchmal denkt, oh nein, jetzt habe ich meine Lieblingskommode gar nicht dabei. Oh nein, und das Bett, ich habe auch so gut in diesem Bett geschlafen. Aber du selbst nimmst dich ja mit. Also Jutta, wir sind ja immer noch hier, weißt du?
0: Ja,
1: das heißt, wir sind zwar in einem Trennungskonflikt, aber trotzdem nimmst du dich selbst mit.
0: Das Wichtigste ist man selbst, richtig.
1: Und das ist, glaube ich, die Hauptsache, was man dann irgendwann versteht.
0: Da bin ich voll und ganz bei dir. Stimmst du dem zu, wenn ich dir jetzt sage, dass Frauen eher ein Problem damit haben, sich von Sachen zu trennen?
1: Auf jeden Fall.
0: Eva grinst und lacht schon. Man ist emotional irgendwie so gebunden an Sachen. Also hier würde mich das wirklich unfassbar gerne interessieren, ob Männer das genauso sehen. Also wenn jemand da draußen tatsächlich hört und der Meinung ist, naja, ich kann mich auch nicht so wirklich von meinen Sachen trennen, würde mich das gerne interessieren. Aber das Gefühl einfach, dass vor allem, ne, ich sehe das bei mir dann irgendwie, dass ich wirklich mich schwer von Dingen vielleicht trennen kann, wenn Erinnerungen da irgendwie dran sind, die mir viel zu viel bedeuten.
1: Ja, die emotionale Komponente spielt da halt irgendwie auch mit. Das hat ja auch dann viel mit Gewohnheit zu tun oder auch viel mit Erinnerungen, mit dem Gefühl, das du dabei hattest, als du noch weiß ich nicht, im Urlaub warst am Strand und alles war so schön und unbeschwert und leicht. Mhm. Und dann fängt man eben an, dieses Gefühl auch zu vermissen. Ja. Und denkt dann, ach, wenn ich jetzt einfach wieder dahin fahre und mich an den Strand lege, dann bin ich wieder mit diesem Gefühl verbunden. Aber so ist es ja meistens gar nicht.
0: Ist es tatsächlich nicht so? Ich kann dir ein Beispiel jetzt in Bezug noch auf den Umzug und dann können wir ja gucken, in welche Richtung Trennungskonflikte noch gehen. Ich bin jahrelang immer in Verdia gewesen. Das ist eine Stadt in Griechenland. Dort haben immer meine Großeltern gelebt und da sind wir jeden Sommer hingefahren. Und die sind beide vor 2 Jahren verstorben. Und ich bin letztes Jahr dorthin gefahren, um einfach noch zu gucken, ob irgendwie noch ein paar Sachen sind, wie Bilder, Erinnerungsbilder, irgendwelche Sachen, die eben wichtig für mich waren. Und das Gefühl, dieses Nostalgiegefühl, dieses Nostalgische, dass Erinnerungen hervortreten, aber gleichzeitig, und das war, wo ich mir dachte, oh, irgendwas stimmt nicht, gleichzeitig wie, es ist ein Kapitel, das abgeschlossen wurde und es geht weiter. Wie du sagtest, die Veränderungen sprechen, es kommen neue Wege, Menschen kommen, gehen, aus welchen Gründen auch immer, was aber nicht bedeutet, dass dein Leben auch nicht weitergeht. Vielleicht jetzt auch überleiten zu einer anderen Geschichte, wenn wir im Trennungskonflikt bleiben. Ich kenne eine Dame, die 2 Söhne hat und ihr älterer Sohn ist jetzt 18 geworden und möchte studieren gehen. Und entsprechend auch ausziehen. Die Frau hat 16 Jahre lang nicht gearbeitet und hat vor 2 Jahren auch tatsächlich dann angefangen zu arbeiten. Und natürlich hat sie berichtet, dass es schön ist, ne, in Kontakt zu treten mit Menschen. Und jetzt hat sie aber die Schwierigkeit darin loszulassen, was das Kind angeht. Also das Kind ist erwachsen, möchte raus und sie fällt so langsam in so ein kleines Loch rein, was immer größer wird, weil einfach die Angst davor ist, dass das Kind sich trennt. Kannst du dir das vorstellen?
1: Total, weil dann, also was heißt, ich kann das total verstehen. Ich bin selbst ja kinderlos, aber ich kann mir schon vorstellen, dass wenn du eine sehr enge Beziehung hast, vielleicht gerade auch zu einem eigenen Kind, hat das ja so einen großen Anteil angenommen, auch in deinem Alltag. Das heißt, du kümmerst dich auch irgendwie darum, vielleicht bereitest ihm was zu essen vor, schaust, dass irgendwie die Wäsche gewaschen ist oder du kümmerst dich auch vielleicht emotional um dein Kind. Du investierst einfach sehr viel Energie und Zeit in diese Richtung. Und wenn dann eben plötzlich dieser Mensch nicht mehr da ist, dann kommt halt diese Leere. Das ist ja dann so ein bisschen auch schon fast vergleichbar, wenn ein Partner stirbt oder vielleicht ein Familienmitglied, einfach stirbt, dann entsteht ja auch so eine Art Lücke. Mhm. Und die muss dann natürlich irgendwie nicht gefüllt werden, aber du benötigst dann halt ein bisschen Zeit, um dich neu auszurichten und dann eben die Energie in eine andere Richtung lenken zu können, weil eben in dieser Bereich gerade keine Aufmerksamkeit mehr möglich ist, sage ich jetzt mal.
0: Sie beschreibt es als einen sehr, sehr schwierigen Prozess, weil eben so viele Jahre dahinter stecken. Und je mehr Jahre natürlich damit verbunden sind, desto schwieriger ist es. Aber die Tatsache zu verstehen, das Kind hat ja Flügel. Du hast dafür gesorgt, dass es Wurzeln hat, ne, und richtig gute Wurzeln. Und jetzt muss es auch fliegen können. Und trotzdem kommt es ja wieder zurück. Das heißt, wenn du eine gute Beziehung zu dem Kind hattest all die Jahre, wird das Kind ja nicht komplett verschwinden von der Bildfläche. Es ist ja immer noch da. Nur hat es jetzt einfach, oder ist es einfach Zeit, dass das Kind seinen eigenen Weg gehen kann und darf und auch soll und muss.
1: Wahrscheinlich hängt da auch so ein bisschen mit drin, wenn du sozusagen Anhaftungen entwickelst. Ne? Du bist dann quasi angehaftet an dein Kind. Und wenn du dann plötzlich merkst, dass das Kind sich aus dieser Anhaftung lösen möchte, wird vielleicht auch dann der Mutter in dem Fall erstmal bewusst, wow, wie stark hafte ich eigentlich an und in welchem Zusammenhang wäre es vielleicht jetzt allerhöchste Eisenbahn, sich vielleicht auch ein bisschen frei zu machen von dieser Anhaftung. Und dann kriegt man das eben auch gespiegelt vielleicht in so einem Moment.
0: Also ich zumindest als Mama kann sagen, ich finde es unfassbar wichtig. Es war für mich ja auch ein Prozess zu verstehen, auch wenn meine Jungs jetzt 7 und 9 sind, dass es wichtig ist, sich selbst nicht zu vergessen. Also an alle Frauen da draußen, die zuhören, an alle Mütter da draußen, die zuhören, Man darf bloß nicht vergessen, dass man selbst noch eine Frau ist, dass man selbst einen Charakter hat, eine Identität und Hobbys hat. Und die sollte man nicht aufgeben, nur weil man Mama wird. Und da tun sich sehr, sehr viele schwer. Also da habe ich auch viele Mütter, die dann sagen, ich habe keine Zeit und ich muss ja für mein Kind und hier und da. Ja, das tue ich ja auch. Und nur wenn du sein darfst, auch wenn es nur 5 Stunden in der Woche sind, also die Woche hat mehr als 5 Stunden, dann darfst du das, du darfst auch du sein. Und ich sehe, wir haben gerade weitere Frequenzen in dem Studiumraum bekommen. Darf ich doch mal gucken und fragen, wer doch jetzt hier mit uns dabei ist?
2: Naja, also ihr habt ja gesagt, wenn ein Mann zuhört, ob Männer auch unter Trennung leiden oder ob Männer auch Schwierigkeiten haben, Dinge
0: loszulassen.
2: Mhm. Natürlich Männer auch. Also ich, habe ich zugehört, die Eva hat noch keine Kinder und Jutta, deine Kinder sind noch relativ jung.
0: Ja.
2: So, und ich habe eine erwachsene Tochter. Mhm. Und da merke ich auch, dass mit diesem Loslassen, das Loslassen aber auch schön sein kann.
0: Mhm.
2: Ne? Also so sehen, wie jemand auf einmal erwachsen wird, eigene Wege geht, die erste große Liebe hat. Und zum Glück bin ich nicht eifersüchtig. Das sagt man ja immer nicht den Vätern nach, aber sie hat sich einfach einen tollen Mann gesucht, ja, den ich von Anfang an toll fand. Ne? Ja, das war schon mal Glück. So, und dann ist es jetzt so, und trotzdem fällt es schwer. Also sie wohnt noch bei uns und jetzt hat sie einen Lehrgang in Karlsruhe. Und dann habe ich sie letzten Sonntag zum Mainzer Hauptbahnhof gebracht, weil das war mir wichtig, sie nochmal richtig zu verabschieden, zu begleiten.
0: Mhm. Ne?
2: Und trotzdem gucke ich da manchmal in das leere Zimmer. Ne?
0: Ach.
2: Das ist schon ein Vermissen und trotzdem, ja, weiß ich, ich muss loslassen. Sie hat ihr eigenes Leben und irgendwann, ja, da wird sie ihren Freund wahrscheinlich auch heiraten. Sie sind mittlerweile sogar verlobt, ne?
0: Oh, das ist schön. Herzlichen Glückwunsch schon mal.
2: Naja, noch ist es nicht so weit. Ah, okay. Ne? Also sie macht ja erstmal die Ausbildung. Ja, aber das gehört zum Loslassen dazu.
0: Ja.
2: Ne? Aber auch wenn man jetzt Richtung Beziehung geht, ne? Das ist jetzt bei mir schon sehr lange her, aber ich hatte mal mich so schwer verliebt und dann ist es auseinandergegangen und ich habe bestimmt mindestens 2 Jahre getrauert.
0: Wow.
2: So, dann haben dann im Freundeskreis haben dann Leute auch versucht, mich mit tollen Frauen bekannt zu machen. Ich bin auch mit denen ausgegangen. Aber es hatte mindestens 2 Jahre nicht eine die geringste Chance. Ne?
0: Mhm.
2: Also das ist manchmal auch ein Prozess, der dauert. Ne? So, jetzt hat sich ein Mann geoutet und hat ein bisschen die Frauensendung gesprengt. Aber ich wollte einfach auch mal sagen, dass wir vielleicht in vielen Dingen gar nicht so unterschiedlich sind. Man denkt es immer, Männer sind da anders als Frauen. In manchen Dingen schon, aber nicht in allen. Und was so unseren Umzug betrifft,
0: ja,
2: das hast du wahrscheinlich noch mitgekriegt, dass ich unseren alten Räumen in der Ludwigstraße sehr lange hinterhergetrauert habe.
0: Ja, das stimmt.
1: Tatsächlich das war stimmt. Ich auch eine derjenigen, die nicht umziehen wollte. Ich habe ganz lange gesagt, wir brauchen das neue Studio nicht. Nein, es ist so schön hier, weil ich auch halt so die Tendenz irgendwie hatte, ach, ist doch gut hier, warum sollen wir das denn jetzt ändern? Und als jetzt aber die Entscheidung gefallen ist, muss ich sagen, ich bin total froh, dass wir hier sind.
2: Und also, natürlich,
1: ich bin voll dankbar für die
2: Veränderung. Und das Tolle beim Loslassen ist, dass man auch offen für was Neues ist.
0: Ja.
2: Und ich fand jetzt diesen Satz so genial, da müsste man jetzt eigentlich eine Musik dahinter machen. Ne?
0: Bin ich auch der Meinung. Da haben wir doch mal ein schönes Lied von Michael Jackson. They don't care about us. Viel Spaß da draußen, bis gleich.

0: Michael Jackson, meine Damen und Herren, liebe Zuhörerinnen und Zuhörer da draußen.
1: Ja, they don't care about us.
0: Yeah, they don't care about us. Hier live aus dem Studio von Radio Rüsselsheim mit der Sendung Female Frequency und dem Titel Sie im Trennungskonflikt. Hier am Mikrofon spricht Jotta und an meiner Seite habe ich
1: die Eva.
0: Ja, der Song ist emotionsgeladen. Ich liebe diesen Song. They don't care about us. Die kümmern sich nicht um uns. Und jetzt würde man sich die Frage stellen, in welchem Zusammenhang steht er mit dem heutigen Thema Sie im Trennungskonflikt? Da fällt mir spontan eine Schlagzeile ein, die ich im Spiegel gelesen habe. Da hat sich der Bundeskanzler von Österreich geäußert zu Kinderbetreuung und gemeint, dass Kinderbetreuung keine Arbeit sei. Was sagst du zu dieser Schlagzeile?
1: Naja, also ich glaube, dass Kinder, je nachdem in welchem Alter, natürlich sehr viel Zuwendung und Aufmerksamkeit benötigen, weil sie natürlich nicht selbstständig sind. Kinder werden irgendwie zur Selbstständigkeit erzogen im Laufe der Zeit. Und ich glaube auch, es gibt Unterschiede auch in Kindern. Man sieht es auch an der Schule. Manche Kinder sind schon ganz früh irgendwie eigenständig, möchten auch selbstständig Entscheidungen treffen. Und dann gibt es aber auch Kinder, die können sich teilweise, es ist erschreckend, in der ersten Klasse im Sportunterricht nicht wirklich eigenständig an- und ausziehen, wenn sie irgendwie ihre Kleider wechseln sollen oder im Schwimmbad.
0: Mhm.
1: Und da merkt man eben schon, dass Kinder sehr viel Aufmerksamkeit benötigen und eben auch Unterstützung im Alltag.
0: Wenn wir überhaupt als Lehrerinnen einfach sprechen können, dass auch in einem späteren Verlauf weiterhin viel Aufmerksamkeit notwendig ist, viel Erziehungsarbeit notwendig ist und wir ehrlich auch zueinander sind, dass es aber nicht unsere Hauptaufgabe ist, was erziehungstechnisch das angeht, sondern eben die Eltern dafür verantwortlich sind, gewisse Dinge dem Kind beizubringen, also selbstständig zu sein. Klar fördern wir dann die Schüler weiterhin in ihrer Personalkompetenz, soweit wir können.
1: Ja. Letztendlich ist es ja auch so, Entschuldigung, dass Kinder ja auch ganz viel übers Imitieren lernen. Also ich merke auch, dass Kinder nachmachen und auch ganz, ganz gut beobachten können. Also ich habe manchmal sogar den Eindruck, dass Kinder wie so ein Schwamm sind und die ziehen das Wissen und die Erfahrungen und die Eindrücke richtig auf in jungen Jahren und verarbeiten das auch ganz unterbewusst. Und wenn du natürlich jemanden zu Hause hast, der ein gutes Vorbild ist, der das Besteck richtig benutzt, wenn du jetzt mit Besteck essen willst. Das ist manchmal bei uns in der Schule ein Thema in der Mensa. Oder wenn du eben jemanden hast zu Hause, der gerne Bücher liest. Oder wenn du einen Elternteil hast, das gerne kocht. Oder wenn du jemanden hast, der auf Ordnung viel Wert legt. Dann geht es natürlich ganz automatisch in dein Unterbewusstsein über.
0: Mhm.
1: Was machst du aber jetzt, wenn die Frau im Trennungskonflikt ist? Sie ist im Trennungskonflikt, hat vielleicht keinen männlichen Partner zu Hause, steht alleine zu Hause. Das Kind hat dann eben auch nur eine Bezugsperson, weil quasi der Vater nicht da ist. Es fehlt das Vorbild, es fehlt die Beziehung. Wie gehe ich mit einem Mann um?
0: Mhm.
1: Also auch auf so einer beziehungstechnischen Ebene passiert dann eben etwas. Und das sind dann eben auch Lücken, die entstehen und die dann ja, entweder
0: Spuren hinterlassen, definitiv genau. Spuren hinterlassen, die sich vielleicht auch im späteren Erwachsenenalter zeigen. So denke ich es zumindest. Und auf jeden Fall, wenn wir bei dem Thema Sie im Trennungskonflikt bleiben und jetzt bist du schon an einen Punkt gekommen, klar passiert es auch, dass eine Beziehung eben scheitern kann. Und dann hat man nicht immer positive, Ergebnisse, sodass keine positive Beziehung weiterhin bestehen bleibt, sondern dass du eben in einem Konflikt bist, dass vielleicht Loyalitätskonflikte vorliegen, wenn einer dem anderen Vorwürfe macht und man entsprechend nicht wirklich pädagogisch zusammenarbeiten kann und das Kind dann irgendwie Schuldgefühle entwickelt und alle möglichen Konstellationen, die es eben gibt. Und dann zusätzlich noch, und statistisch gesehen ist das so, dass meistens Mütter eben alleinerziehend sind und auch von der Armut am meisten bedroht sind und dass man dann eben zum Beispiel Unterstützung eigentlich benötigt, zum Beispiel was Unterhaltsvorschüsse angeht, denn es gibt leider auch viele Elternteile, die dann keinen Unterhalt leisten aus unterschiedlichen Gründen und dann eben die Frau dann, also wenn es dann meistens die Mama ist, die alleinerziehend ist, zusätzlich zum Trennungskonflikt noch damit kämpfen muss, wie sie sich finanzieren soll. Und wenn wir das dann noch verknüpfen, und da finde ich eben, warum Frauen besonders stark sind und vor allem alleinerziehende Mütter, dann noch im Konflikt zu sein, dass du berufstätig sein musst. Es geht nicht anders. Du willst ja nicht. Du willst deinen Kindern ja auch was bieten. Du willst arbeiten und dass du nicht dann immer einen Arbeitgeber hast, der auch zu dir steht, der das versteht, wenn du sagst, naja, ich suche mir nicht aus, ob mein Kind dann irgendwie Fieber hat. Ich suche mir nicht aus, ob ich gerade diese Schwierigkeit habe und ich muss da präsent und anwesend sein. Also da ist es ein Thema, worüber ich gerne sprechen möchte. Und ich habe auch 2, 3 Beispiele, auf die wir dann eingehen können. Du hast eben gerade genickt. Du wolltest was ergänzen, Eva?
1: Ja, also einfach nur an der Stelle noch, finde ich es einfach ganz wichtig, um den Blick nochmal so ein bisschen zu öffnen. Klar kann man sagen, die Frau ist in dem Moment auch so eine Art Opfer, so wie es gerade dargestellt wird. Also sie benötigt irgendwie viel Zuspruch und viel Unterstützung. Aber auf der anderen Seite darf man natürlich auch nicht vergessen, dass eine Frau, die vielleicht auch alleinziehend ist, auf irgendeine Art und Weise auch etwas dazu beigetragen hat, dass es zu dieser Situation gekommen ist. Also ich rede jetzt nicht über irgendwelche Ausnahmefälle, wo es um sexuelle Übergriffe oder so geht, sondern ich meine jetzt wirklich einfach die Entscheidung, mich für jemanden zu entscheiden, bewusst diese Entscheidung getroffen zu haben und dann im Nachhinein zu merken vielleicht, okay, das war die falsche Entscheidung, bestimmte Voraussetzungen waren gar nicht erfüllt und ich bin trotzdem die Bindung eingegangen. Und dann trägt natürlich die Frau trotzdem auch auf irgendeine Art und Weise selbst die Verantwortung für ihr Handeln, auch wenn sie die Unterstützung danach eben benötigt. Aber man kann eben ja jetzt nicht sagen, es liegt jetzt alles nur an der gescheiterten Beziehung, weil dazu gehören ja auch im Endeffekt wieder 2 Personen. Und da hat wahrscheinlich jeder auch so seinen Teil dazu beigeleistet.
0: Du meinst jetzt vielmehr, wenn aus Gründen, ne? Also wenn die Frau zum Beispiel sagt, na, ich möchte gar nicht mehr mit dem Partner zusammen sein und nimm es dann entsprechend in Kauf, merke danach einfach, dass das schwierig ist. Oder wie meinst
1: ja,
0: du?
1: Ja, nee, oder der Part, wenn es kann ja auch sein, dass der Mann sich einfach trennt, weil er es einfach nicht mehr aushält. Mhm. Es kann ja auch eine Situation geben, dass quasi auch eine Frau vielleicht zu übergriffig ist, auf irgendeine Art und Weise Grenzen überschreitet und dann auch der Mann quasi irgendwann sagt, und ich kann jetzt einfach an der Stelle nicht mehr. Und auch wenn wir Kinder haben, wir müssen jetzt irgendwie hier eine Lösung finden, weil wir haben einfach in der Vergangenheit sehr viel falsch gemacht. Das meine ich einfach damit. Mhm. Klar ist es dann am Ende so, dass vielleicht dann die Frau mit dem Kind alleine bleibt. Und das ist auch auf jeden Fall nicht einfach. Das ist klar. Aber es ist, glaube ich, nicht so, dass man jetzt komplett irgendwie die Frau als das Opfer und den Mann als den Täter darstellen sollte. Das wollte ich einfach nochmal betonen.
0: Meistens ist es aber auch dann tatsächlich so, dass die Kinder bei der Mutter bleiben, vor allen Dingen, wenn die minderjährig sind. Natürlich gibt es auch andere Modelle. Es gibt das Wechselmodell, aber da stellt sich wiederum die Frage, inwieweit ist das tragbar dann für das Kind, wenn man sich vorstellen, dass es wirklich da ein Zimmer hat, dort ein Zimmer hat, da Regeln hat, hier Regeln hat. Punkt ist einfach in so einer Trennungssituation, dass die Kinder ein stabiles und sicheres Umfeld brauchen und dieses ständig hin und her wechseln zum Beispiel auch belastend ist, weil du dich ständig und regelmäßig anpassen musst und Verantwortung, die natürlich beide Elternteile haben, ist nicht in jeder Situation vorzufinden. Ich habe viele Bekannte im Umfeld, die in solchen Situationen drin stecken, wo dann einfach einseitig nur die Verantwortung übernommen wird und leider auch immer so, dass das von der weiblichen Person ist, das heißt von der Mutter, die die Verantwortung übernimmt und alleine kämpfen muss und mit vielen unterschiedlichen Situationen klarkommen muss. Und wenn man dann eben an einen Punkt ist, dass man zusätzlich keine finanzielle Unterstützung bekommt in jeglicher Hinsicht und der Druck da ist, dass du irgendwie klarkommen musst mit deinen Finanzen, mit deinen wirtschaftlichen Verhältnissen, dann wird es sehr, sehr kritisch. Aber ich weiß, was du meinst, ne? Also nicht überall trifft es zu. Ich habe aber vom Statistischen Bundesamt neulich auch eine Statistik gelesen, dass es weitestgehend auch Frauen betrifft und dass die eben von Armut betroffen sind. Ja, und so ein Trennungskonflikt, wenn wir sie im Trennungskonflikt beschreiben, kann es ja dann irgendwie auch sein, dass, wenn es zu einer Trennung kommt, dass man okay sagt, man geht verschiedene unterschiedliche Wege, man soll offen sein für was Neues, man kommt vielleicht irgendwie klar und dann kommt plötzlich vielleicht ein anderer Partner bei der anderen Seite. Das kann ja auch passieren. Und das verursacht ja dann nochmal on top noch einen Konflikt obendrauf, wenn weitere Personen irgendwie mit dazugeholt werden, die vielleicht irgendeinen Einfluss haben könnten auf die Entwicklung des Kindes zum Beispiel und auf die Emotionen des Kindes. Und ich habe eine Bekannte, die darüber auch ihre Abschlussarbeit geschrieben hat, wo es zum Beispiel auch um Gewalt nach einer Trennung geht. Also dass man tatsächlich die Kinder als instrumentalisiert und die dann eben einsetzt, um zum Beispiel das Leben des anderen zu kontrollieren weiterhin. Hier in dem Fall von der Frau zu kontrollieren. Was macht sie? Wo geht sie hin? Mit wem trifft sie sich? Und geht sie arbeiten? Und da habe ich tatsächlich wirklich Gänsehaut bekommen, als sie mir einige Geschichten erzählt hat, wo du dann einfach wiederum denkst, du kannst dich auch als Frau gar nicht mehr, du kannst dann gar nicht loslassen, du kannst dich auch nicht weiterentwickeln. Eine andere Situation, das war auf dem Geburtstag von meinem großen Sohn, da war auch eine Mutter mit dabei, die eben beschrieben hat, dass auch gewisse Pädagogen und Helfer mit dabei sind vom Jugendamt, die dann stets dann irgendwie mitbetreuen und mitbeobachten, weil ein Loyalitätskonflikt vorliegt, weil über die Mama schlecht geredet wird und man versucht entsprechend den Kontakt abzubrechen, dass genau auf die Uhrzeit geschaut wird. Du hast das Kind 5 Minuten zu spät gebracht und das steht meiner Umgangszeit zu. Also Situationen, mit denen du erstmal emotional klarkommen musst, was nicht geht. Also ich meine, sie hat auch beschrieben, dass das ein unfassbar schwieriger Prozess ist, nicht nur für sie, auch für das Kind, weil das Kind, die haben wirklich so eine weitere Antenne, so die Sinnesantenne, sage ich immer, ne? Die spüren alles, die spüren Konflikte, auch zwischen zwei Elternteile, die auch getrennt sind. Und die hat einfach beschrieben, dass das Leben einfach erschwert und du kannst dann gar nicht loslassen, weil du ständig damit konfrontiert wirst.
1: Also du hast es gerade auch schon gesagt und ich will es trotzdem nochmal gerade so betonen, dass eben manchmal Situationen entstehen können, wo Kinder auch vielleicht instrumentalisiert werden. Das heißt, es geht quasi letztendlich nur darum, dass die Eltern irgendwie im Konflikt sind. Ich kenne das selbst auch von einer anderen Bekannten, die auch bei Scheidungsfragen vor Gericht.
0: Ja, beim Familiengericht.
1: Beim Familiengericht immer mitsitzt und sie muss dann auch teilweise immer so Befragungen machen und muss dann so vom Jugendamt heraus Empfehlungen hergeben, welches Elternteil das Kind jetzt quasi ja in Obhut nimmt. Und von ihr kenne ich das auch so, dass es ganz oft vor Gericht dann eigentlich nur um die Eltern geht. Es geht gar nicht um die Kinder. Und man merkt dann einfach ganz stark, dass es eigentlich um den Konflikt geht der beiden, ja, Mann und Frau in dem Fall. Und dass vielleicht dann dieser Trennungskonflikt immer noch nicht behoben ist und dann irgendwann die Situation sich immer mehr zuspitzt, Kinder sogar noch ins Spiel kommen, man den Konflikt immer noch nicht behoben hat. Und am Ende des Tages merke ich jetzt einfach gerade, wie wichtig es eigentlich ist, Konflikte auszutragen. Und es muss, glaube ich, damit gar nicht um Trennung gehen, sondern es ist einfach nur wichtig zu lernen, wenn ich einen Konflikt habe mit jemandem, wie trage ich ihn aus, wie bleibe ich aber trotzdem vielleicht dabei, naja, respektvoll, sage ich jetzt mal im besten Fall, und auch vielleicht verständnisvoll und empathisch, gebe dem anderen das Gefühl, auch gesehen und verstehen zu werden, um eben diese Zuspitzung solch eines Trennungskonflikts, der dann, das ist ja Krisenmanagement, wenn du als Frau alleine bleibst mit einem Kind, ist das für mich Krise.
0: Definitiv.
1: Also das ist dann schon Krisenmanagement, wenn du es bis dahin nicht geschafft hast, den Konflikt zu lösen. Da müsste man eigentlich präventiv viel, viel früher ansetzen. Auch in der Schule, ich weiß nicht, wie es bei dir ist, ich versuche schon den Schülern auch irgendwie zu helfen, wenn sie in Konflikt sind mit anderen Mitschülern. Und da kann man ja auch ganz viel über diese positive Lebenseinstellung eigentlich machen, indem man sagt, es ist jetzt gerade eine Veränderung, lass dich drauf ein, versuch loszulassen, das ist alles immer so ein bisschen einfach gesagt.
0: Es hängt von der Situation ab. Es hängt von der Situation ab, um loszulassen. Und klar, unter Schülern oder wenn es dann Konflikte sind, die einen selbst betreffen, ohne dass etwas dazwischen dann ist. Und in dem Fall dieses dazwischen Kinder ist ja was ganz Bedeutsames. Und es ist schwierig, wenn du in Konflikt bist mit deinem Partner, Ex-Partner, wie auch immer, dass du dann aber weißt, wir haben gemeinsame Kinder. Und es ist unfassbar schwierig, Emotionen, glaube ich, zu regulieren. Vor allem, wenn die Gegenseite, egal ob jetzt der Mann oder die Frau, belastend noch weitere Emotionen mitbringt, sei es denn eben durch Manipulation, sei es denn eben durch Machtkontrolle, indem man weiterhin beobachtet und guckt, was macht der andere. Und ja, es geht vielleicht um den Konflikt, den eben Erwachsene nicht lösen können aus unterschiedlichen Gründen. Mir fällt jetzt auch eine andere Situation ein vor Jahren. Ein Pärchen, mit dem man nicht gerechnet hat, dass irgendwas zum Beispiel schieflaufen könnte, kam dann so von heute auf morgen, plötzlich war alles vorbei. Und er ist durchgebrannt mit einer anderen, hat sich sein schönes Leben aufgebaut. Ein gemeinsames Kind haben die beiden, welches allerdings eine Beeinträchtigung hat und entsprechend auch anders unterstützt werden muss. Und dass die Frau aber eine super, super nette, intelligente, studierte Frau ist, die natürlich auch Ziele vor Augen hat, so belastet wurde mit der Situation, dass sie irgendwann mal an Burnout erkrankt ist und andere psychische Erkrankungen bekommen hat. Und jetzt damit kämpfen muss, dass das Sorgerecht ihr nicht weggenommen wird, weil sie mit dem Ganzen nicht klargekommen ist. Ein Vater, der irgendwie verschwunden ist, durchgebrannt ist mit einer anderen Frau und sie steht alleine, möchte natürlich für das Kind da sein und will natürlich sich selbst nicht verlieren. Und das hat mir dann auch so richtig leid getan, ne?

0: sondern du fällst natürlich erstmal um, weil du ja bis zum Letzten geglaubt und gehofft hast. Und das tut dann halt auch einfach weh. Und wenn du dann noch alleine bist, der andere am besten weg ist, noch mit einer anderen Frau, du aber die ganze Zeit noch Hoffnung gehegt hast, du nicht parallel dir ein zweites Leben aufgebaut hast, weil du eben der loyale Part warst, ist das unfassbar schwer, weil dann wackelt natürlich das ganze Gerüst. Und wenn du dann noch ein Kind mit Einschränkungen zu Hause hast, das ist natürlich sowas von pflegebedürftig. Mhm. Da haben wir das ja auch wieder mit der Aufmerksamkeit und wie viel Aufmerksamkeit Kinder einfach brauchen. Und Kinder brauchen Menschen, die auch im Hier und Jetzt sind, ne?
1: Ja.
0: Also die präsent sind, die bereit sind, einem in die Augen zu schauen, die präsent sind zu sagen, ich sehe dich.
1: Man sagt ja auch, wenn in der Kindheit ist es wichtig, eben diese emotionale Präsenz zu haben. Selbst wenn ein Papa oder eine Mama da ist, die aber emotional abwesend ist, hinterlässt es genauso ein Trauma, wie wenn ein Papa eben nicht da ist. Ne? Und vielleicht sogar viel schlimmer, wenn jemand da ist und eben emotional abwesend ist. Mich erreicht hier tatsächlich, Eva, eine Nachricht von einer Person, ich lasse mal den Namen anonym, die zum Beispiel auch sagt, dass beide Elternteile die Verantwortung für die Kinder tragen, schreibt sie, und dass eben von beiden das getragen werden muss. Und wenn eben man alleine gelassen wird, entstehen immer existenzielle Ängste, genau, dass man einfach nicht weiß, wie geht's weiter. Man kämpft natürlich um das Wohlbefinden des Kindes, dass es wirtschaftlich auch dem Kind gut geht. Und dass leider, schreibt sie auch, Kinder oft benutzt werden, um Mütter emotional weiterzubinden auf einer gewissen Art und Weise. Schuldgefühle, gehe ich mal auch stark davon aus. Das hatte mir auch die andere Bekannte erzählt, dass man irgendwie das denkt, man selbst ist irgendwie das Problem und kommt damit irgendwie nicht klar und Macht damit eben auszuüben. Auch sie beschreibt hier genau dasselbe, wie mir die andere beschrieben hat, diese Machtkontrolle letzten Endes.
0: Das gibt's aber auch von beiden Seiten. Also ich kenne auch teilweise Fälle, wo es dann andersrum auch darum geht, klar, dass auch eine Frau irgendwie die Beziehung zu einem Mann nicht aufgeben will und dann sagt, aber ich habe jetzt ein Kind von dir. Es gibt auch das Beispiel mit den Kuckuckskindern, dass eine Frau eigentlich von jemand anderem schwanger ist, aber dann einem anderen Mann das Kind quasi unterjubelt. Einfach um den Partner zu binden. Also Kinder werden manchmal instrumentalisiert und das ist natürlich...
1: Sicherlich gibt es das auch.
0: Aber ein sehr, sehr großes Trauma.
1: Ich kann das aber als Mama hier zum Beispiel nicht nachvollziehen. Ich für mich kann sprechen, ich kann mir nicht vorstellen, sowas zu machen. Also wie du schenkst gerade neues Leben, kommt auf die Welt, du ermöglichst einem Lebewesen die Welt zu entdecken und das aber nur zu machen, um jemanden an dich zu binden, ich finde das abartig. Also ich muss an der Stelle einfach offen meine Meinung sagen. Also da tun mir auch die Männer, die sowas tatsächlich erleben müssen, die tun mir dann auch leid. Das ist aber auch dann genauso toxisch wie andersrum.
0: Vielleicht nochmal so das auch aufzugreifen, was Hartmut gesagt hat. Einfach, also auch Männer haben ja quasi diese Gefühle und auch Männer sind bereit, Bindungen einzugehen, haben Schwierigkeiten mit Trennungen. Es ist jetzt nicht nur ein Problem, was die Frau, was sie hat, obwohl wir jetzt natürlich heute in unserem Format darüber sprechen, sie im Trennungskonflikt.
1: Ja, und eine letzte Situation, wenn wir um Partnerschaft sprechen und gleich kommt noch ein bisschen Musik, dann wollen wir noch ein bisschen sie im Trennungskonflikt, was Beruf angeht, nochmal sprechen. Ich habe eine Person kennengelernt vor ein paar Monaten, die betroffen war von häuslicher Gewalt und wirklich einen Prozess hinter sich gebracht hat, um erstmal überhaupt loszulassen von dieser toxischen Beziehung. Und sie hat mir erzählt, dass einfach die emotionale Seite ausgenutzt wurde. Also wir sind sehr, sehr emotional, wir Frauen, und das oftmals eben mit Schuldgefühlen und diesen emotionalen Schuldgefühlen gearbeitet wurde und sie jedes Mal davon überzeugt war, es wird besser, bis sie irgendwann mal verstanden hatte, sie wird psychisch so manipuliert, dass sie das gar nicht mehr wahrnimmt. Und sie hat erst verstanden, dass das alles ein Ende haben muss, als sie so zusammengeschlagen worden ist, Eva, dass er ihr die Schuld gegeben hat, dass seine Hand gebrochen ist wegen ihr. Und da muss ich sagen, da an der Stelle an jede Zuhörerin da draußen, auch an jeden Zuhörer, in solchen Trennungskonflikten finde ich, meine Meinung ist es wichtig, professionelle Hilfe in Anspruch zu nehmen und nicht zu lange zu warten, sonst wird dieser Trennungskonflikt noch schärfer, noch stärker und hinterlässt noch größere Wunden und Lücken. Und das kann ganz andere fatale Folgen haben.
0: Und was du jetzt auch gerade ansprichst, ist natürlich,

0: dass wenn in diesem Fall Mann und Frau aufeinandertreffen, der Mann eben auch das stärkere Geschlecht auf irgendeine Art und Weise ist und die Frau eben auch ein bisschen schutzbedürftiger ist. Und wenn dann eben so ein Machtgefälle vorhanden ist und der Mann dieses Machtgefälle ausnutzt, dann ist natürlich der Trennungskonflikt für eine Frau, naja, kaum auszutragen, weil quasi das Machtgefälle zu groß ist. Der Mann ist einfach der Stärkere, der ja eigentlich die Frau beschützen soll, der die Frau führen soll.
1: Und Sicherheit geben soll.
0: Sicherheit geben soll. Und wenn der Mann die Frau natürlich dann in eine Richtung führt, wo die Frau plötzlich ganz alleine steht, abgetrennt ist von Freunden, von Familie und so weiter, und er sie dann fallen lässt, dann ist es natürlich eine andere Situation. Und Männer kommen auch vielleicht in die Situation, aber eigentlich, wenn der Mann in seiner Kraft ist, sollte der Mann ja eine ganz andere Rolle einnehmen.
1: Richtig.
0: Und sie begleiten und führen eben.
1: Richtig, genau. Und an der Stelle, Eva, machen wir, glaube ich, einen Cut, um einfach musikalisch wieder in eine Gefühlslage zu kommen. Dennoch aber für alle Kämpferinnen da draußen, das ist ja, wir sind ja hier bei Female Frequency, nicht, dass wir Männer nicht lieb haben, das nicht, aber vor allem haben wir die Zuhörerinnen lieb. Hier ist ein Song für alle Kämpferinnen da draußen von Christina Aguilera, Fighter. Nicht aufgeben, weiterkämpfen. Ihr seid stark. Bis gleich.
0: Bis dann.

0: beide, meine Damen und Herren da draußen, liebe Zuhörerinnen und Zuhörer, der Song von Christina Aguilera. Herzlich willkommen hier wieder live aus dem Studio, aus dem neuen Studio von Radio Rüsselsheim mit der Sendung Female Frequency und der Sendung Sie im Trennungskonflikt. Hier spricht Jotta und an meiner Seite habe ich
1: Mikrofon.
0: Jetzt die Eva. So, die Eva ist da. Neues Studio, aber gleiche Knöpfe. Ich habe es versemmelt. Ja, ein sehr stark emotionales Thema vorhin. Sie im Trennungskonflikt, was Beziehungen, toxische Beziehungen angeht, mit Kindern und entsprechend Sorgen und Ängsten. Und der Song gewidmet an alle Kämpferinnen da draußen, die sich in so einem Kampf befinden. Bitte vergiss nicht, du bist eine Kämpferin und du schaffst das. Glaub an dich. Und sei positiv, soweit es geht, wie es geht. Trennungskonflikt, eine Sache hätte ich noch, Eva, weil Frauen, was die Berufswelt angeht, auch oftmals benachteiligt werden. Und dann führt es dazu, dass man, weil man vielleicht eine Familie gründet oder weil man eben eine Familie gründen will zum Beispiel, oder, dass man den Beruf wechseln möchte. Hast du denn schon so eine Erfahrung gemacht? Im Trennungskonflikt zu sein, was deinen Beruf angeht?
1: Tatsächlich direkt nach dem Referendariat. Ich weiß nicht, wie das bei dir war damals, aber nach dem Referendariat war ich erstmal so froh, dass ich die Schule verlassen wollte. Es war also ein positiver Trennungskonflikt sozusagen, den ich damals erlebt habe.
0: Ach komm, okay.
1: Und dann bin ich so in die Sozialarbeit gegangen und habe mit minderjährigen Flüchtlingen aus Afghanistan zusammengearbeitet.
0: Okay.
1: Habe dann so ein bisschen bei der Integration geholfen. Aber dann hatte ich auch schon wieder einen Trennungskonflikt, weil dann habe ich gemerkt, ich will doch wieder zurück an die Schule, weil ich dann doch irgendwie mehr so in diesen lehrenden Beruf wollte. Und ja, seitdem hatte ich dann einige Trennungskonflikte, weil ich immer wieder das Schulmodell gewechselt habe. Es hat bei mir ein bisschen gedauert, bis ich mich da irgendwie so zurechtgefunden habe in der Schullandschaft. Aber jetzt fühle ich mich auf jeden Fall so, als wäre ich angekommen. Das ist schön.
0: Ja, das ist auch ganz wichtig, also das Gefühl zu haben, anzukommen, auch in der Berufswelt. Ich finde es interessant, dass du sagst, nach dem Ref, ich muss sagen, das Ref war bei mir genauso überlastend, viel realitätsfern, würde ich teilweise sogar sagen, weil in der Praxis laufen die Dinge nicht so, wie man die schön alle runterschreibt und versucht, sich das anhand von verschiedenen Theorien zu beschreiben, zumal du die Psyche eines Menschen nicht immer und jeden Tag nach irgendwelchen Modellen beschreiben kannst. Aber ich hatte immer den Drang tatsächlich zu unterrichten, zu lehren, weil bei mir war es damals auch der Lehrer, der irgendwie gesagt hat, hier, glaub an dich, mach etwas. Hab aber jeden Tag wirklich einen Gedanken, möchte ich das wirklich die nächsten 30 Jahre noch machen? Also ich habe irgendwie einen zukünftigen Trennungskonflikt, wo ich einfach mit mir arbeite, ich mache das unfassbar gerne, aber so wie das System vielleicht gerade ist, nicht wirklich, ne? So dass man sagt, man möchte mehr Freiraum, man möchte irgendwie andere Dinge ausprobieren, man möchte kein statisches System haben und das ist es ja. Also ich mag ja Dynamik, ich mag Veränderungen und auch in unserer Berufswelt als Lehrerin.
1: Jetzt hast du es eigentlich auch so schön, finde ich, schon fast abgeschlossen. Das heißt, wenn man vielleicht jetzt so abschließend in die Zukunft blickend den Trennungskonflikt als Veränderung nimmt und irgendwann vielleicht auch Freude empfindet und das Ganze so ein bisschen spielerisch betrachtet, die Trennung. Ach, wie schön, ich bin's wieder losgeworden, sage ich jetzt mal. Und man anfängt vielleicht auch damit zu spielen und wie so ein Ping-Pong-Ball beim Tischtennis und man merkt dann auch vielleicht irgendwann, dass der Ping-Pong-Ball auch immer wieder zurückkommt, dass das jetzt gar nicht so eine Trennung für immer sein muss, sondern einfach mal ein Loslassen für einen gewissen Moment. Und dann kommen auch manche Dinge ganz von alleine wieder zurück. Und durch diese verspielte vielleicht Anteilnahme an dem Ganzen kann das ja dann auch irgendwann Spaß machen sozusagen.
0: Ja, also jetzt, was ich zumindest sagen kann aus meiner Sicht, habe ich zum Glück Leute oder wir haben Führungskräfte, die uns darin unterstützen, uns mehr entfalten zu können in unserer Lehrerberufswelt, weil es ein sehr starrer Beruf ist, sage ich mal. Ne? Also du hast jedes Jahr zwar vielleicht neue Klassen, aber du hast dieselben Unterrichtsfächer, du hast dieselben Sachen, die irgendwie gemacht werden müssen, aber du kannst es nicht anders machen, weil vielleicht gewisse Modelle noch nicht vorgesehen sind. Aber genau, also wir sind so langsam auch tatsächlich am Ende der Sendung gekommen, liebe Eva, und es war ein sehr spannendes Thema auf jeden Fall.
1: Ja, danke Jutta für den ehrlichen Austausch.
0: Ich danke dir auch und Sie im Trennungskonflikt, meine lieben Zuhörerinnen und Zuhörer da draußen, hier live aus dem Studio von Radio Rüsselsheim. Hier ist Jutta und an meiner Seite Eva. Wir bedanken uns sehr herzlich für die Teilnahme und haben jetzt abschließend nochmal einen sehr motivierenden Song für alle Frauen und Mädels da draußen. Und an der Stelle sagen wir Tschüss.
1: Ja, bis ganz bald und
0: bis ganz bald.
1: Danke, und dass ihr da wart.
0: Genau.
1: Tschüss.

0: Ja, wir sind noch am Einrichten hier bei dem neuen Studio.
1: Ja, Meinert, ich dachte, du wärst eingearbeitet worden.
0: Ja, aber gut, unser Chef der Technik, der ist ja auch mit dabei und der hat uns gerade eben nochmal alles genau gezeigt, weil alles noch ein bisschen anders ist als normal bei uns in der Ludwigstraße.
1: Sonst hättest du jetzt in ein stummes Mikrofon gesprochen.
2: Meine erste Sendung im neuen Studio, stell dir vor.
0: Ja, das hört sich doch alles ganz gut an und sieht auch ganz gut aus, sehe ich. Das passt alles, ja. Schönes, helles Studio. Und ja, Radio Rüsselsheim. Ihr seid aufgeschaltet in der Sendung Inside Roggenmoor und natürlich mit Yesterday News zusammen. Und dann Intro mit Franz C. Das waren noch Zeiten. Das haben wir jetzt fast bis zu Ende gespielt, weil wir haben noch ein bisschen Zeit für uns selbst noch benötigt. Jungs, also.
2: Und womit fangen wir jetzt an? Mit dem Titel, wo wir das letzte Mal aufgehört haben.
0: Genau, wir haben ja eine Fülle von Projekten, hätte ich fast gesagt, von Konzerten besucht in den 2000ern. Und da sind sage und schreibe 39 Titel zusammengekommen. Also es heißt auch 39 Gruppen, weil wir haben keine einzige Gruppe mit einem Doppelsong belegt. Aber das kann sich im Laufe der Sendung mal ändern.
2: Ich war zum Beispiel zweimal bei Maffei in dieser Zeit.
0: Ah, ja, genau. Ich habe übrigens auch nochmal den Bruce Springsteen vermisst. Iron Maiden kommt aber auch noch zum Besten. Das gebe ich euch noch.
2: Mir eingefallen, dass du einige Konzerte besucht hast, die du gar nicht aufgeführt hast.
0: Das ist mir heute im Laufe des Tages, als ich oben bei mir in meinem kleinen Büroche gesessen habe, ist mir auch aufgefallen, da fehlt doch noch was.
2: Ja, aber Redaktionsschluss war am Sonntag.
0: Ja, eigentlich, eben. Ja, eben.
2: Man muss zustimmen.
0: Aber wir können ja immer noch nachlegen. Geht
2: vielleicht gerade noch.
0: Ja. Wir können ja noch nachlegen.
2: Genau.
0: Okay. Wollen wir einfach mit dem ersten Song anfangen und dann sehen wir mal weiter, dass wir hier uns noch so ein bisschen einrütteln hier im Studio, im wunderschönen neuen Studio bei Radio Rüsselsheim. Es gibt ein Konzert oder es gab ein Konzert 2004, Köln Arena. Josef, da warst du dabei.
1: Ja, genau. Und 2004 tatsächlich, so lange ist es schon her. Sind wir extra nach Köln in die Köln Arena gefahren. Da trat nämlich Leonard Cohen auf. Und da musste Silvia unbedingt hin und da ich dann der Fahrer war, habe ich mir das Konzert mit angeguckt. Und wir spielen eigentlich mit den größten Hit von ihm, Halleluja. Und da gibt es ein bisschen was dazu zu erzählen. Ich hatte ja das letzte Mal gesagt, das wäre das meistgecoverte Lied. Ich habe mal nachgeschaut, es steht an Nummer 5.
2: Ja, okay. Ne?
1: Also das meistgecoverte Lied ist Yesterday. Nummer 2 Eleanor Rigby, Nummer 3 Bridge Over Troubled Water, Nummer 4 Let It Be und Nummer 5 Leonard Cohen.
0: Das hast du alles im Kopf, mal Josef, das ist
2: ja
0: so unglaublich.
2: Ich war immer gut. Ja, jetzt lass erst mal laufen. Wir haben ja schon genug geredet heute, die erste Viertelstunde.

0: Tja, Halleluja mit Leonard Cohen. Da gibt es auch noch was dazu zu sagen. Als er mit dem Lied zu seiner amerikanischen Plattenfirma in New York Mitte 80er Jahre ging, da wollten die das Lied nicht. Die haben gesagt, das wird nichts, das ist nichts. Dann ist er nach Europa und zu einer kleinen Plattenfirma. Die haben das Lied rausgebracht und das hat sich eigentlich durch Mundpropaganda so, wie soll ich sagen, ist so populär geworden, dass dann irgendwann seine amerikanische Firma es doch rausgebracht hat.
1: Es hat schon mal irgend so ein bayerischer Kabarettist gesagt, Luja, sag ich, Luja.
0: Halleluja, genau, ja. Jetzt kommen wir sind immer noch 2004. Da hat ein gewisser Franz C. einen runden Geburtstag gehabt. Und da haben
1: der war
0: wir,
1: aber schon weit vorher, ne? 2004 hat er schon...
0: Das kann eigentlich nicht stimmen. Ne? Oder Ist egal. Also jedenfalls gab es für den Franz Geschenkkarten und dann sind wir zusammen in die Hugenottenhalle in Neu-Isenburg gegangen und da hat Peter Frampton Solo gespielt.
1: Ja.
0: Kannst du was dazu sagen, ob es dir gefallen hat?
1: Ich möchte dazu sagen, der Peter Frampton war auf diesem Konzert total in seine Solo-Gitarre verliebt. Der hat... Also für mich hat es so geklungen, als würde er bei jedem Lied das gleiche Solo wieder spielen. Also im Endeffekt war es ein bisschen enttäuschend, die Sache.
0: Ja, du hast mehr so seine Lieder erwartet, ne? Seine
1: bekannten Lieder. Mehr Gesang und er hat sich da ein bisschen ereifert als Solo-Gitarrist.
0: Der war auf dem Ego-Trip. Genau. Ja, ich habe mal ein Lied rausgesucht, Shine On. Das hat er zusammen mit Steve Marriott in Humble Pie schon gespielt. Und das spielt er eigentlich heute noch bei seinen Konzerten. Deshalb auch live Shine On. This one's called Shine On.

0: Peter Frampton live. Nicht unbedingt.
1: Also Josef, ich muss sagen, wenn ich mich so zurückerinnere an das Konzert, dass das in Neu-Isenburg war.
2: Ja, definitiv.
1: Nicht in Offenbach?
2: Na, Neu-Isenburg war in Neu-Isenburg.
1: Ja?
2: Ja, ja.
1: Gut.
2: Ich habe noch die Eintrittskarte.
0: Ach, jo.
2: Ja, wir machen weiter. Steve Miller Band trat in der Alten Oper auf. Da war der Steve Miller, musste ich natürlich sehen. Und das Konzert hat mir sehr gefallen. Er singt gut, er hat gute Musiker und die Lieder sowieso. Also alles perfekt.
0: Also ich bin immer ein ganz großer Anhänger vom Steve Miller mit seiner Steve Miller Band. Und das, was ich nicht von meiner Frau behaupten kann, die kann sich dann nicht so richtig wiederfinden mit der Musik.
2: Und ich habe ein Lied rausgesucht, Serenade, und ich kann mich erinnern, Franz, das hast du mit deiner Band auch gespielt.
1: Stimmt, ja, ja.
2: Und zwar gar nicht mal so schlecht.
0: Ach jo, das ist ein Riesenkompliment. Ja, Achtung. Ja.

0: Steve Miller. Serenade.
1: Ja, Josef, du hast gerade gesagt, ich würde nur mit Geschenken überhäuft auf Konzerte gehen. Ja gut, das nächste Konzert war auch ein Geschenk. Und ich wusste eigentlich gar nicht von nicht viel von dieser Band. Ich würde mal sagen, A Cappella-Band. In der Rheingoldhalle in Mainz. Aber die waren wirklich überzeugend. Natürlich ist eine A Cappella-Band über Stunden ist hartes Brot, ne? Aber hören wir uns mal an. Deutsche Bahn.
2: Im Namen der Deutschen Bahn begrüße ich alle zugestiegenen Fahrgäste hier im ICE nach Karlsruhe. Bitte beachten Sie mit Abfahrt im Bahnhof Mannheim hat den Zug eine Verspätung von 33 Minuten. Wir werden den Bahnhof Karlsruhe somit erst gegen 21.40 Uhr erreichen. Über Ihre weiteren Anschlüsse werde ich Sie noch rechtzeitig informieren. Ich bitte um Ihre Geduld. Trotz all dieser Unannehmlichkeiten wünsche ich Ihnen immer noch eine angenehme Reise.

0: an.
1: Ab 13:04 wird voraussichtlich 1000 Minuten später abfahren. Wir bitten um Entschuldigung.
2: Das ist eine Frechheit.
3: Total Katastrophe. Ehrlich.
4: Dann bleibe ich lieber zu Hause.

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1: Ich lass die Bahn zuscheißen.
2: Das ist ja wie aus dem richtigen Leben,
3: Franz. Wie aus dem Leben, deshalb habe ich das Lied auch ausgesucht. Ja. Es hat sich nichts geändert in den letzten 20 Jahren.
4: Da können wir ja mitreden. Ne? Wir sind ja dieses Jahr zweimal mit der Bahn gefahren und ja, das Lied passt wie Faust aufs Auge.
3: Jetzt kommen wir wieder Beat.
4: Ja, ja, genau, da muss ich ein bisschen ausholen und zwar zurück ins Jahr 1965, 66. Da hat der Hessische Rundfunk, das Hessische Fernsehen, hat in Offenbach Fernsehsendungen aufgenommen. Das war so ein Konkurrenz zum Beat Club und das hieß Beat. Gibt's 3, 4, 5 Sendungen, kann man auch auf DVD kaufen. Und irgendwann Mitte der 2000er Jahre hat sich irgendjemand gedacht, das könnten wir doch wieder aufleben, weil die sind jetzt alle in Rente, die Zuschauer, die haben Geld, wissen nicht, was sie mit ihrer Zeit machen, den knöpfen ein bisschen Geld ab und präsentieren den Bands von damals. Und das hieß Beat und ging, glaube ich, von 2005 bis 2011. Und aufgeführt oder sag mal moderiert wurde es von Werner Reinke und Uschi Nerke.
3: Ui.
4: Das war schon, ne, was Besonderes, ja?
3: Ja.
4: Ja, ja. Und ich war da einmal mit dabei, 2007, und da traten auf, ich nenne sie jetzt mal runter, die Equals, the Drugs, the Foundations und die Lords. Die Lords wahrscheinlich zum 5. Mal, die ich gesehen habe. Bei den Equals war nur noch ein Mitglied der Originalband da, der hatte auch gesungen. Das klang eigentlich ganz gut. Und ich habe so einen Titel rausgesucht, natürlich nicht Baby Comeback. Kennt keiner.
2: Nee, den kennt keiner. Also wir können aber auch die Songs hintereinander laufen lassen, oder?
3: Ja, können wir machen. Das war ein Konzert.
2: Ne? Ja, ein Konzert.
4: Dann sage ich die aber nochmal an. Also I Get So Excited von den Drugs, dann Love Is All Around, die Foundations mit Build Me A Buttercup und die Lords mit Shaking All Over.
2: Hau weg.
5: Und als nächstes haben wir die Equals mit ihrem neuesten Hit, I Get So Excited.

0: Nee, das habe ich, das, so wollte ich das ja gar nicht machen.
1: Hast du aber eine schöne Überleitung gemacht.
0: Nein, das, so wollte ich das nicht machen. Ich hatte noch meine Automatik eingeschaltet, leider vergessen zurückzunehmen.
1: Es wäre nämlich kein Beat gewesen, was jetzt kommt, ne?
0: Nein, nicht unbedingt. Nein, nein, nein.
1: Wir hatten ja die Rückblende in die Beat-Zeit, ne?
2: Genau, Beat, Beat, Beat ist jetzt vorbei. Das letzte war ja, waren ja die Lords mit Shaking All Over. Hat ja damals jede Band gespielt. Auch Meinis Lieblingsband, Johnny Kidd and the Pirates. Ich glaube, von denen stammt das.
1: Aber du hast sogar noch gesagt, die Equals, die hatten damals einen Sänger, das wusste ich gar nicht, der heißt oder hieß
2: Eddie Grant.
1: Eddie Grant, ja. Und der war dann später nochmal richtig erfolgreich mit dem Give Me Hope, Joanna.
2: Give Me Hope, Joanna. Ja. War sein größter Hit, ja. Ja, ja, der war ein paar Jahre richtig top. Und der hat auch viele Gruppen produziert, viele Bands, viele Sänger.
0: Wir kommen jetzt, Franz, da bin ich mir nicht so ganz sicher, das war 2008, John Bon Jovi im Frankfurter Waldstadion live.
1: Ja.
0: Kann es sein, dass es 2008 ein Endspiel gegeben hat, wo die Deutschen mit im Endspiel gestanden haben? Ich bin mir aber nicht sicher, ob und gegen wen. Weil da waren zwei Herzen in meiner Brust. Mein Neffe, der hat uns besucht und der wollte unbedingt John Bon Jovi hören. Und ich habe so halbherzig gesagt, naja, aber ich würde gerne lieber Fußball gucken. Aber das konnte ich gar nicht. Warte mal, Josef, hast du
1: Recherchenminister, ja. Josef.
2: Europameisterschaftsendspiel, Spanien gegen Deutschland. Spanien hat 1-0 gewonnen.
0: Genau, da habe ich natürlich...
1: Lief das parallel?
0: Das lief parallel. Und ich habe meinen armen Neffen, ich glaube, er war 18, 19 Jahre alt, den habe ich oben, ganz oben platziert in dem Waldstadion. Und ich bin immer zum Biertrinken da unten gegangen, weil die einen Fernseher aufgebaut hatten. Das war gegen Spanien, das war 2008, genau. Also, ich war mit im Stadion.
1: Das war ich doch auch. Und ich war dabei und habe nicht Fußball geguckt. Das kann ich mir gar nicht vorstellen.
2: Das war bestimmt auch wieder eine geschenkte Karte.
1: Nein, ja, es war eine geschenkte Karte, du hast recht. Und zwar konnte ein Cousin meiner Frau konnte nicht mitgehen. Und ich bin mitgegangen und habe aber ziemlich weit oben gesessen. Und die Musik hat mich nicht enttäuscht, aber das Ganze drumherum, weil ich habe da auf die Bühne geguckt oder auf den Bildschirm, der da links und rechts der Bühne war, und die Musik gehört. Und der Schlagzeuger hat immer erst neben dem Takt geschlagen, weil das war irgendwie so zeitverzögert.
0: Aha, aha.
1: Seitdem gehe ich in keine Stadionkonzerte mehr.
0: Aber wir haben jetzt aber nichtsdestotrotz zwei Songs von John Bon Jovi hier bei uns aufliegen. Wir fangen an mit In These Arms und gleich anschließend mit Bed of Roses.

0: Also ein Konzert haben wir noch von John Bon Jovi. Das kommt aber in den späteren 2000er.
1: Ja, aber bei diesem Konzert, da war eine Vorgruppe. Und die wurde aber eher missachtet. Das war damals Gianna Nannini.
2: Naja, das passt ja eigentlich auch gar nicht.
1: Ne? Passt nicht, aber es hat auch wesentlich schlechter geklungen. Die haben die, ich würde mal sagen, fast extra falsch abgemischt.
2: Pass auf. Das ist übrigens oft so gewesen, ne? Die Vorgruppe schlecht aussehen zu lassen.
0: Genau, da habe ich auch ein Beispiel. Ich habe John Bon Jovi in Düsseldorf live gehört. Und in Düsseldorf war die Vorgruppe Def Leppard. Ja. Und Def Leppard ist ja nun nicht einfach mal nur so eine Band. Und die haben
2: Def Leppard, ne?
0: Nein, überhaupt nicht. Die haben die so schlecht abgemischt, da haben wir noch gesagt, das kann ja nicht sein. Und dann kam der John Bon Jovi auf die Bühne und eine ganz andere Akustik, eine ganz andere Atmosphäre, kann er nichts dafür, beziehungsweise Def Leppard nichts dafür. Aber wir haben das Gefühl gehabt...
1: Bon Jovi kann vielleicht was dafür, wenn du das sagst, dass es in Düsseldorf genauso war wie in Frankfurt.
0: Eben. Dann hast du aber, gerade was du gesagt hast, Josef, da ist was da dran, ne?
2: Ja, es gab nämlich auch Fälle, dass die Vorgruppe so gut war, dass dann die Hauptgruppe ausgepfiffen wurde. Ne?
0: also nochmal für mich als Information, Franz, die Gianna, die war die Vorgruppe
1: von... Die war Vorgruppe von Bon Jovi und deshalb spielen wir jetzt natürlich auch ein Stück von Gianna Nannini.

0: Das war die Gianna Nannini mit ihrem unmöglichen Hund, Bello Impossibile. Wollte ich gerade sagen.
1: Der Bello.
0: Ja, wir gehen jetzt ins Jahr 2009. Jetzt bin ich wieder dran. Alte Oper Frankfurt.
2: Nein, du vergisst ja mein Schloss in Mainz.
0: Entschuldigung, ich bin in der Spalte verrutscht. Also, ich nehme alles zurück.
2: Du vergisst mein Schloss in Mainz. Im Schloss in Mainz, da waren wir, oder war ich, auf einem Konzert, das angeregt durch die Weißgeis, die in der Rheingoldhalle waren vorher. Weißgeis, A Cappella-Band aus Köln, glaube ich. Und eine ähnliche Band gab es im Frankfurter Raum auch. Die U-Bahn-Kontrolleure in tiefgefrorenen Frauenkleidern.
3: Was, ein ganz schön langer Name da.
2: Auch eine A Cappella-Band, die ähnlich agiert haben wie Wise Guys und von den U-Bahn-Kontrolleuren, wie sie dann nur noch genannt wurden, spielen wir jetzt das Titel Schaut.

0: Al Cappella, da muss man mal genau hinhören.
1: Ohne ja. Instrumente.
0: Ja, das ist, also ich hätte also auf alles gewettet, aber nicht, dass die nur das alles mit Stimmen produzieren.
2: Das Lied habe ich gekannt. Ich hätte gedacht, ich habe nichts gekannt, aber das kommt, das habe ich öfters gehört. Ja, klar, das ist
0: von Tears and for Fears. Tears for Fears, ja.
2: Tears for Fears, ja. So, jetzt bin ich dran. 2009, Alte Oper Frankfurt, die französische Diva Patricia Kaas trat auf. Das war das zweite Konzert von ihr, was ich gesehen habe. Und sie hat ja deutschsprachige Eltern aus Lothringen, spricht perfekt Deutsch. Und ich habe mal ein Lied in Deutsch rausgesucht, Herz eines Kämpfers.

0: Das hast du aber nicht ausspielen lassen.
1: Ja. Also ich unterschlage doch nicht die Patricia. Das mache ich doch nicht.
0: Will ich hoffen.
2: Wenn ich den Song so gehört habe jetzt, mir hat die Patricia Kaas noch nie was gesagt. Das ging eigentlich immer an mir vorbei. Aber das ist eigentlich ein Vorbild für die ganzen deutschen also Rosenstolz und Silbermond oder so. Die haben, ich denke mal, dass sie so das übernommen haben, so zu singen.
0: Schwer zu sagen, kann schon sein. Also die war schon, sie hat sich leider zurückgezogen, aber sie war schon ein ganz großer Star. Ja, wir bleiben in der Alten Oper. Und zwar trat der Mick Hucknall. Mick Hucknall, sagt euch was, Sänger von Simply Red. Der hat mal, wie nennt man das? Der ist auf Solopfaden gewandert. Ne?
2: Und hat, aber er hat immer noch nebenbei Simply Red gehabt.
0: Richtig, ja, der ist nie weg von Simply Red, sondern hat einfach mal eine Soloplatte rausgebracht und zwar eine Platte mit Cover, mit seinen Lieblingsliedern, die er immer schon mal spielen wollte, weil Simply Red hat ja eigene Lieder gespielt oder spielt eigene Lieder.
1: Und jetzt kommt, Entschuldigung?
0: Ja.
1: Jetzt komme ich ja wieder ins Spiel. Gerade eben habe ich ja bei euch beiden noch gesagt, ja gut, aber Simply Red habe ich doch auch schon gehört in Frankfurt. Verdammt nochmal, da war ja der Mick Hucknall ganz weit vorne. Der stand mit seinen wallenden roten Haaren auf der Bühne.
0: Richtig.
1: Das müssen wir gleich nochmal zum Besten geben, richtig, oder?
0: Ja. Ich muss sagen, ich war baff. Ne? Ich habe noch nie jemanden gesehen, der so, wie soll ich sagen, ohne Anstrengung gesungen hat.
1: Ja? Easy.
0: Easy. Kein falscher Ton, nichts, perfekt.
1: Aber er hat eine hohe Stimme gehabt, kann das sein?
0: Ja. Und ich habe jetzt einen Titel rausgesucht, den die Rolling Stones 1963, 64 rausgebracht haben. That's how strong my love is.
1: Und anschließend haben wir nochmal Simply Red, wo ich sagen kann, guten Gewissens, da war ich dabei.
0: Schön.

0: Simply Red, Fairground. Ja, Radio Rüsselsheim mit der Sendung, mit zwei Sendungen, Inside Rock and More und mit Yesterday News hier und heute im neuen Studio von Radio Rüsselsheim. Der Franz sitzt mir gegenüber, links neben mir sitzt der Josef und wir haben ein ganz tolles Programm, beziehungsweise das habt ihr ja schon mitbekommen. Wir haben ausschließlich Songs aus Konzerten, die wir in den 2000ern besucht haben. Und wir haben gerade nochmal so überschlagen, wir müssten jetzt die fünfte Sendung, glaube ich, jetzt für euch.
1: Die sechste.
0: Die sechste sogar präsentiert haben. Und wir vermuten einfach mal, dass wir mindestens 250, 300 Konzerte besucht haben.
1: Also das sind angefangen ganz schön, in den 60er Jahren.
0: Angefangen in den 60ern, ja.
1: Ich zähle es mal zusammen.
0: Ja, okay, zum nächsten Mal.
1: Aber mach schnell.
0: und ich habe ja noch nicht mal meine Iron Maiden Konzerte aufgeführt. Ja,
1: na Gott sei Dank.
0: Ich wollte euch ja nicht so schocken. Nein, Radio Rüsselsheim. 90,9 gibt es nicht mehr. Aber ihr könnt uns immer erreichen über DAB Plus 12C und natürlich über unsere Homepage radio-r.de. Da gibt es einen Livestream. Einfach aufschalten, dann seid ihr bei uns direkt in der Sendung. Leider kann ich euch keine Telefonnummer anbieten, was sonst immer 0612 12200 war. Das ist leider noch nicht zustande gekommen.
1: Oder?
0: Ich bin mir nicht sicher, ob es die 12200 geben wird, aber auf jeden Fall wird unser Techniker Andreas wird natürlich dafür sorgen, dass wir auch zukünftig telefonisch erreichbar für euch sind.
1: Aber wir könnten doch mal testweise deine Handynummer durchgeben.
0: Das habe ich gestern Abend in der Sendung beim Harald Hummel habe ich das mitbekommen. Da hat seine Co-Kommentatorin die Handynummer weitergegeben im Internet und da sind durchaus Telefonate eingegangen. Also nicht nur ein, oder? Die war permanent mit dem Harald zusammen am Telefon. Harald hat hier schon jemand angerufen und jemand angerufen und jemand angerufen. Ja, also ich habe da kein Problem mit einer Bekanntgabe meiner Handynummer. Machen wir gleich beim nächsten oder nach dem nächsten Song.
1: Tja, und da kommen wir nach Hofheim am Taunus. Josef würde wieder sagen, hast du bestimmt geschenkt bekommen, die Karten.
0: Ja.
1: Es war eben nicht so, aber es war Zufall. Und es war gratis, das Konzert.
0: Nee.
1: Ja. Da spielte auf irgendeinem Sommerfest, war das vielleicht zu 100-Jahr-Feier von irgendeinem Feuerwehrverein oder so, spielt die Münchner Freiheit in Hofheim. Und es war richtig gut besucht und schöne Musik und das Wetter hat gestimmt, also Münchner Freiheit.
0: Hat alles gepasst.
1: Hofheim. Ja.

Ja, da haben wir mal in Hofheim getanzt, aber das sind wir gleich wieder zurück nach Rüsselsheim, weil im Jahre 2010 hat der Opel ein Jubiläum. Ich glaube, es war 125 Jahre Opel. Ja. Und zu diesem Jubiläum, da wurden Bands eingeladen. Damals noch nicht sehr bekannt und jetzt inzwischen aber richtig gut bekannt, Sunrise Avenue.

0: Nein, ich hatte auf Automatik gestellt. Entschuldigung, hatte ich dich rausgenommen.
1: Ja. Das geht ja gar nicht. Dazu sagen, was hat Lena mit Sunrise Avenue zu tun?
0: Eben, ja. Eben, genau.
1: Aber eigentlich gar nichts von der Musik her, aber die waren auf der gleichen Jubiläumsveranstaltung von damals von Opel. Und Lena hatte da eigentlich schon noch den Vorrang gehabt, weil die gerade mit ihrem Satellite so erfolgreich und so bekannt wurde, ja. Mhm. Inzwischen ist es umgekehrt, dass Sunrise Avenue Weltstars sind.
0: Ja. Aber jetzt kommen wir nochmal zum, ich sag immer dem Franz, der erste allgemeine Verunsicherung, das ist die Musik, die hast du schon immer gespielt, Franz.
1: Immer gespielt und immer vergut. Weil, also die Texte von denen, die sind überragend, muss ich sagen, ja.
0: Genau, es gibt ja, wir haben ja früher im Skiurlaub in Obertauern gab es immer das Burli.
1: Burli, ja, den Text musst du dir mal genau anhören.
0: Ich weiß.
1: Ja, der ist.
0: Die Tomaten waren so groß wie nie, ja.
1: Und auch der Sellerie. Und der Burli mit der 3 Urli, gell?
0: Ja, so, genau, ja.
1: Das kenne sogar ich. Ich glaube, das ist der einzige Liedtext, den ich von vorne bis hinten auswendig kann.
2: Tatsächlich. Ja. Aha.
0: Also wir haben dieses Lied haben wir im Skiurlaub, im Après-Ski, wo auch immer, haben wir immer lauthals mitgekrölt, ja. Aber wir haben den ganzen Text gekannt.
1: Ja, aber das ist eigentlich so, dass der Text eigentlich sehr systemkritisch ist.
0: Ist er.
1: Aber humorvoll. Ja. Ja? Mhm. Und das ist ein Fakt, den die ERV unheimlich gut beherrscht hat.
0: Ja. Also dann hören wir uns das mal an, was sie hier noch zum Besten geben.
1: Der Banküberfall.

0: Sollte ich noch erwähnen, wo ich die gesehen habe? Im Musical-Theater in Niedernhausen.
1: Ach jo, ja. Damals gab es das noch. Ich glaube,
0: das ist der einzige Event in unserer langen Tournee durch die unsere Konzertbesuche, das in Niedernhausen war. Tatsächlich. Habt ihr eigentlich gemerkt, dass wir sehr provinziell wurden? Keine alte Oper mehr, keine Jahrhunderthalle, keine Festhalle. Nö, Opel, dann Niedernhausen, Rüsselsheim. Wir kommen dann noch, ja, Rüsselsheim mehrfach.
1: Und Dexheim nicht vergessen.
0: Dexheim, ja, genau. Ja,
2: das kommt jetzt.
1: Das kommt noch.
0: Gut, also.
1: Wir sind jetzt
0: im Theater.
1: Zu der Gruppe, Entschuldigung, zu der Gruppe geht ihr beiden ja unheimlich gerne, ja. Night Fever, das hat was.
0: Das ist eine Gruppe, kannst du nur überzeugt sein
2: von denen. Wenn man die Bee Gees mag, ist das ein Genuss, so ein Konzert.
1: Eben hast du mir eine Steilvorlage gegeben, ja, Bee Gees. Der Barry Gibb, der feiert heute übrigens seinen 80. Geburtstag. Er ist der einzige Überlebende, sag ich mal, von der Familie Gibb.
2: Der vier Brüder, ja. Mhm.
1: Genau, alle anderen, die sind bereits verstorben. Also, aber insofern, aber das würdigen wir noch an anderer Stelle und da machen wir gerne nochmal einen Song von Barry Gibb oder mit seinen Bee Gees.
2: Genau, wir machen da ein Geburtstagsständchen.
1: So ungefähr.
0: Jetzt machen wir aber erstmal Night Fever und Night Fever hat überwiegend oder fast nur noch, ja, Bee Gees Songs gecovert. Aber einen Song gibt es, der von Night Fever selbst produziert wurde. Und ich finde, den Song ist der ist dermaßen gut, aber hat nie Erfolg gehabt. Wenn es die Bee Gees rausgebracht hätten, wäre es ein Welterfolg geworden.
2: Geschrieben von Uwe Hasselsteiner.
0: Ja, wahrscheinlich. Ja.
2: Ich weiß nicht, ob.
0: Und produziert hat er es auf jeden Fall.
2: Nee, er steht als Komponist drin.
0: Ja.

0: Also wir sind uns einig, dass wir, ohne dass wir dem den Night Fever irgendwas Böses antun, dass wir bei den Bee Gees ein Welthit geworden.
1: Ja.
0: So, jetzt kommen wir wieder in die Provinz.
1: In die Pelzer Provinz.
2: Ja, nein, der Rheinland-Pfalz. In die
1: Rheinhesse. Ich glaube, das war das einzige Konzert, wo wir alle drei dabei eben waren. Gell?
2: Ja. Das kann sein, ja, ja.
0: Genau, Dexheim, also, ja. Also ich verbinde mit diesem Konzert in Dexheim sehr unangenehm, sehr angenehme Verbindungen. Erstens mal, weil die Hooters in einer sehr familiären Umfeld gespielt haben. Du konntest auch direkt nach vorne hingehen. Da hat keiner dich abgestoßen und gesagt, dir oder Sicherheitskräfte da waren, hey, weg da, weg da, weg da. Ich komme jetzt nicht auf den Namen von den der Head von den Hooters. Der ist in unserem Alter, also in meinem Alter, der hat ein paar Tage vorher Geburtstag gehabt und wir haben ihm nämlich noch ein Ständchen gesungen. Also insofern, das hat wunderbar, alles wunderbar geklappt.
1: Ich habe nur vergessen, mir CDs mitzunehmen zum Unterschreiben. Hätte ich eigentlich machen sollen. Ne? So nah, wie man da herangehen konnte.
0: Genau, und die haben richtig gute Musik gemacht. Du wolltest was sagen, Franz?
2: Fällt mir gerade ein, ich habe die Programmliste von Dexheim durchstöbert.
1: Ja.
2: Da ist irgendwann im nächsten Jahr Saga.
1: Saga, kanadische Rockband.
2: Ja.
1: Das ist aber eher was für ein Meini.
2: Ja, aber eine Nein. Band, die auch mal Weltruhm
1: ja.
2: hatte.
1: Ja, ja, ja. ja, ja. So wie die Hooters.
0: So wie die Hooters.

0: Eric Brasilien, das war der Chief, der Leader von den Hooters.
1: Ja, der hat auch Time After Time geschrieben, was ja Cyndi Lauper weltbekannt gemacht hat.
0: Genau, und wir waren in Dexheim und er hat einen Tag vorher Geburtstag gehabt. Und das haben einige Leute natürlich logischerweise gesucht oder gewusst. Und da haben wir noch ein Ständchen für ihn gesungen. Aber du konntest also direkt, konntest ihn in die Hand geben, weil es gab keine Sicherheit oder kein Security,
1: nichts.
0: Gar nichts.
1: Ja, das ist wirklich ein wunderschönes Weingut und empfehlenswert.
0: Empfehlend, absolut, absolut, ja.
1: Obwohl es in Rheinhessen liegt. Aber jetzt bleibe ich mal in Rheinhessen, nicht dabei in Rheinland-Pfalz. Ja. Es war ein wunderschöner Sommerabend. Oh, wir saßen am Deutschen Eck in Koblenz und der Akteur, den wir sehen wollten, hat lange auf sich warten lassen, bis es dunkel wurde. Aber wir wurden da wirklich entlohnt, ja, dafür, dass wir so lange gewartet haben. Adel Dawel hat ein wunderbares Konzert am Deutschen Eck gegeben im Jahre 2015. So soll es bleiben.

0: So soll es bleiben, so kann es sein.
1: Wir haben gerade durchgerechnet, ob wir mit der Zeit hinkommen. Wir kriegen heute nicht alle Titel durch. Vielleicht müssen wir noch mal eine Sendung dranhängen.
0: Ich habe ja im Vorfeld euch darüber informiert, die Titel, die wir ausgesucht haben, und das waren 2 Stunden 17. Habe ich gesagt, Jungs, das langt ja hinten und vorne nicht.
1: Bubble net.
0: Okay, jetzt kommen wir zu einem Song. Da habe ich gerade eben gesagt, sag mal, gelobtes Land. Da gab es doch ein Ereignis, wo wir dieses Lied zum Besten gegeben haben.
1: Das war bei unserem Fahrradkollegen Otto. Ja, da haben wir uns zusammengetan als Boygroup, möchte ich mal sagen. Ja, ja. Und habe dem Otto ein Ständchen gespielt. Und das mit abgeändertem Text.
2: Das haben wir dann abgeändert auf Hessenland.
1: Ja.
0: Und das stimmt.
1: Und der Refrain war... In voller Fahrt durch das Hessenland. Ja.
0: Aber ich kann mich noch gut entsinnen. Ich hab ein Instrument in der Hand gehabt, das habe ich dann so heftig geschüttelt, dass es auseinander geflogen ist. Auf jeden Fall, das war zum 70. Geburtstag vom Otto.
1: Ja, genau.
0: Da waren wir in Traunheim. Gehen wir gerne, also hoffentlich, Otto, hast du die Zeit oder habt ihr die Zeit zuzuhören, und für dich zum Besten, für uns alle.
1: Peter Maffay.

0: Franz, wie hießen das? Oder der Song beim Otto, das wir da gesungen haben? Durchs Hessenland?
1: Nee, oder? Der hieß einfach Hessenland.
0: Genau. Ja, ja. Und das gelobte Land war das Hessenland.
1: Ja, ja. Und der Refrain war mit schnellem Tritt durchs Hessenland.
2: Auch die Pfalz ist uns nicht unbekannt.
1: Genau.
0: Wir kommen jetzt zu der Gruppe Foreigner. Die habe ich gehört, und zwar in Mainz auf der Zitadelle, logischerweise.
1: Ich hoffe auch gesehen.
0: Ich habe die auch gesehen, Foreigner. Foreigner, die waren richtig gut, ja. Also ich habe den Charlie, glaube ich, sogar mit, oder Charlie war mit dabei, dass wir zur Zitadelle nach Mainz gefahren sind. Und die waren richtig gut. Und Uwe, unseren Uwe haben wir auch nochmals damals getroffen. Die haben richtig gutes Konzert abgegeben, die haben tolle Songs gespielt, und wir haben dafür die Gruppe Foreigner ausgesucht mit einem ihrer ersten oder sogar der erste Top-Hit von der Gruppe Feels Like the First Time.

Feels Like the First Time, die Gruppe Foreigner, live gehört und gesehen auf der Zitadelle in Mainz. Und ich bleibe immer noch im Lied, beziehungsweise auf einem Konzert, die ich anscheinend nur besucht habe. Die Gruppe Scorpions. Ich habe die Scorpions in der Festhalle live gehört. Ich habe sie dann später nochmal live in Rüsselsheim während der Hessentage mehr angehört. Und die haben richtig gute Musik gemacht. Und natürlich ganz in meinem Sinne irgendwo. Man möge mir verzeihen, Scorpions, Blackout.

0: sagt der Josef doch einfach so, was hast du denn da wieder für Musik ausgesucht?
1: Wenn ich das gewusst hätte, wäre ich eine rauchen gegangen.
2: Nein, das war doch typisch Blackout.
1: Ja.
0: Das war typisch Blackout. Wir haben jetzt drei Gruppen, Franz.
2: Ja, jetzt kommen wir erstmal zum Hessentag in Rüsselsheim. Ja, 2017 fand der Hessentag in Rüsselsheim statt. Und da war natürlich ein Überfluss an Veranstaltungen. Und da haben wir natürlich, Meinhard und ich, Josef, du warst dem Konzert nicht dabei.
1: Bei dem nicht.
2: Aber Meinhard und ich haben uns im Regen gesuhlt damals bei dem Silvermond-Konzert mit Joris, Andreas Burani und Silbermond. Und die lassen wir jetzt mal hintereinander weglaufen.

0: Jo.
1: Das ging aber schnell zu Ende jetzt, ne?
0: Das ging jetzt schnell.
1: Aber nochmal zu diesem Konzert mit Silbermond, Andreas Borani und Joris, ja. Joris und Andreas Borani hatten damals richtige Hits gehabt, ja. Und die einzigen, die sich dann aber länger gehalten haben, waren Silbermond, ne?
0: Genau, Silbermond, da war da mal was. Ist da nicht eine Sängerin verstorben? Oder?
1: Ne, das war Silly.
0: Okay.
1: Die Tamara Danz, ja. Aber der Andreas Borani, der hat sich freiwillig aus der Öffentlichkeit zurückgezogen. Ne?
0: Och ja.
1: Ja, ja.
0: Aber der war doch so erfolgreich, ja. Also
1: ja, das war der Fußballhit damals.
0: Ja, ne? Absolut.
1: 2016. Und dann, ja, da war er ja 17 auf dem Höhepunkt seiner Karriere, mehr oder weniger. Ne?
0: Also ich kann mich entsinnen, dass wir uns gefreut haben, wenn es Fußballspiele gab. Und der Borani, das war das Intro für einen Beginn des Fußballmatches. Ja.
1: Ja,
0: ja. Ja, so war's.
1: Gut. Da gehen wir aber auf dem Hessentag, das war noch lange nicht zu Ende. Ja. Da gab es ja jeden Tag neue Auftritte, Veranstaltungen.
0: Ja, stimmt. Ja, wir haben ja noch ein paar in der Pipeline.
1: Sind wir ja jeden Tag dahin und haben uns irgendwelche Gruppen angeguckt und so. Und auch die Rottgau Monotones, die waren natürlich auch da.
2: Die sind vermutlich auf jeden Hessentag, weil ich habe die in den 90er Jahren in Groß-Gerau gesehen auf dem Hessentag. Ja. Ja.
1: Aber wir haben jetzt ein ganz unbekanntes Lied von den Rottgau Monotones ausgesucht. Ich meine, ich habe es ausgesucht, weil es mir so unheimlich gut gefällt.
2: Deshalb hast du es

0: Das aber gefällt dir, Jürgen. Jürgen, sag ich schon. Josef.
1: Jetzt musst du aber noch sagen, wie der, weil du ein AC/DC-Anhänger bist, wie das Lied hieß.
0: Der Song von AC/DC, beziehungsweise von, jetzt muss ich überlegen.
1: Vodka Monotones.
0: Nein, alles gut. Ein Frauen, weiß ich nicht, kann ich nie ableiten.
2: Doch, steht doch da, ein frauenfeindliches AC/DC-Stück.
0: Aber ich könnte jetzt nicht ableiten, was für einen Song die Rodgau Monotones damit gemeint haben, um AC/DC
2: alle
0: hier zum Besten. Alle. Ja, okay,
2: das war ein
0: zum Glück haben wir gleich noch AC/DC im Programm.
2: Das war ein Pauschalurteil der Rodgau Monotones.
0: Wir kommen jetzt.
1: Dann kam es noch zu einem Ereignis im Stadtpark. Werner Park heißt es ja jetzt. Früher hieß es immer Stadtpark. Ja. Und da hat ein Pärchen gespielt. Ja. So nannten sich Mrs. Greenbird. Und ich finde, die haben einen wunderschönen Song.

0: Shooting Stars and Fairy Tales.
1: Gute Musik, Franz. Gute Musik, muss ich sagen. Ja.
0: Schön gemachte Popmusik. Ja. Mhm. Jetzt von den unbekannten Mrs. Greenbird zum weltbekannten Peter.
1: Der Peter, war das auch das Konzert in Rüsselsheim?
0: Der war auch da, ja. Wir waren auch da. Gell, Franz?
2: Ja.
0: An Peter.
1: Und waren da nicht, haben dann jeden Abend während des Hessentages mit dem Fahrrad durch die Stadt gefahren und haben dann die einzelnen Punkte abgefahren, wo es dann Live-Konzerte gegeben hat. Dann haben wir die letzten 5 Minuten von Peter Maffay uns angehört und haben gesagt, oh, wieso sind wir nicht dabei gewesen, ja?
0: Da habt ihr was verpasst, weil das
1: war ein richtig gutes Konzert. Ja, sehe ich auch so, ja. Ja. Sei es drum.
0: Der hatte schon damals meinen Slogan, ich wollte nie erwachsen sein.

0: live aus Rüsselsheim.
1: Ich weiß gar nicht, ob er das gespielt hat damals, aber es ist wirklich überragend. Ne?
0: Genau, wir haben uns ja gerade eben drüber unterhalten. Wanda und ich sind dann mit dem Fahrrad durch ganz Rüsselsheim gefahren und haben die verschiedenen Orte der Live-Sendungen bzw. Live-Übertragungen uns angeschaut und dann haben wir wieder festgestellt, oh, hätten wir uns dann doch lieber die Karten gekauft, an der falschen Stelle gespart.
1: Aber jetzt, du hast dabei nie gespart, jetzt seit
0: nein, nie
1: mehr gespart.
0: Ich kann mich entsinnen, als wir das Konzert von Jon Bon Jovi in Düsseldorf besucht haben, da haben wir das komplette Programm mitgenommen, indem wir sehr frühzeitig angefahren sind. Wir haben uns eine Übernachtung gegönnt in Düsseldorf und sind dann ins Stadion, ins die Veltins Arena ist in Schalke. Ich weiß gar nicht mehr, wo.
1: Ich habe keine Ahnung, wie das in Düsseldorf heißt.
0: Ist auch egal. Auf jeden Fall waren wir zum Live-Konzert bei Jon Bon Jovi. Und da,
1: müsste man als Fußballbegeisterter eigentlich
0: wissen. Ja, müsste man wissen. Es liegt mir auf der Zunge, aber ist egal. Und dann war in der Vorgruppe war Def Leppard und da haben wir vorhin schon mal am Anfang der Sendung uns darüber unterhalten, dass wir der Auffassung waren, die haben Def Leppard einfach irgendwie nicht richtig live dargestellt, weil das klang alles so, so weit entfernt und das war nicht gut ausgesteuert. Und dann sind die, Def Leppard ist nun mal nicht unbedingt eine unbekannte Gruppe. Dann kam Jon Bon Jovi auf die Bühne und alles war anders. Das war richtig Lautstärke und es war eine andere Akustik, wie auch immer. Auf jeden Fall haben wir Jon Bon Jovi live gehört und wir haben... Wieso läuft der jetzt nicht? Ach, da ist er. Entschuldigung. Sorry. Nee. Den hatte ich. Da war der Regler ganz nach rechts. Kann ja alles mal passieren. Jon Bon Jovi. Keep the Faith.

0: John Bon Jovi, gehört und gesehen auf der Arena, ich komme immer nicht auf den Namen, von in Düsseldorf. Sei es drum, keeps the face.
1: Du meinst im Stadion?
0: Ja. Im Stadion, ja, in Düsseldorf.
1: Mhm. Keine Ahnung.
0: Okay, das kriege ich gleich raus. Das muss ich unbedingt jetzt wissen.
1: Rhein, noch was Stadion.
0: Also dann...
1: Reine Energie. Ja, reine Energie, genau.
0: Ja.
2: Egal.
0: Ja, reine Energie. So, also jetzt kommen wir doch ohne ein Musikstück von dieser Gruppe, gehe ich nicht nach Hause.
1: Habe ich immer zu euch gesagt. Red nicht so lang und lass laufen.
0: Lass laufen, Rockabuzz, das war das Eröffnungsstück. Das war auch gleichzeitig der Aufhänger, beziehungsweise das war das Motto von der AC/DC Tour, Rock or Bust.

0: Wir verlassen jetzt die Hardrock-Ecke.
1: Ja, genau. Also Hardrock-Ecke.
0: Aber du hast beide gesehen, ne? Die Hardrock-Ecke und jetzt auch.
1: Jetzt kommt die nächste Gruppe und da war die alte Oper, die Heimat von dieser Gruppe beziehungsweise von dem Entertainer Graham Nash. Und wir waren in der komfortablen Lage, dass wir in der zweiten Reihe gesessen haben und konnten also wirklich genau verfolgen, was auf der Bühne passiert. Und der hat exzellente Musiker dabei gehabt, muss man einfach so sagen.
0: Das kann er sich leisten.
1: Das kann, ja, garantiert kann er sich das leisten. Und die waren also richtig gut. Und die haben für mein Gefühl ein sehr tolles Konzert abgeliefert. Und unter anderem haben sie diesen Song gespielt. Das ist nicht nur von Graham Nash, das ist von Nash, Stills and Young. Das ist nämlich Chicago.
0: Aber er hat's geschrieben.
1: Ja, genau so, ja.

0: Wir haben noch exakt 4 Minuten in unserer Live-Sendung hier bei Radio Rüsselsheim mit der Sendung Yesterday News, Inside Rock and More zusammen kombiniert. Und wir haben uns als Abschluss, ich schmeiß den einfach mal an. Weil das
1: es geht ja eigentlich um den Geburtstag Barry Gibbs. Ja?
0: Das hatte ich ja schon angedeutet. Der Barry Gibb, der ist heute 80 Jahre alt geworden. Und wir haben noch mal die Night Fever. Die Night Fever ist eine geniale Coverband von den Bee Gees.
1: Die ja täuschend ähnlich sind. Ja.
0: Absolut.
1: Und deshalb spielen wir was, weil wir haben die 2025 in Weilbach, Schlössheim, irgendwo da Wege. In der Ecke.
0: In Wege. Genau. Mal gucken, das ist eine lange Rille. Also das ist auf jeden Fall keine Bee Gees, das ist die Coverband Night Fever und die machen das richtig gut. Hier und heute bei Radio Rüsselsheim in der Sendung Yesterday News Inside Rock and More verabschieden sich der Franz, der Josef und der Meinhard. Wir haben über eine Nachfolgesendung schon mal gerade eben gesprochen und auch für ein Motto. Wir schaffen das nicht mit dem 6. Oktober. Da werden wir wahrscheinlich auf eine Woche später springen.
1: Auf den 13.
0: Auf den 13. Oktober.
1: Aber was ich definitiv sage oder was wir definitiv sagen kann, mit dieser Sendung ist unsere Konzertbesuchsreihe fertig.
0: Fertig. Aber wir haben ja auch dann wahrscheinlich über 300 Konzerte besucht, über die wir berichtet haben. Der eine ein bisschen mehr, der andere ein bisschen weniger. Ja.
1: Und mindestens 50 vergessen.
0: Das kommt ja noch dazu. Ich habe euch ja noch die Iron Maiden erspart.
1: Unterschlagen. Und Bruce auch noch. Ach, du liebe Zeit.
0: Genau.
1: Aber jetzt hören wir den Night Fever mit dem Bee Gees Medley noch ein bisschen zu.
0: Das hören wir noch die letzten 2 Minuten. 4, 3 verabschieden uns und sagen einfach nur, macht's gut.
1: Bis zum nächsten Mal.
0: Schönen Tschüss.

Ja, hallo, guten Abend zu Alles geht heute. Gestartet mit Two of Us und My Inner Voices, einer Gruppe aus den 80ern, die damals in Reutlingen gegründet wurde. Das habe ich ein bisschen nachgelesen, weil ich dachte, das interessiert mich, weil ich im Text gesehen habe, dass Hubert K. auch seine Finger da mit drin hatte. Den hatten sie irgendwo auch als Schlagzeuger kennengelernt gehabt. Und daraus entstand dann, glaube ich, erstmal die Gruppe KISS, K-I-Z, die hatten auch diesen Hit, die Sängerin vom Königssee, Und das war alles Anfang der 80er und nahm seinen Lauf in einer Reutlinger Kneipe. Also in der Kneipe kann richtig Gutes passieren. Und wen man auch in allen Kneipen ja früher immer gehört hat, an dem kam keiner vorbei, war der Sänger mit den vielen Armbändchen, die er anscheinend nie abgemacht hat. Und der solche Sachen gesungen hat wie verlieben, verloren, vergessen, verzeihen. Ja, und der hat doch tatsächlich eine neue Single. Und dann dachte ich, da muss ich ja mal reinhören. Er erzählt uns ein bisschen aus seinem Leben und wie er doch jetzt nicht mehr so leicht wie früher die Treppen hochkommt. So fängt es zumindest an.

0: Ja, das war Wolfgang Petri mit Morgengold, seiner neuen Single. Und die Choro aus Berlin schreibt, ich komme auch nicht mehr so gut die Treppen hoch. Choro, du könntest ihm ja einen Fanbrief schreiben. Geteiltes Leid ist halbes Leid. Er freut sich bestimmt.
1: Also das Allerschönste, was Füße tun können, ist tanzen. Und was Füße noch tun können, das finde ich das Allerschönste. Ihr werdet sehen. Also das Allerschönste, was Füße tun können...
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Das war My Oh My von Slate. Das ist damals rauf und runter gelaufen im Radio. Und vielleicht, das weiß ich allerdings nicht, weil ich nicht mehr unbedingt so diese SWR 1, Antenne 1 und so weiter, Bayern 1 und diese Sender so höre, aber ich habe es eigentlich so gar nicht mehr gehört und dachte, bevor das so in Vergessenheit rutscht, nehme ich das auf die Liste. Ich fand's auf jeden Fall immer gut. Und jetzt möchte ich aus der Stelle auch noch die Linda grüßen, die jetzt auch gerade da ist, neben der Koro und der Uli. Und sie schreibt, doch zum Mitsingen gehe ich heute in den Keller. Ich schaffe auch keine 100 Stufen mehr. Das ist ja dann die zweite Anspielung auf Wolfgang Petri. Und jetzt ist es ja so, ich war schon dort und sie hat keine 100 Stufen. Definitiv nicht. Ich kann das mit dem Keller aber absolut verstehen, weil ich nehme an, dass du wegen den Temperaturen darunter gehst. Und das würde ich, hätte ich einen Keller, auch machen.

Ja, das ist mir jetzt tatsächlich schwer gefallen, abzubrechen. Ich hätte jetzt am liebsten noch mal auf Repeat gedrückt. Isabelle Boulet. Ich sag den französischen Titel nicht an. Jamais assez loin. Vielleicht war es sogar richtig. Und das ist so eins meiner französischen Favorites, wenn man einfach wie Butter zerfließen möchte. Es ist einfach schön. Und bevor wir jetzt tatsächlich wie Butter zerfließen, das würde ja auch zum Wetter passen, gehen wir jetzt mal in die Ende der 70er. Und da gab es so einen Hit, den eigentlich jeder kennt.

Ja, das war Stumbling In und das war danach noch gleich die Live-Zugabe, dass man in Berlin noch gleich weiter tanzen konnte. Und anbei, hallo Theo, schön, dass du auch da bist. Und ich sollte nochmal den französischen Titel ansagen, Isabelle Boulay, Jamais assez loin. Und ich hab's aber schon rausgeschickt. Und jetzt kommen wir zu zwei Songs, beziehungsweise drei. Ich spiele dann gleich einen flotten Dreier über Männer und Frauen und die sanften, aber doch wichtigen Unterschiede.

0: Ja.
1: Was machst du da?
0: Nichts.
1: Nichts? Wieso nichts?
0: Ich mache nichts.
1: Gar nichts?
0: Nein.
1: Überhaupt nichts?
0: Nein, ich sitze hier.
1: Du sitzt da?
0: Ja.
1: Aber irgendwas machst du doch.
0: Nein.
1: Denkst du irgendwas?
0: Nichts Besonderes.
1: Es könnte ja nicht schaden, wenn du mal etwas spazieren gingest.
0: Nein, nein.
1: Ich bringe dir deinen Mantel.
0: Nein, danke.
1: Aber es ist zu kalt ohne Mantel.
0: Ich gehe ja nicht spazieren.
1: Aber eben wolltest du doch noch.
0: Nein, du wolltest, dass ich spazieren gehe.
1: Ich? Mir ist es doch völlig egal, ob du spazieren gehst.
0: Gut.
1: Ich meine nur, es könnte dir nicht schaden, wenn du mal spazieren gehen würdest.
0: Nein, schaden könnte es nicht.
1: Also was willst du denn nun?
0: Ich möchte hier sitzen.
1: Du kannst einen ja wahnsinnig machen.
0: Ach.
1: Erst willst du spazieren gehen, dann wieder nicht. Dann soll ich deinen Mantel holen, dann wieder nicht. Was denn nun?
0: Ich möchte hier sitzen.
1: Und jetzt möchtest du plötzlich da sitzen?
0: Gar nicht plötzlich. Ich wollte immer nur hier sitzen.
1: Sitzen?
0: Ich möchte hier sitzen und mich entspannen.
1: Wenn du dich wirklich entspannen wolltest, würdest du nicht dauernd auf mich einreden.
0: Ich sag ja nichts mehr.
1: Jetzt hättest du doch mal Zeit, irgendwas zu tun, was dir Spaß macht.
0: Ja.
1: Liest du was?
0: Im Moment nicht.
1: Dann lies doch mal was.
0: Nachher. Nachher vielleicht.
1: Hol dir doch die Illustrierten.
0: Ich möchte erst noch etwas hier sitzen.
1: Soll ich sie dir holen?
0: Nein, nein, vielen Dank.
1: Will der Herr sich auch noch bedienen lassen, was? Ich renne den ganzen Tag hin und her. Du könntest wohl einmal aufstehen und dir die Illustrierten holen.
0: Ich möchte jetzt nicht lesen.
1: Mal möchtest du lesen, mal nicht.
0: Ich möchte einfach hier sitzen.
1: Du kannst doch tun, was dir Spaß macht.
0: Das tue ich ja.
1: Dann quengel doch nicht dauernd so rum. Hermann? Bist du taub?
0: Nein, nein.
1: Du tust eben nicht, was dir Spaß macht. Stattdessen sitzt du da.
0: Ich sitze hier, weil es mir Spaß macht.
1: Sei doch nicht gleich so aggressiv.
0: Ich bin doch nicht aggressiv.
1: Warum schreist du mich dann so an?
0: Ich schreie dich nicht an!
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Ja, das war der flotte Dreier zum Thema Beziehung, Männer und Frauen. Und es nehme sich jeder das heraus, wo er vielleicht denkt, habe ich mich vielleicht drin gesehen? Und wenn nicht, ist es vielleicht auch unheimlich gut, weil abschreckende Beispiele helfen ja auch, sich anders einzusortieren. Und jetzt geht's weiter mit Niklas Sturm im Land der Frühaufsteher. Und danach möchte ich gerne die neue Vorstellung des neuen Albums von Phoenix, von Stefan Tizian Pohl. Ihr habt ja schon einiges von ihm gehört aus dem ersten Album und da gibt's jetzt ein zweites. Und da möchte ich ein Lied unter falschem Licht daraus spielen. Das kommt dann danach.

Ja, das war Nikolas Sturm im Land der Frühaufsteher, im Land der Dichter und Denker. Und dieser Satz in dem Lied, der Mensch ist ein Gewohnheitsschwein, der hat mich immer besonders berührt, im Sinne darüber nachzudenken. Ja, wir müssen anerkennen, dass der Mensch an für sich das tatsächlich ist. Weil wir beginnen immer wieder aus den gleichen Gründen Kriege. Es gibt immer wieder aus den gleichen Gründen Vergeltung. Es gibt in den Kriegen immer die gleiche Gewalt von Vergewaltigung, Tötung, Misshandlung, was dann hinterher rauskommt, und Religionen, die sich erheben, die einzige zu sein, und daraus es wieder Kriege gibt, Spaltung, die immer wieder betrieben wird, Hass, der aufgebaut wird zwischen Völkern. Und dann kann man diesen Satz, der Mensch ist ein Gewohnheitsschwein, wunderbar dahinter setzen. Und es wäre so schön, wenn diese Welle mal in eine andere Richtung rollen würde. Ich weiß zwar nicht wie, aber ich wünsche mir es mal. Und jetzt kommen wir zum Album Im Schatten des Lichts von Phoenix. Und der Sänger ist Tizian Stefan Pohl. Und da hören wir doch jetzt mal ein Lied von seinem neuen Album rein. Könnt ihr überall downloaden und anhören bei YouTube. Vielleicht gibt's ja den einen oder anderen mehr, der ihn unterstützt.

So, das war der Kongress der Schatten, dass ich irgendwie so einprägsam finde, dass ich das fast einen besseren Titel gefunden hätte. Aber das geht schon ins Ohr und ins Gefühl und passt sehr, sehr gut zum Land der Frühaufsteher davor. Und jetzt geht's weiter. Die Gisela hat gesagt, ich wollte mir noch was wünschen, aber ich habe es nicht geschafft, aber könntest du mir jetzt nicht eins spielen? Und das, Gisela, habe ich für dich rausgesucht. Ich weiß, das lief damals und du hast gesagt, das ist so schön. Schon eine Weile her, aber du wirst dich erinnern.

So, das war Timo Hauer und die Nacht am Strand für die Gisela. Aber ich glaube, das war auch für den Alvin, der ja auch oft dabei ist. Und ich weiß nicht, ob er jetzt auch heute zuhört. Aber er hat mir heute geschrieben, Stefan, ich habe da was loszuwerden und ich bin da nicht mehr so ganz allein. Und das klang eben nicht so wie kurz mal gedatet und in 3 Wochen ist es vorbei, weil ich ja auch den Alvin kenne. Und deswegen, Alvin, hänge ich doch jetzt gleich noch an dieses Lied für euch zwei dran. Für dich und Charlotte, Can You Feel the Love Tonight? Und die ganze Radio Rüsselsheim Hörerschaft, die jetzt zuhört, bestimmt drückt die mit fett die Daumen, dass das auch so bleibt. Das wünsche ich dir.

Ja, das war für den Alwin und die Charlotte in Herrenberg. Und jetzt lese ich euch was vor. Ich bin da heute zufällig drüber gestolpert und ich fand's grandios. Und ich dachte, das muss ins Radio. Robbie Williams kann sich nicht an die Adresse seines eigenen Hauses erinnern. Er verwechselt Geburtstage, er wird nervös, wenn er Trinkgeld ausrechnen muss. Aber er hat Songs geschrieben, die die ganze Welt auswendig kennt. Über 75 Millionen Alben verkauft, 14 Nummer 1 Singles. In Großbritannien Stadien, die im Einklang singen. Und gleichzeitig Dyslexie, Dyskalkulie und ADHS. In den 80ern nannte man das in der Schule nicht Neurodiversität. Man nannte es, du bist dumm. Der Junge aus Stroke on Trent konnte nicht richtig lesen, schreiben und rechnen. Er konnte nicht stillsitzen und die Lehrer sahen seine Faulheit. Das System sah ein Problem. Die Mitschüler sahen immer Anlass zum Spott. Er glaubte, dass mit ihm etwas nicht stimmt. Jahre später veröffentlichte Robbie den Song Hello Sir, eine Antwort an jene Lehrer, die ihm Misserfolg prophezeiten. Es war seine Art zu sagen, ihr habt euch geirrt. Heute spricht er offen über seine Schwierigkeiten. Darüber, dass er immer noch Buchstaben verwechselt, dass Zahlen nicht in seinem Kopf bleiben, dass einfache Mathematik in ihm Panik auslöst. Er scherzte, dass er sich wichtige Nummern tätowieren lassen möchte, um sich in Daten und Zahlen nicht zu verlieren. Und das ist mit dem Erfolg nicht verschwunden. Neurodiversität ist keine Phase, es ist die Art, wie ein Gehirn arbeitet. Im Jahr 23 erzählte Robbie, dass seine älteste Tochter Teddy ebenfalls Dyslexie hat. Und jetzt ist er für sie der Erwachsene, den er selbst nie hatte. Derjenige, der erklärt, dass anders nicht schlechter bedeutet. Dass Leseschwierigkeit das Talent nicht schmälern muss. Dass die Schule nicht das einzige Maß für Intelligenz und das Leben ist. Robbies Geschichte soll eine Erinnerung sein. Das Bildungssystem misst ein sehr enges Spektrum an Fähigkeiten. Rechtschreibung, Arithmetik, Disziplin. Aber das ist nicht die ganze Intelligenz. Er konnte keine Wörter richtig schreiben, aber er schrieb Texte, die Millionen singen. Er konnte Prozente nicht berechnen, aber er schuf Melodien und Hymnen, die zu Generationen wurden. Er konnte nicht ruhig an einem Schreibtisch sitzen, aber er kann Stadien mit einer Handbewegung in völlige Stille oder Euphorie versetzen. Sein Gehirn arbeitet anders. Und genau dieses Anders wurde zu seiner Stärke. Für alle, die sich in der Schule anders fühlen. Der Verstand ist nicht der Defekt. Es ist eine andere Architektur. Vielleicht braucht man einen Taschenrechner, wo andere keinen brauchen. Aber das schmälert niemals ein Potenzial, das nur noch nicht herausgekommen ist. Vielleicht kann sich jemand nicht an seine Adresse erinnern. Vielleicht auch nicht an irgendeine PIN-Nummer. Aber die ganze Welt erinnert sich an Robbies Lieder. Ja, und das sagt ja aus, wie eng unser System oft ist und warum ich auch nicht zwingend System Radio machen möchte und System Musik spielen möchte mit ganz eng gesteckten Grenzen, sondern mit weit gesteckten Grenzen, für die es viele andere Möglichkeiten gibt, die unsere Welt in ihrer Rasterfahndung so oft nicht zulassen möchte. Und ich find's schön, dass es so viele Beispiele dafür gibt, dass es nicht darum geht, dass alle auf der Mittellinie laufen.
Und deswegen spiele ich euch jetzt von Robbie einen meiner Lieblingssongs.

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1: So, das war Robby und der Text über Robby. Und jetzt gehe ich wieder zurück. Anfang der 80er. Ein Kessel Buntes, wer das vielleicht noch kannte. Und da gibt's jetzt zwei Lieder davon.

A Love, Stay Blind. Und jetzt wäre das Lied von Let Babylon Burn auch weitergegangen. Und ich habe es ganz bewusst angespielt und ich habe es ganz bewusst gestoppt. Und zwar aus folgendem Grund. Ich habe Let Babylon Burn so gefeiert. So viele Freunde, Bekannte von mir haben ihn so gefeiert. Es ist so gute Musik, es hat so berührt, es hat mich in Nächten so berührt wie selten etwas. Und genauso entsetzt bin ich darüber, dass Robert Lancaster sein Outing jetzt gemacht hat und gesagt, ja, ich benutze KI, und wäre es dabei geblieben, ein bisschen KI zu benutzen? Was heißt ein bisschen KI zu benutzen? Was heißt ein bisschen Technik zu benutzen? Okay. Die Musikindustrie hat sich immer geändert und es gab immer wieder Entwicklungen wie Synthesizer, die keine Klaviere waren und so weiter, Keyboards, die eingesetzt wurden, bestimmte Geräuscheffekte, Hall und all diese Dinge. Aber es gibt einen Unterschied. Wenn dieses Video läuft, dann sieht man einen Schwarzen auf der Bühne und man sieht im Publikum Menschen, die vor Begeisterung weinen und mitsingen, als ob das live auch so gewesen ist. Und davon ist aber nichts wahr. Und diese Täuschung dann zuzugeben nach über Millionen, 45 Millionen Klicks hat, glaube ich, so Hollow. Und viele andere Lieder von ihm, die Millionen Klicks haben. Und auf viele Drohungen hin, dass da noch was nicht stimmt, dass das, wie er schreibt, eine absolute KI-Scheiße ist, dass es was Inszeniertes ist, hat er jetzt reagiert mit einem langen Statement. Ich will euch dieses Statement nicht vorlesen. Ihr könnt es selber im Internet unter seiner Let Babylon Burn Seite nachlesen und euch ein eigenes Bild machen. Ich habe einen Kommentar drunter geschrieben, der noch freundlich zugewandt war, der aber trotzdem sagt, das ist arglistige Täuschung. Mit einem anderen Gesicht auf der Bühne, mit Live-Videos und einem anderen Namen vorzugeben, dass es diese Person auf dem Cover gibt. Es ist nicht notwendig, das zu machen, wenn man einfach nur KI einsetzen möchte. Das möchte ich dazu sagen. Und es hat mich echt hart getroffen, weil es mich in der Seele berührt hat. Und es entsetzt mich zum einen, aber das weiß ich inzwischen, dass KIs so, so gut sein können, dass sie so viele Menschen auch in der Seele berühren. Das ist das eine, was man so für sich vielleicht verdauen muss. Und das andere ist aber diese Enttäuschung, wenn etwas eine Seele berührt, ob das Musik ist oder ein Mensch oder eine Freundschaft oder was auch immer die Seele berühren kann. Und man wird dann so verarscht, dann tut das erstmal weh. Es tat richtig weh am Wochenende, als mir das klar wurde. Und ich habe es damit auf meine Weise gemacht. Stopp, Punkt aus. Hier geht der Vorhang für mich runter. Wer das weiterhören möchte, natürlich gerne. Aber wer sich auch verraten lassen möchte und es dann trotzdem okay findet, das hat mich doch verwundert. Auch an den Kommentaren. Viele scheint das nicht zu stören. Vielleicht ist es unsere Zukunft, dass es uns dann auch nicht mehr stört, wenn man... Wir kennen das ja anscheinend schon, Fake-Profile, Name stimmt nicht, das stimmt nicht, das stimmt nicht. Für mich ist es anders.

0: Thank you so much. Dankeschön. Yeah. Dankeschön. Bis gleich.
1: Das war Halleluja von Guido Westermann live in New York in irgendeinem Club. Das kann ich noch nachliefern, welcher Club das war. Ist aber nicht so wichtig. Und jetzt kommt Marc Knopfler mit True Love is Never Fade. Oh, ein bisschen Country Beat.

Ja, das war Mark Knopfler und True Love Will Never Fade. Ja, und jetzt möchte ich weitermachen mit einem russischsprachigen Song. Und da möchte ich vorweg schicken, es hat neulich jemand zu mir gesagt, Stefan, also jetzt, nachdem da ja wieder was war da in Leipzig und so, da musst du dich mit russischen Themen zurückhalten und so weiter. Und ich habe mir sofort gedacht, einen Trick werde ich tun. Und ich erkläre hiermit auch, warum. Das, was die Politik spaltet, vermasselt und kaputt macht, kann die Kunst und die Musik und die Melodie wieder zusammenbringen. Das war schon immer so, weil in Musik steckt Liebe, in Musik steckt Gemeinschaft, und irgendjemand muss es ja machen, wenn die eine Seite immer alles auseinanderspaltet und wie auch immer, ob diese Drohne jetzt von Putin kam oder ob es wieder eine Eigeninszenierung ist, es ist mir eigentlich wurscht. Mir ist was anderes wichtig. Ich bin hier wegen Radio und ich bin hier, um tolle Musik zu spielen. Und dieses Lied möchte ich euch deswegen zeigen. Diese Stimme berührt mich so, so sehr, dass ich mir gedacht habe, also wenn ich so jemand treffen würde bei so einem Date oder so, ich würde eigentlich sagen, fessel mich ans Bett, mach irgendwas mit mir, ey, scheißegal. Und wenn ich morgens mit ihm aufwachen würde und er würde mir von der gelben Waschschüssel seiner Großmutter erzählen, ich würde einfach denken, ich bleib 2 oder 3, 4 Stunden liegen, red einfach weiter, aber hör einfach nicht auf zu reden.

habe es genossen. Und ich soll noch nachliefern. Ich habe mich nicht ganz klar bei Halleluja ausgedrückt. Und das habe ich hiermit berichtigt, Gisela. Vielen Dank für den Hinweis. Manchmal rutscht irgendwo noch so ein Buchstabe rein. Wir haben ja vorhin gehört, Robbie Williams bringt auch Buchstaben durcheinander, bringt aber sonst durchaus einiges zu Wege. Jetzt muss ich sagen, vielleicht geht's mir auch ein bisschen so. Und jetzt kommen wir noch zu einem Lied. Wir sind relativ am Ende, 9 Minuten haben wir noch. Alle, die so um die 50 sind wie ich, die kennen das, dass man in der Jugend, so mit 15, 16, hatte man manchmal das Gefühl, dass man von manchen Liedern der Eltern doch nahezu gequält wurde. Und bei diesem Lied ging es mir damals auf jeden Fall so. Jetzt natürlich heute denke ich da ein bisschen anders drüber. Aber vielleicht habt ihr ja auch solche, die euch spontan einfallen und sagen, oh ja, das war auch so ein Folterlied. Ja, also das spiele ich mal.

Ja, also ich bin immer froh, dass es in der Hörerschaft dann für solche speziellen Gefühle wie man hatte Kassetten aufgenommen und Vor- und Rückseite das gleiche Lied drauf und also diese Art von Outings und das eben mit diesen Hassliedern der Eltern, dass es dann immer Zustimmung gibt. Oh ja, ich auch. Hallo hier. Ja, also vielen Dank für diese Form für Unterstützung. Albano und Romina Power wurde noch gewünscht. Das mache ich beim nächsten Mal oder am Samstag. Jetzt sagt ihr vielleicht am Samstag, wieso Samstag? Ich hatte ja die Info rumgeschickt, dass ich aufgrund, dass am Samstag die Sendung Rock and Blues für ein paar Wochen nicht laufen wird und die Sendezeit sozusagen frei wurde in Vertretung, dass ich diese Sendezeit übernehme für Alles geht extra. Das heißt, ich mache mehr oder weniger das, was ich jetzt auch heute live gemacht habe, nochmal am Samstag, aber bestimmt mit stimmungsmäßig so ein paar Änderungen. Also, wer da nochmal reinhören will oder vielleicht ein paar Wünsche hat, dann gibt es vielleicht ein paar Änderungen mehr. Aber das Grobgerüst bleibt, dass ich mich nicht nochmal vorbereiten muss. Aber ich freue mich auf jeden Fall. Samstagabend ist mal nochmal eine andere Sendezeit. Früher 19 bis 21 Uhr. Rock and Blues steht vielleicht noch im Programm oder inzwischen steht vielleicht schon Alles geht extra. Das weiß ich nicht, ob der Programmchef und der Techniker das schon gemacht haben. Ja, das wollte ich euch noch sagen. Und ansonsten schön, dass ihr da wart. Und jetzt gibt's einfach noch ein bisschen was Instrumentales. Und ich sag, es wird heiß diese Woche.

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1: Ihr hört Big Stars hier auf Radio Rüsselsheim mit der Alex und wir haben hier ein Novum. Es ist meine erste Sendung hier in neuen Hallen. Wir sind nämlich umgezogen. Die treuen Hörer werden es alle mitbekommen haben. Wir sind umgezogen aus der Ludwigstraße ins alte Opelwerk in die Elisabethenstraße. Und es ist noch nicht hundertprozentig alles so, wie es sein soll, aber wir sind live. Ihr könnt uns hören und ich würde mich sehr freuen, wenn ihr uns weiterverfolgt. Und meine Sendung läuft noch 2 Stunden. Ich freue mich sehr, für euch da sein zu können. Und wir starten hier mit alten Bekannten.

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Und bevor wir hier in unsere musikalischen Neuvorstellungen einsteigen, nochmal kurz zurückgedacht, wenn ihr die Live-Sendung hört, also jetzt am Samstag, dann seid ihr vielleicht ja auch noch von der Vorsendung hängen geblieben. Und da ging es ja unter anderem auch um die leider gerade verstorbene Dolly Parton. Und nochmal kurz drüber nachgedacht, wie das doch oft der Fall ist, dass das Ableben eines Menschen einen so bewegt, auch wenn man vielleicht gar nicht so sehr mit seinem Oeuvre sich verbunden gefühlt hat, vielleicht gar kein Fan von Country-Musik war oder so weiter, aber der Mensch war einfach beeindruckend und das, finde ich, ist oft der Fall. Sie ist eben ein echter Verlust, weil sie hat einen Unterschied gemacht und ich habe schon neulich gesagt, vielleicht sollten wir alle ein bisschen mehr Dolly sein, denn sie hat so nach dem Motto gelebt, dass man eben nichts aufheben soll. Wenn du ein schönes Outfit hast, dann trag es doch verdammt nochmal jetzt und mach all den Glitzer drauf und trag auch die Schuhe und träum groß, lache laut. Und vor allem wähle die Freundlichkeit. Wähle die Freundlichkeit deinen Mitmenschen gegenüber. Oft genug wird es dir dann vielleicht gespiegelt. Vielleicht ist der andere auch nicht so gut drauf und das fällt ihm dann schwer. Aber ihr werdet feststellen, je öfter ihr Leuten lächelnd begegnet, desto öfter kriegt ihr auch so ein Lächeln zurück. So, das musste nochmal raus. Und jetzt können wir auch geschwind hier in die Ecke der neu angekommenen Musik wechseln und stoßen da als erstes auf die Combo Agatha Is Dead. Und was die uns mitbringen und wie sich das anhört, das findet ihr gleich heraus, weil ich es euch natürlich dann auch gleich spielen werde. Aber natürlich möchte ich euch vorab dann auch nochmal so ein bisschen einschwören, wer denn hier überhaupt auf euch zukommt. Manchmal wenden wir uns von unseren eigenen Instinkten ab, um ein Bild der Gewissheit zu bewahren, um eine Realität aufrechtzuerhalten, von der wir verzweifeln wollten, dass andere sie glauben. Wir schlucken unsere Wut herunter, betäuben unseren Schmerz und verleugnen unsere eigene Realität, indem wir diesen Gefühlen das Recht absprechen, überhaupt zu existieren. Die neue Single Instincts entfaltet sich wie ein Flüstern in die Nacht, ein zaghaftes Geständnis, das man nur sich selbst gegenüber ablegt. Ihre leisen Melodien verbergen den Schmerz von Emotionen, die tief im Inneren begraben liegen. Sanft statt anklagend bewegt sich der Song zwischen trauriger Resignation und einem anhaltenden Gefühl des Staunens. So also der Titel, den ihr gleich hören wird, Instincts. Nach einem Durchbruchsjahr mit Auftritten bei Sussex Southwest, einer bereits 4 Monate im Voraus ausverkauften Show im Berliner Lido und der Aufnahme in das prestigeträchtige Wunderkind-Programm des Reeperbahn-Festivals kündigte das Berliner Post-Punk-Quartett Agatha Is Dead sein Debütalbum Concrete an. Das wird am 11. September rauskommen. Eine Woche nach der Veröffentlichung wird die Band beim Reeperbahn-Festival auftreten und damit ihren bemerkenswerten Aufstieg fortsetzen, der sie zu einer der spannendsten, aufstrebendsten Alternative-Bands Europas gemacht hat. Die ausverkaufte Headline-Show im Lido Berlin im April 26 unterstrich das rasant wachsende Interesse an der Band, während ein voller Festivalsommer sowie umfangreiche Tourneen im Oktober und Februar nächsten Jahres das aktuelle Momentum zusätzlich verdeutlichen. Concrete enthält die bereits veröffentlichten Singles Courtroom Drama und Kind Regards sowie den neuen gemeinsamen Song Cold Hearted mit dem Berliner Künstler Schramm. Concrete lebt und atmet emotionale Klaustrophobie, das Spannungsfeld zwischen allem und nichts zu fühlen. Das Album ist eine dunkle und zugleich kathartische Auseinandersetzung mit gebrochener Identität, Selbstreflexion und dem langsamen Verlust von Bedeutung in einer Welt, die von permanentem Lärm überflutet wird. Es trägt das Gewicht von Beziehungen, die zugleich Halt geben und erdrücken und bewegt sich zwischen Liebe, Verlust sowie dem unangenehmen Raum zwischen emotionaler Taubheit und überwältigender Intensität.
Geschrieben wurde das Album innerhalb von nur 7 intensiven Tagen im November 2025, als sich die Band in ein Studio tief im Schwarzwald zurückzog. Abgesehen von einigen groben Ideen, die als Grundlage dienten, entstand das gesamte Album während dieser Woche. Die bewusste Isolation ermöglichte es, den Songs sich instinktiv zu entwickeln und verlieh dem Album jene Dringlichkeit und Geschlossenheit, die sich durch das gesamte Werk ziehen. Die Aufnahmen und der Mix fanden anschließend über einen Zeitraum von 8 Wochen im Januar und Februar 2026 in den Hyperton Studios statt. Produziert wurde das Album von Valerio Claudio Masucci, einem engen Freund und langjährigen Wegbegleiter der Band. Das Mastering übernahm Fabian Thomin bei Platlin Mastering. Ja, also da ist sehr viel Zeit in die Nachbereitung geflossen, aber der Kern, der ist innerhalb von 7 Tagen entstanden, das Gerüst, und an dem dann noch gefeilt und gebastelt wurde, bis sie dann alle zufrieden waren mit dem Ergebnis. Und eine kleine Perle davon, das ist die Single, die ich euch jetzt über den Äther schicke. Agatha is Dead mit Instincts.

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Und ich muss sagen, der letzte Song, der gefällt mir eigentlich jedes Mal besser, wenn ich ihn höre. Wenn ihr nicht mehr wisst, wer das war AIM, MA, wahrscheinlich heißt er MA, obwohl er hat kein Accent-Degü. Simon mit Peter Doherty, Werewolf. Und wir sind aber bei den neuen Neuvorstellungen. Und ich habe mir, hier gibt's was Neues von Mr. Bernard, also aber nur der Künstlername. Es ist ja eigentlich hinter Depré, der sich dahinter verbirgt. Die Mitglieder von Balthasar haben jetzt fast alle ihre Single-Projekte und sind damit recht erfolgreich und können natürlich so ihren eigenen Stil ein bisschen mehr kultivieren. Und wir folgen ihnen natürlich alle gerne. Jay Bernard, das Alter Ego von Hinte Depré, veröffentlicht eigentlich erst am 13. November sein drittes Studioalbum Wild Swim. Love is on my mind ist nach der ersten Veröffentlichung Four in the Morning der zweite Vorgeschmack auf ein Album, das Jay Bernard so ungefiltert zeigt wie nie zuvor. Wild, warm und voller Leben. Hinte über Love is on my mind. It's a guitar-driven song I wrote on an old piano while feeling watched by the stars. It's about a new, unintentional starting point. I hear it coming around the corner, ready to cause a scene. How the hell did love get in my mind? Who knows when or how, but you always seem to pick yourself back up one day right when you weren't paying attention. Im Gegensatz zu seinen bisherigen Alben entschied sich Hinte diesmal, in seinem kreativen Prozess alles Vertraute hinter sich zu lassen. Er reiste allein nach Los Angeles und spielte bewusst mit einer Karikatur seiner selbst, dem abgehalfterten europäischen Musiker, der in Amerika landet, um sein Leben neu zu erfinden. Diesmal war es nicht der musikalische Tausendsasser, der ins Flugzeug stieg, sondern der Sänger in Jay Bernard. Im 64 Sound Studio arbeitete er mit Produzent Paul Butler zusammen, der ein intuitives Umfeld schuf, in dem Hinte zu seiner bislang befreitesten Gesangsperformance fand. On my third solo record, I truly felt for the first time what singing can feel like. Los Angeles itself also left its mark. The city's uncompromising energy collided head-on with Hinter's West Flemish instinct for restraint. In the US, there is no time for subtlety. You surrender to your impulses. Viele der Songs wurden live aufgenommen, so in leidenschaftlichen One-Take-Performances gemeinsam mit Schlagzeuger Louis Wright von den Alabama Shakes, Bassist Peter Randall von Adele und Keyboarder Mitchell Yoshida von Edward Shape and the Magnetic Zeros. Das Ergebnis ist ein offener, weitläufiger Sound. Die unverkennbare Handschrift von Jay Bernard bleibt erhalten, erweitert sich jedoch um einen retromodernen Klang, glühende Rhythmen und weit ausschweifende Melodien. Die Motown-artigen Background-Vocals von Lex Noblet, Isabel Whelan und Dasha Chadwick durchziehen das Album und bilden einen spannenden Kontrapunkt zu seinem Vibrato. Butlers kaleidoskopische Produktion lässt es wirken, als seien plötzlich alle Fenster in Jay Bernards Gedankenwelt weit aufgerissen worden. Das Album ist euphorisch und waghalsig. Auch thematisch schlägt Jay Bernard eine neue Richtung ein. Waren seine bisherigen Alben stark autobiografisch geprägt, entscheidet er sich nun für eine universellere Perspektive und zelebriert auf fast manische Weise die Zufälligkeit des Lebens. Die Songs orientieren sich nicht an der Vernunft, sondern am Gefühl. Ein Balanceakt zwischen Lebenslust und einer Art euphorischem Nihilismus. After the wreckage of a breakup, eventually you reach the point where you can see the humor in life again. Innerhalb einer karikaturhaften Traumwelt hat Jay Bernard ein vielschichtiges Album geschaffen, das die Hörer auf einen verstörenden und zugleich befreienden Trip mitnimmt. Und wenn ihr mal Lust habt, dem Trip ein wenig beizuwohnen, das könnt ihr live tun. Zum Beispiel im Dezember, am 9. ist er in Hamburg im Knast. Und dann geht's nächstes Jahr weiter, am 18. Januar ist er
im benachbarten Ausland in Wien im Porgy & Bess, am 20. dann in Berlin im Lido, am 28. in Köln im Stadtgarten Köln. Ja, das war's vorerst mal. Und ich muss immer sagen, wer macht eigentlich die Termine? Dieses Hin- und Hergespringe, das ist ja schon stressig, wenn man sich das so anschaut. Aber die Künstler sind es gewohnt und wir danken es ihnen. Und ihr bekommt ihn jetzt zu hören mit Jay Banar mit Love Is On My Mind.

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Und ja, was ihr gerade eben gehört habt, es gibt immer wieder Fragezeichen, weil die Stimme immer so dunkel ist, dass man sie gar nicht so immer als sie identifiziert. Aber es ist Tanita Tikaram. Also, eigentlich war sie in einem ganz anderen Jahrzehnt so richtig bekannt, aber sie ist immer noch sehr aktiv und macht schöne Musik. Und ja, ich möchte euch natürlich hier gerne noch weitere Angebote an Neuvorstellungen hier schicken. Ihr könnt natürlich immer zurückmelden, ob euch was gefällt oder nicht. Ihr müsst ja nicht. Aber wenn ihr was wieder auf die Playlist haben wollt, dann ist es natürlich ganz nützlich, wenn ihr sagt, das war gar nicht so schlecht. Und ich würde mich freuen, wenn du es nochmal spielst. Und vielleicht ist es ja dann auch dieser Song, den ich gleich euch präsentiere werde, von einer Band, die ich in letzter Zeit schon ab und zu mal hier wieder präsentiert habe. Nouvelle Vague, die sich ja auch den Coversongs verschrieben haben. Eigentlich nicht nur Cover, sondern Neuinterpretationen. Und sie haben sich ja aktuell Depeche Mode gegriffen. Und haben das Ganze getauft A Date with Depeche Mode. Und davon kriegen wir hier und da mal so kleine Eindrücke. Und ich finde es eigentlich toll, was sie draus gemacht haben. Mal schauen, wie es bei euch ankommt. Könnt mir das natürlich jederzeit gerne zurückmelden. Die E-Mail ist bigstars-radio@live.com. Und während der Live-Sendung versuche ich auch immer, relativ zügig mit dem Feedback zu sein. Da würde ich euch unseren Facebook-Auftritt empfehlen. Unter Big Stars Radio sind wir da zu finden. Only When I Lose Myself featuring Melanie Pain ist die dritte Single aus A Date with Depeche Mode, dem kommenden Album von Nouvelle Vague. Das kommt Ende Oktober raus in Frankreich. Und der 1998 veröffentlichte Song, also von Depeche Mode, trägt die ganze emotionale Reife und Dichte der Band auf dem Höhepunkt ihres Schaffens in sich. Melanie Pain, seit den Anfängen eine prägende Stimme von Nouvelle Vague, nimmt sich des Stücks mit natürlicher Autorität an. Doch es ist vor allem das Arrangement, das überrascht. Konsequent, jazzig. Getragen von Bläsern, deren Satz an die großen Produktionen von Quincy Jones aus den 60er Jahren erinnert. Zwischen britischer New Wave und amerikanischem Orchester Jazz findet der Song zu einem unerwarteten und strahlenden dritten Leben. Also damit wünsche ich euch jetzt viel Spaß.

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Und ich habe mich hier entschieden, euch noch Dave Lofts hier unter den Neuzugängen gleich mal rüber zu schicken. Er hat gerade eine EP rausgebracht, hat sie Holy getauft und hat noch den Finger so ein bisschen auf einen bestimmten Song gelegt und dem Fingerzeig folge ich mal und werde euch diesen Song gleich mal vorspielen. Es ist ein irischer Sänger, der sich hinter dem Namen hier Dave Lofts verbirgt und er debütierte 2023 mit dem kraftvollen Tell Me. Wer diesen Song hört, wundert sich nicht, dass sich einige fragten, wo zum Henker kommt diese Stimme denn her? Lofts veröffentlichte danach einen interessanten Mix aus eigenen Songs und sehr eigenen Coverversionen bekannter Lieder. Sein melancholisches Timbre und seine bewegenden Texte über Liebe, Männlichkeit und Mental Health machen ihn zu einem der spannendsten irischen Künstler seiner Generation. Nach seiner letzten Single, Where is the Love, schicken wir, beziehungsweise ich euch heute, dann Holy, also aus der EP Holy, die Fokus-Single I'm All Yours. Das ist ein Singer-Songwriter-Titel, der seine ganz emotionale Tiefe erst nach und nach veröffentlicht. Noch ein paar Facts. Dave Lofts stammt aus Wicklow in Irland und hat sich mit seiner berührenden Musik bereits eine große Fangemeinde erspielt. Kürzlich durfte er bei den Oscar Wilde Awards in Los Angeles an der Seite von Dermot Kennedy auftreten. Er ist bekannt für intensive und emotionale Live-Auftritte. Er supportete bereits Wolf Alice auf Tour und spielte vor über 50.000 Zuschauern im Thomond Park als Vorgruppe von The Wolf Tones. In Irland spielte er bereits 10 ausverkaufte Shows in Folge und auch seine erste Headliner-Show in der Londoner Venue The Forge war nach wenigen Tagen ausverkauft. Mit seinem Live-Album Live from Phil Grimes von 24 konnte er auch kommerzielle Erfolge feiern. Das ist schön, wenn dann auch noch die Arbeit ein bisschen finanziell entlohnt wird. Das erleichtert das Weiterleben. Das Album kletterte auf Platz 1 der irischen Indie-Charts. Und die Presse ist auch ganz angetan und sagt zum Beispiel, Dave Lofts isn't trying to be anything other than real and it's working. From serving in the Irish Army to 10 consecutive sold-out headline shows across Ireland and landing a number one indie album, Dave's Ascent has been nothing short of remarkable. So noch ein paar mehr, aber ich finde, ihr solltet euch ein ganz eigenes Bild machen von dem, was er hier tut. Und das könnt ihr jetzt mit dem Fokus-Song hier, I'm All

0: 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Viel Spaß wünscht Christoph Maria Herbst.
1: Ja, heute werde ich mir mal ein bisschen mehr Zeit nehmen, auch mal ein bisschen Richtung Leinwand schielen. Ich will das Wort Herbst eigentlich gar nicht so richtig in den Mund nehmen. Es ist auch noch weit weg. Wir haben Sommer und das bleibt auch noch eine Weile so. Nichtsdestotrotz wird es dann oft abends schon etwas kühler und das mag schon dazu verleiten, ein bisschen vom Open-Air-Kino wegzugehen und vielleicht sich mal wieder indoor in den Kinosessel zu kuscheln. Und das ist ja ein guter Anlass, hier auch nochmal zu schauen, was ist denn eigentlich hier im Angebot, was ist gerade angelaufen. Und da stolpert man sofort hier über einen ganz großen Namen, denn Ridley Scott hat seinen neuen Film hier vorgelegt. Im Deutschen heißt er Das Ende der Sterne. Der Original heißt er ein bisschen anders. Da heißt er The Dog Stars. Und natürlich hat er auch, kann ein Regisseur wie Ridley Scott sich den Cast quasi aussuchen. Dann hat er genommen Jacob Elordi, Margaret Qualley, Josh Brolin, Guy Pearce ist tatsächlich mal vor der Kamera zu sehen und nicht nur dahinter. Also sind Jenny, Benedict Wong, um nur einige zu nennen, die ja ganz vorne mit dabei sind in diesem neuen Spektakel. Diese Woche ist er angelaufen und hierum geht's. Kürzer treten, den Lebensabend genießen, scheint für Ridley Scott keine Option zu sein. Obwohl er längst das klassische Rentenalter überschritten hat, stellt sich der 1937 geborene Brite immer neuen beruflichen Herausforderungen. Mit der Romanverfilmung Das Ende der Sterne bringt der Regisseur hinter Meisterwerken wie Alien oder auch Blade Runner nun seine fünfte Leinwandarbeit seit 2021 in die Kinos. Darunter so aufwendige Großproduktionen wie Napoleon oder auch Gladiator 2. Eine beachtliche Leistung, auch wenn es an Scotts Oeuvre der jüngeren Vergangenheit künstlerisch einiges zu kritisieren gibt. Malte er zuletzt die römische Historie nach Gladiator zum zweiten Mal in saftig schillernden Farben aus, richtet der für seinen Perfektionismus bekannte Filmemacher in seinem neuen Werk Das Ende der Sterne seinen Blick in eine niederschmetternde Zukunft. Basierend auf Peter Hellers Bestseller Das Ende der Sterne, wie Big Hick sie kannte, im Original The Dog Stars erzählt die Leinwandadaption von einer Welt, in der ein Großteil der Menschheit durch eine Viruspandemie ausgelöscht wurde. Inmitten der Zerstörung hat sich der frühere Mechaniker Hick mit dem raubbahnigen Bangley zusammengetan und auf einem alten Flugplatz im US-Bundesstaat Colorado einen halbwegs stabilen Rückzugsort errichtet. Der Pakt ist allerdings fragil, da die beiden Männer grundverschieden sind. Hick trauert um seine der Seuche zum Opfer gefallenen Frau und sein noch vor der Geburt verstorbenes Kind, möchte aber trotz des großen Leids die Hoffnung auf bessere Zeiten nicht aufgeben. Mit einer in die Jahre gekommenen Cessna steigt der junge Pilot, begleitet von seinem treuen Hund Jasper, immer wieder in die Lüfte, um im menschenleeren Denver Vorräte zu sammeln und eine mennonitische Gemeinschaft in der näheren Umgebung mit kleinen Geschenken zu versorgen. Fast schon etwas zu plakativ zeichnet der Film den Helden als einen zupackenden Kümmerer, der mit ein paar Handgriffen fast jedes Problem zu lösen weiß. Während Hick den Abzug seines Gewehrs nur in Notfällen benutzt, gehört sein Kompagnon Bangley, wie dieser es selbst formuliert, zur Fraktion erst schießen, dann untersuchen. Den waffenschwingenden Haudegen, passend besetzt mit dem auf kernige Hardliner abonnierten Josh Brolin, treibt einzig der Überlebensinstinkt an. Alles, was war, ist ihm egal. Auch deshalb, weil er die Menschen schon vor der Katastrophe für verkommen hält. Mit seiner Ich-First-Attitude verkörpert Bangley den Geist des Trumpismus, die Sehnsucht nach einem Leben ohne staatliche Einschränkungen, die rücksichtslose Seite des vielbeschworenen American Dream. Ohne Hektik führt Ridley Scott in sein postapokalyptisches Szenario ein, das sich aus Bildern der Tristesse, der Verheerung, aber auch aus prächtigen Landschaftsaufnahmen gedreht wurde, vor allem in Norditalien, speist. Verfall und Schönheit, beides liegt hier oft gar nicht so weit auseinander. Die konträren Ansichten der durch das Schicksal zusammengeführten Männer ziehen keinen blutigen Konflikt nach sich. Vielmehr beschließt Hick nach dem gewaltsamen Tod Jaspers, einem undeutlichen Funksignal vom Flughafen Grand Junction zu folgen, den er bereits einige Male aufgeschnappt hat, mit dem Ziel, dort neue Spuren des Zusammenhalts der Hoffnung zu finden. Eine Bruchlandung mit seinem Flugzeug bringt den Protagonisten schließlich mit der früheren Medizinstudentin Chima und ihrem Pops genannten Vater, herrlich grummelig von Guy Pearce gespielt, zusammen, die sich in der Wildnis ebenfalls ein kleines Refugium aufgebaut haben. Eine Begegnung, die der Geschichte eine frische Dynamik verleiht und dem Publikum einige kleine berührende Charaktermomente beschert. Das Ende der Sterne gräbt zwar nie besonders tief, hin und wieder brechen allerdings die Bedürfnisse und emotionalen Versehrungen der Figuren durch. Hick und Chima nähern sich über ihre Trauer, ihre traumatischen Erfahrungen und die Sehnsucht nach Geborgenheit langsam an, was Scott erfreulicherweise die meiste Zeit unaufdringlich inszeniert. Nach rund 80 Minuten kommt es jedoch zu einem Bruch. Die im Vergleich mit der Vorlage nun stärker abgewandelte Handlung verliert sich mehr und mehr in Aktionismus und sattsam bekannten Endzeitklischees. Als müsse die Adaption plötzlich kompensieren, dass sie bis dahin als eher gemächliches postapokalyptisches Drama funktioniert. Krampfhaft zielt das Geschehen nun auf den Schockeffekt ab. Immer wieder kreist der dicke Pinsel, was auch zu Lasten der Glaubwürdigkeit geht. Am Computer erschaffene Zombieaffen wie in Gladiator 2 springen dieses Mal zwar nicht durchs Bild. Manche Passagen wirken aber durchaus so, als stammten sie aus einem anderen Film. Verbunden mit dem Pathos der letzten 10 Minuten und den etwas zu affirmativen Schlusszielen bleibt ein durchwachsener Eindruck zurück. Das ein bisschen schade ist. Warum hat man nicht so ein bisschen Vertrauen in seinen eigenen Kompass und meint, der Zahn der Zeit verlangt das, dass man da noch KI-Geschwämme hat, dann noch irgendwelche Superlativen schafft. Ja, aber um uns wirklich ein Bild zu machen, muss man es natürlich selber gesehen haben und danach können wir gerne nochmal weiter diskutieren. Trotzdem hier ein Tipp, das Ende der Sterne von Ridley Scott. Letztendlich kommt man an Ridley Scott ja sowieso nicht vorbei.

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Nerd Big Stars auf Radio Rüsselsheim mit der Alex und den Kinotipps. Und ein Film, der ebenfalls diese Woche angelaufen ist, ist ein Film, der auch schon in einer Sektion der Berlinale dieses Jahr zu sehen war, nämlich im Panorama. Und er heißt Staatsschutz. Er ist von der Regisseurin Faraz Shariat, die auch eine der Hauptrollen übernommen hat. Mit seinem autobiografisch gefärbten Spielfilmdebüt Futur 3 lieferte Faraz Shariat 2020 ein rauschhaftes Werk, das originelle Wege fand, um in der Sprache des Kinos von Queerness und vom postmigrantischen Erfahrungen in Deutschland zu erzählen. Nun folgt mit Staatsschuss sein nächster Langfilm das Drehbuch, das Claudia Schäfer gemeinsam mit Sun Chu Choi und Yi-Un Kim geschrieben hat, habe in ihm das Gefühl ausgelöst, sich in den Dienst dieser Geschichte zu stellen, sagt Shariat in einem Interview. Und tatsächlich ist diese Dringlichkeit in seiner Inszenierung deutlich zu sehen. So, jetzt habe ich natürlich den Regisseur mit der Drehbuchautorin verwechselt, meine ich. So, im Zentrum der Handlung steht die junge Staatsanwältin Seo Kim, die herausragend gespielt wird für Chen Emini Yan, die in Ostdeutschland in der angeblich objektivsten Behörde der Welt tätig ist und sich auf einem vielversprechenden Karrierepfad befindet. Zu Beginn sehen wir sie im Gerichtssaal, wo sie kühl und sachlich auftritt. Als sie mit dem Fahrrad in der Stadt unterwegs ist, wird sie Opfer eines rassistischen Brandanschlags mit Feuerwerkskörpern. Rasch stellt sie fest, dass sie trotz Warnungen und großer Gefahr auf eigene Faust ermitteln muss, um etwas zu erreichen. So recherchiert sie etwa in rechten Chatgruppen, um einen der Täter zu enttarnen. Doch dies ist erst der Anfang, wie ihr ein Blick ins Archiv ihrer Behörde bald offenbart. Seo Kim ist eine spannende Protagonistin, die im Laufe des Plots eine komplexe Wandlung durchläuft. Mehr und mehr muss sie ihre anfänglichen Überzeugungen in Frage stellen und erkennen, dass das System, von dem sie selbst ein aktiver Teil ist, Rechtsextremismus verharmlost und zu einer Deckung von Nazis beiträgt. Klug und mit gründlichem Hintergrundwissen schildert das Skript Prozesse, die zu Korruption und zu Diskriminierung führen. Der Film weckt Unbehagen und ist damit genau die Art von politischem, widerständigem Kino, das wir in dieser Zeit brauchen. Das würde ich gerne nochmal unterstreichen. Die Entwicklung der Hauptfigur ist auch deshalb so gut aufgebaut, weil sie Ambivalenz zulässt. So muss sich Seo Kim durchaus zu Recht von einer Betroffenen aus einem früheren Fall darauf hinweisen lassen, dass sie erst jetzt tiefer zu graben beginnt, als sie selbst betroffen ist. Mit der engagierten Anwältin Alexandra Thielemann, gespielt von Julia Jentsch, die sich seit jeher für Opfer rassistischer Angriffe einsetzt, und der Behördenmitarbeiterin Aytin Adikan gibt es weitere feingezeichnete Figuren. Sharia erlaubt es sich, mit Genre-Elementen zu spielen, die bei falscher Dosierung auch zu einer Banalisierung des Sujets hätten führen können. Es gelingt ihm aber, exakt die richtige Mischung aus realer Betrachtung und von Wut und Gerechtigkeitssinn überfüllten Thriller zu finden. Seo Kim ist keine strahlende Heldin, wird jedoch zu einer Figur, die es schafft, die Angst dorthin zu verlagern, wo sie hingehört, nämlich auf die Seite der Täter. Ohne sie zum Pulp-Racheengel zu stilisieren, bringt das Autorenkino Sharia und die unfassbar intensiv agierende Hauptdarstellerin eine Kämpferin hervor, die innerhalb staatlicher Institutionen strukturellen Rassismus den Garaus machen will und dabei angemessen einschüchternd wirkt. Und wem es, wie Sharia hier, gelingt, eine Knight Rider-Referenz zu platzieren, ohne dem Thema dadurch auch nur ein Minimum an Ernsthaftigkeit zu rauben, sondern dessen Brisanz sogar noch clever zu unterstreichen, der muss wirklich niemandem mehr beweisen, dass er ein bemerkenswertes Talent hat. Also, wer es bei der Berlinale nicht geschafft hat, so wie ich, weil er sich in einem anderen Sektion hauptsächlich auffällt, der hat jetzt nochmal Gelegenheit, das nachzuholen und den Film anzuschauen, und das sollte man unbedingt. Der Film ist diese Woche angelaufen und er heißt Staatsschutz.

Er hat Big Stars auf Radio Rüsselsheim mit der Alex und den Kinotipps. Und ich habe ja noch einen Film, der diese Woche angelaufen ist. Ein bisschen anders ist als die gerade vorgestellten, aber entscheidet selbst. Strange River heißt der Film und er hat ebenfalls bereits Festivalerfahrung. Die hat er gesammelt, zum Beispiel in Venedig, in San Sebastian und auch in München. Und es geht hier um Jugendthemen, so Coming of Age, etwas in der Richtung. Aber da kann man auch oft vieles für sich mitnehmen, egal in welchem Alter man ist, und orientiert sich auch ein wenig über das, was unsere Jugend gerade umtreibt. In etlichen Urlaubsfilmen steht das Chaos im Zentrum, etwa in Die Ferien des Monsieur Hulot oder in Die schrillen Vier auf Achse. Doch Urlaub heißt vielleicht auch, dem Alltag entfliehen zu dürfen. Zeit bekommt dann plötzlich eine völlig andere Bedeutung. Alles ist weniger durchgetaktet. Zudem bewegen wir uns im Urlaub nicht in unserem gewohnten Umfeld. Wir können neue Dinge entdecken, neue Leute kennenlernen und uns dadurch möglicherweise inspirierter, ungehemmter, mutiger fühlen. Der 1998 in Barcelona geborene Regisseur Jaume Claret-Mujá entscheidet sich in seinem Langfilmdebüt Strange River für eine ruhige, fast schon erhabene Betrachtung der freien Tage einer katalanischen Familie, die im Sommer an der Donau entlang radelt. Das Drehbuch, das Mouchard gemeinsam mit Marie-Chelle Collel Aparicio geschrieben hat, stellt die Erfahrungen des 16-jährigen Didac in den Mittelpunkt. Dessen Eltern Monika und Albert schwelgen in Erinnerungen. Die jüngeren Brüder Viel und Jou sind extrem anhänglich. Solche familiären Dynamiken dürften den meisten von uns irgendwie vertraut sein. Albert will die übrigen Familienmitglieder für die eindrückliche Architektur begeistern. Die drei Geschwister streiten miteinander und versöhnen sich wieder, ohne dass hierfür allzu viele Worte nötig sind. Strange River schildert das aber nicht in Form einer launigen Komödie, sondern in einem einnehmend entrückten Ton. Die 16mm Aufnahmen des Kameramanns Pablo Paloma, angelehnt an die romantischen Gemälde des 19. Jahrhunderts, verleihen der Donaulandschaft eine mythische Anmutung. Immer wieder sieht Didac einen etwa gleichaltrigen Teenager im Wasser auf einem Campingplatz oder in der menschenleeren Ulmer Hochschule, die Familie besucht. Didac fühlt sich von dem geheimnisvollen Fremden angezogen. Es kommt zu körperlicher Nähe. Der Film ist indes keine klassische Coming-out-Erzählung und lässt dabei an den atmosphärisch ähnlichen Call Me By Your Name von Luca Guadagnino denken, insbesondere im Verlauf eines Gesprächs zwischen Vater und Sohn. Darin fragt Albert ganz unaufgeregt nach dem Jungen namens Gérard, für den Didac offenbar Gefühle hegt. Hier geht es nicht darum, dass Didac etwas offenbaren muss, vielmehr signalisiert Albert seine Bereitschaft, mit Didac über alles zu reden. Der 16-Jährige ist wiederum gar nicht gewillt, seine Gefühle in irgendeine Richtung labeln zu lassen und eine Schublade zur eindeutigen Einsortierung zu finden. Es ist spürbar, dass Mouchard in Strange River eigene Erlebnisse verarbeitet hat, wie er in einem Regiestatement bestätigt. Das Miteinander der Familie, der Aufenthalt in der Natur und die Ahnung von etwas Übernatürlichem, all das vereint der Film in poetischen Bildern und in schönen zwischenmenschlichen Momenten. Wenn ihr das begleiten wollt, dann könnt ihr das auch tun. Der Film ist diese Woche angelaufen. Schaut einfach mal in eurem Kinoprogramm nach.

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1: Genau so ist es. Ihr hört Big Stars hier auf Radio Rüsselsheim mit der Alex und unseren Kinotipps. Und ich würde euch hier diesen hier ganz gerne noch ans Herz legen. Es ist ein deutscher Film und der heißt Adams 8 und er ist unter anderem mit Oliver Masucci, Svenja Jung und Axel Milberg und ich finde das Thema ganz interessant. Es ist eine Sensation, als der erst vor 5 Jahren gegründete Ratzeburger Ruderclub 1958 die deutsche Rudermeisterschaft im Achter gewinnt. Karl Adam, der Trainer dieses Außenseiterteams aus Schleswig-Holstein an der Grenze zur DDR, kommt aus dem Boxsport. Doch sein Deutschlandachter wird schon 1959 die Europameisterschaft gewinnen und ein Jahr später in Rom olympisches Gold holen. Diese spannende Erfolgsgeschichte im deutschen Rudersport der Nachkriegszeit entdeckt das fiktionalisierte Drama des Regisseurs Hanno Salon neu. Es erinnert an zentrale Akteure und taucht dabei realitätsnah in eine Epoche gesellschaftlichen Wandels ein, in der sich soziale und ideologische Gräben auftun. Als Adam mit seinen jungen Ruderern zur Meisterschaft nach Duisburg fährt, haben sie noch nicht einmal ein Boot. Das Leihboot, das ihnen dort versprochen wurde, erweist sich als kaputt. Einer der Sportler aus den traditionsreichen Clubs, die ihre Leute in schicke Vereinskleidung stecken, erzählt ihnen, dass es noch ein Ersatzboot gibt. Das klauen sich die Ratzeburger kurzerhand aus dem Schuppen, was nach ihrem Sieg noch beinahe zur Disqualifizierung führen soll. Die als Lumpenpack verachteten Underdogs lassen sich fortan nicht mehr ausbremsen. Adam erweist sich als technischer Tüftler, der die Bootskonstruktion optimiert und erholt Methoden wie das Intervall- und Krafttraining in den Rudersport. Vor allem aber bildet er ein Team sehr unterschiedlicher Charaktere, das er zunehmend eigene Entscheidungen treffen lässt. Dabei kommt es immer wieder zu Konflikten. Oliver Masucci spielt Karl Adam hervorragend als Trainer, der sich mit Eifer in seine Aufgabe stürzt und für etliche seiner Schützlinge eine Vaterfigur darstellt. Er ist beflügelt von den Chancen des gesellschaftlichen Neuanfangs, nutzt die Freiheit, den Fortschritt im Sport kreativ mitzugestalten. Dabei ist Adam ein Mann mit Nazi-Vergangenheit, unter anderem als Lehrer in einer Napola, wie die Eliteschulen der Nazis hießen. Das verheimlicht er nicht. Eine Rückblende zeigt, wie er dem Befehl nachkommt, junge Boxtalente in den Krieg zu schicken. Es wirkt im Film sehr glaubhaft, wenn sich Adam nicht wortreich von seiner Rolle im Dritten Reich distanziert. Er erscheint vielmehr als jemand, der sich in der damaligen Gesellschaft als Sportler und Lehrer etablieren wollte und nicht ausscherte. Einer seiner besten Ruderer, der Philosophiestudent Hans Lenk, konfrontiert ihn im Film als ein Vorbote der 68er-Generation mit Fragen nach seiner persönlichen Schuld. Wie das Presseheft zum Film informiert, entschied der Deutsche Ruderverband im Jahr 2025 aufgrund einer neueren Studie zum Wirken Karl Adams in der NS-Zeit, den nach ihm benannten Preis nicht mehr zu vergeben. Hans Lenk durchlebt im Film auch ein deutsch-deutsches Liebesdrama. Seine Freundin Ulla lebt auf der DDR-Seite des Sees und Hans, auch Ari genannt, will bei ihr sein. So rudert er verbotenerweise hin und her und riskiert sein Leben, während sich die Lage im ostdeutschen Sperrgebiet verschärft und uniformierte Druck auf Ulla ausüben. Diese Nebenhandlung erinnert an eine Zeit, in der die deutsch-deutsche Grenze noch nicht ganz so abgeriegelt war wie nach dem Mauerbau. Ein weiterer markanter Charakter ist der Ruderer Manfred Rülfs, auch Gammel genannt. Der ungehobelte und unsichere junge Mann aus einfachen Verhältnissen verliebt sich ausgerechnet in Rose, eine Tochter aus höheren Kreisen, die ihn vor ihrer Mutter versteckt. Die Ruderwettbewerbe kommen trotz solcher inhaltlicher Ausschmückungen nicht zu kurz. Für den Film stiegen 37 hochkarätige Leistungsruderer und Medaillengewinner in die Boote. Spätestens im Finale bei den Olympischen Spielen in Rom läuft die visuelle Gestaltung zur Hochform auf und filmt die Ruderer mitreisend im schnellen Wechsel unterschiedlicher Perspektiven. Hier wird sich zeigen, ob die eigentlich unschlagbaren Kanadier mit einer spontan ausgedachten, aber riskanten Taktik nicht doch zu übertrumpfen sind. Salonen, seinen Drehbuchautoren Dominik Pockberger und Stefan Falk und dem überzeugenden Cast ist ein sehenswerter Spielfilm über ein sehr interessantes Kapitel deutscher Sport- und Zeitgeschichte gelungen. Ich glaube, das ist ein echtes Juwel und ich kann ihn euch nur empfehlen. Guckt ihn euch an. Adams 8 ist noch nicht jetzt im Kino, aber bald ab 17.09. kommt er dann in unsere Kinos.

Ihr hört Big Stars auf Radio Rüsselsheim mit der Alex und heute haben wir tatsächlich ziemlich viel Material hier für unsere Kino-Neuvorstellungen und Ausblicke. Unter letzteres fällt dann der nächste Film und ich muss vorausschicken, das ist immer wieder frappierend, dass es bei Künstlern einfach kein richtiges Rentenalter gibt. Sie hätten es lange verdient, aber es ist eben nicht nur Beruf, sondern Berufung. Und das wird einmal mehr unterstrichen, wenn wir hier den nächsten Film in Augenschein nehmen. Der ist nämlich von Regisseur Volker Schlöndorff, der ja jetzt auch schon ein bisschen betagter ist, aber kein bisschen leise, was seine Themen und seine Filme angeht. Heimsuchung heißt der aktuelle Film, eine Jahrhundertgeschichte. Er kommt am 15. Oktober ins Kino, sind also noch ein paar Tage hin. Seit seinem Langfilmdebüt Der junge Turles, und das war 1966, meine Güte, das ist wirklich, wirklich lange her, meine Güte, ist der Regisseur Volker Schlöndorff eine Koryphäe auf dem Gebiet der Leinwandadaptionen großer literarischer Werke. So folgten im Laufe der Dekaden etwa Die Blechtrommel, Eine Liebe von Swann, Die Geschichte der Dienerin, Homo Faber, um nur einige zu nennen. Seine neue Arbeit Heimsuchung, eine Jahrhundertgeschichte, basiert nun auf dem gleichnamigen Roman von Jenny Erpenbeck, der 2007 erschien. Die Schriftstellerin, die 2024 als erste Deutsche den International Booker Prize gewann, schildert darin die deutsche Historie des 20. Jahrhunderts anhand einer Reihe von Werdegängen mit einer Erzählerin, die klar als alter Ego der Autorin zu erkennen ist. Zu Beginn bauen Schlöndorff und sein Kameramann Axel Schneppert in der Bildgestaltung eine mystische Atmosphäre auf, um das Grundstück am Scharmützelsee in Brandenburg als zentralen Schauplatz zu etablieren. Im Nebel tauchen Gestalten auf, die etwas Gespenstisches an sich haben. Die Schwarz-Weiß-Fotografie geht in Farbe über, während die Erzählstimme bereits einige Kernthemen des Plots anspricht. Etwa die Hoffnung auf ein besseres Leben, die all jene Menschen hegten, die eine Zeit lang hier heimisch waren, oder die Entwicklungen im Land sowie in der Welt, die diese Hoffnung meist rasch zunichte machten. Das ist dein Wäldchen, heißt es anfangs. Doch wie schnell so eine vermeintliche Geborgen und Sicherheit abhanden kommen kann, muss die Tochter eines jähzornigen Großbauern, gespielt von Detlef Buck, schmerzlich erfahren, als sie aufgrund ihrer unehelichen Schwangerschaft kurzerhand enterbt wird. Der Vater verkauft das Grundstück jeweils zur Hälfte an einen blasierten Architekten, gespielt von Lars Eidinger, und an einen Tuchfachbekannten, das ist Ulrich Mattes. Während die Familie des Fabrikanten in den 1930er Jahren wegen ihrer jüdischen Herkunft aus Deutschland flüchten muss, haben der Architekt und seine Lebenspartnerin Susanne Wolf in der NS-Zeit und anschließend unter sowjetischer Führung noch ehrgeizige Pläne. Später müssen sie sich aber in den Westen begeben und das Haus zurücklassen. Dort zieht dann eine kommunistische Schriftstellerin, gespielt von Martina Gedeck, ein, mit ihrem Gatten Michael Martens, ihrem Sohn Ludwig Trepte und der übrigen Familie ein. Die Enkelin der Schriftstellerin, deren Voice-Over-Kommentare den Film einrahmen, erlebt schließlich, wie sich die Dinge nach dem Fall der Mauer weiterentwickeln. Auch sie muss dem Haus letztlich den Rücken kehren. Heimsuchung ist gleich auf mehreren Ebenen ein beeindruckender Film. So ist Schlöndorffs Werk dramaturgisch und visuell eine gelungene Übertragung von Erpenbecks Vorlage. Die Verdichtung einiger Stränge des Romans wirkt nie wie eine Verkürzung. Erpenbecks Sprache findet in starken Aufnahmen ihren Ausdruck, etwa wenn wir der Frau des Architekten beim Schwimmen im See zuschauen. Hier scheinen sich Natur und Mensch für einen Moment ganz harmonisch zu vereinen. Während an anderen Stellen die Vergeblichkeit des Versuchs deutlich wird, zu einem untrennbaren Bestandteil der Landschaft zu werden. Alles ist vergänglich, kann vertrieben, verwüstet und zerstört werden. Ein Haus sei nach dem Fleisch und der Kleidung wie eine dritte Haut, sagt der Architekt und offenbart damit in erster Linie seine Hybris, da er die Beständigkeit seiner Schöpfung völlig überschätzt. Sämtliche

Menschen, die an diesem Ort kommen, hinterlassen irgendwelche Spuren. Etwa Tücher im Regal, vergrabenes Porzellan im Garten oder Briefe in einem Möbelstück. Doch ihr Glück und ihre Visionen verblassen und verschwinden. Ein luxuriöser, begehbarer Kleiderschrank ist plötzlich nur noch ein Versteck, das keine Rettung bietet. Eine einst enge zwischenmenschliche Verbindung ist bei einem Wiedersehen nach langer Funkstille bloß noch eine Erinnerung, die kaum mehr Anknüpfungspunkte zulässt. Heimsuchung fängt auch das Schweigen zwischen Eheleuten oder generationsübergreifend ein, wenn es um Traumata geht. Vieles bleibt in der Welt dieser Figuren ungesagt und unverarbeitet. Ein stummer Gärtner, das ist Wiegand Witting, der in all der Zeit nicht zu altern scheint, beziehungsweise zeitlos alt ist, fungiert als einziger Zeuge aller Geschehnisse. Darüber hinaus ist der Film beachtliches Schauspielkino. Neben den bereits genannten großen Namen sind etwa Angela Winkler und David Bennett in Kurzauftritten zu sehen. Letzterer, wenn ihr das vielleicht nicht parat habt, das ist der Trommler aus die Blechtrommel, genau. Von natürlich auch von Schlöndorff. In Kurzauftritten sind die zu sehen. Eine Entdeckung ist die junge Maria Matschke, deren melancholisches Fazit dem Werk bis zum Schluss Wucht und Nachdenklichkeit verleiht. Also, wer Kino liebt, der muss diesen Film wahrscheinlich auch gesehen haben. Volker Schlöndorff ist schon eigentlich während des Erstehungsprozesses Kult. Und den Bildern nach zu urteilen, ist das schon allein deshalb ein sehenswerter Film. Und ich glaube, auch die Art und Weise, wie er die Themen hier inszeniert, sind schon, auch wenn sie keine literarische Vorlage hätten, sehr literarisch von der Machart her. Also Heimsuchung ab dem 15. Oktober im Kino.

Nerd Backstars auf Radio Rüsselsheim mit der Alex und unseren Kinotipps bzw. Ausblicken. Und ich möchte euch nicht entlassen ohne ein paar Teaser von Sachen, die noch auf uns zukommen. Würde in diesem Zusammenhang schon so ein bisschen Richtung Weihnachten ausholen, denn ich finde es spannend, dass da dieser Film Ebenezer kommen wird. Ist offensichtlich als Weihnachtsfilm gedacht, startet aber schon am 12. November, finde ich ein bisschen früh, auch wenn er sich sicherlich halten wird, schon allein, weil Ebenezer Scrooge, ist ja hier gemeint, von Johnny Depp verkörpert wird. Finde ich eine sehr spannende Geschichte, schon allein, wenn man sich das Teaserbild anschaut, ist er erstmal nicht wiederzuerkennen. Und so eine Transformation finde ich an sich schon immer sehr spannend. Und wenn man schon sein Äußeres so sehr verändert, dann fällt es umso leichter auch in eine völlig komplett andere Rolle zu schlüpfen. Und das kann er ja natürlich sehr gut, Mr. Depp. Also Ebenezer kommt am 12. November. Das könnt ihr euch schon mal vormerken. Und ein anderer ist auch wieder sehr aktiv. Und das ist Brad Pitt. Zum einen ist er hier. Ach nee, stimmt, da ist er gar nicht zu sehen. Dann machen wir erst den Film Eiserne Wildnis. Da ist er zu sehen. Der ist auch schon früher im Kino, nämlich ab 24. September, knapper Monat. Kurzinhalt. Nach einem verheerenden Flugzeugabsturz finden sich der Special Forces Officer James Belmont und sein Militärhund Odin tief in der Wildnis Alaskas gestrandet wieder. Gemeinsam sind sie gezwungen, einen brutalen Kampf ums Überleben gegen die Elemente zu führen. Eiserne Wildnis, Heart of the Beast, des gefeierten Filmemachers David Ayer, ist ein packender Abenteuerthriller, der von der unzerbrechlichen Verbindung zwischen einem Mann und seinem besten Freund erzählt, während sie sich ihren bislang größten Herausforderungen stellen. Der beste Freund ist hier der Hund. Und Abenteuerfilm steht ihm natürlich gut. Das sind also nochmal die beiden Teaser am Ende der Sendung. Damit sollte jetzt für jeden was dabei gewesen sein. Und für mich bleibt nur noch, mich von euch zu verabschieden, zu hoffen, dass ihr zusammen mit mir eine gute Zeit hier hattet. Dem Debüt hier in der neuen Location. Damit ist Backstars hier auch in der Elisabethenstraße angekommen. Ich verabschiede mich euch, fühle euch ein schönes Wochenende, habt eine gute Woche und schaltet wieder ein, wenn es hier heißt Backstars. Bis dahin, euer Alex.

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